0: Lastwagen vor und zurück schiebt und mit ihrem Baby spricht. Die letzte Person an der Haltestelle steht stocksteif da und zwingt sich zur Ruhe. Sie blickt weder auf ihre Uhr noch die Straße hinauf, auf der jede Sekunde die Antennen der Straßenbahn auftauchen könnten. Alexas rechte Hand umfasst den schwarzen Geigenkoffer, als wäre sie um den Griff herum angepasst worden. Im Kopf geht Alexa ihre Aufgabe durch. Jeden einzelnen Schritt, jeden exakten Handgriff. Angefangen mit einem großen Schritt ins Innere der Straßenbahn. Am besten schon vor 3 Minuten, als die Bahn angekündigt war. Das Baby hat angefangen zu schreien, was die Mutter zu singsangartigen Beschwichtigungsversuchen verleitet. Der alte Mann kneift seine Lippen zusammen und schüttelt missbilligend den Kopf, während die Studentin voll Sehnsucht auf das Ende der Straße schaut, wo die Bahn hervorgleiten würde. Jede Sekunde jetzt hoffentlich. Alexa kann den Zeiger an ihrem Kopf ticken hören. Die Novemberkälte spürt sie kaum, stattdessen den Sand, der beharrlich aus ihrem Stundenglas rinnt. Der Griff um den Geigenkoffer öffnet sich keine Millimeter, obwohl ihr Herz schneller pocht und Schweiß aus ihren Handflächen zwingt.
1: Ah, die Tram kommt mit Verspätung, sagt die App. Ein technisches Problem.
2: Wie viel?
1: Wie bitte?
2: Wie viel Verspätung?
1: Das steht hier nicht. Ich habe schon überlegt, ob ich ins Zentrum laufen soll.
2: Ist das nicht zu weit?
1: Halbe Stunde bestimmt.
0: Alexa schluckt ihren Ärger hinunter, im Bemühen, ihn zu ersticken. Bis danach. Sie hat keine halbe Stunde. Genau genommen hat sie noch 13 Minuten. Die Bahnfahrt dauert 12, laut Plan. Ihre linke Hand findet ihr Handy, tippt die Nummer eines Taxiunternehmens aufs Display. Alexa ist eine Planerin. Für den Notfall bereitet sie sich vor. Und sofern es in ihrer Hand liegt, geht eigentlich nie etwas schief. Ihr Blick streift vom Geigenkoffer die Straße hinauf und wieder zurück. Der linke Zeigefinger schwebt über der Anruftaste. Ein Blick auf die Uhr. Noch 12 Minuten.
1: Oh, die Bahn kommt.
0: Alexas Hand zuckt von der Taste zurück. Sie löscht die Nummer, schaltet das Gerät aus. Langsam und schwerfällig rollt die Bahn die Straße herunter. So gemächlich, dass es Alexa fast körperlichen Schmerz bereitet. Quietschend rasten die Bremsen ein. Die Türen öffnen sich. Mit dem linken Arm fährt Alexa den alten Mann am Rücken vorbei um den Brustkorb und hieft ihn zügig die Stufen hinauf.
3: Danke.
0: Ohne innezuhalten, dreht sie sich um, packt den vorderen Teil des Kinderwagens und parkt Mutter und Baby ebenfalls in der Tram.
4: Das ist nett von Ihnen.
0: Die Türen schließen sich. Alexa setzt sich auf den freien Platz neben einem Mann im eleganten Mantel, obwohl dort ein unappetitlicher Fleck auf dem Sitzbezug prangt. Der Mann hat zu viel Aftershave aufgelegt. Unter dem Mantel blitzt ein knittriger Hemdkragen hervor. Alexa stellt sich den Geigenkoffer zwischen die Füße und presst die Knie zusammen, als die Bahn endlich anfährt. Noch 10 Minuten. Aber die Fahrt dauert 12.
5: Keine Sorge, der Fleck auf dem Sitz ist eingetrocknet. Färbt nicht ab. Ich saß da vor Ihnen. Sie haben es wohl eilig?
0: Alexa starrt auf ihr zitterndes Handgelenk auf den Kofferdeckel.
2: Ein bisschen.
5: Ja, das dachte ich mir. Die Bahn war jetzt auch fast 10 Minuten zu spät. Da stand ein Paketwagen mitten auf den Gleisen und es hat ewig gedauert, bis der Typ aus dem Haus kam und den Wagen da weggefahren hat.
2: Mhm.
5: Kommen Sie jetzt zu spät zu einem Konzert oder so? Müssen Sie zum Gewandhaus?
2: Zum Hauptbahnhof.
5: Ach, sind Sie gar nicht von hier?
2: Nein, eine Dienstreise.
5: Verstehe. Ich bin auch gerade unterwegs zu einem Vorstellungsgespräch. Bei der Konkurrenz. Ich bin schon ganz paranoid und sehe überall Arbeitskollegen, die mich verpetzen könnten. Also, falls ich den Job nicht bekomme. Sonst wäre das ja kein Problem. Aber heute habe ich noch niemanden gesehen, den ich kenne. Dabei wohne ich hier schon seit 10 Jahren.
2: Versuchen Sie sich Ihre Nervosität nicht so anmerken zu lassen.
5: Merkt man das so sehr? Es steht einfach so viel auf dem Spiel. So eine Stelle wird ja nicht jeden Tag ausgeschrieben. Und das denken sich bestimmt auch viele andere. Am Ende treffe ich meine Kollegen alle dort vor dem Büro, weil sie sich auch alle beworben haben.
2: Entspannen Sie sich. Oder sind Sie auch zu spät dran?
5: Nein, ich kenne das Straßenbahnsystem hier ja. Ich habe 3 Bahnen eher genommen, um pünktlich zu sein.
2: Och, warum stehen wir denn jetzt hier so ewig?
5: Der Fahrer hat die Rampe ausgeklappt, damit ein Rollstuhlfahrer aussteigen kann. Und jetzt haben wir eine ganze Grünphase verpasst. Müssen Sie einen Zug erwischen?
2: Könnte man so sagen.
5: Und wo müssen Sie hin? Halle?
2: Was? Wie kommen Sie denn jetzt darauf?
5: Ich weiß nicht. Ich habe nur geraten. Ich bin übrigens Daniel. Und Sie?
2: Ich nicht.
5: Ich meine, wie heißen Sie?
2: Birgit.
0: Alexa schaut auf ihre Uhr. In 2 Minuten fährt der Zug ab. Ob sie ihn aufhalten kann, wenn sie der Deutschen Bahn jetzt eine Bombendrohung zukommen ließe? Aber wie lange würde es dann dauern, bis die Nachricht weitergegeben würde? Und wie lange, bis die Polizei auf ihren Namen stieße?
5: Aber Sie heißen doch nicht wirklich Birgit, oder?
2: Was ist denn das für eine Frage?
5: Ja, Entschuldigung, ich meine nur, Sie sehen nicht so aus wie eine Birgit. Mehr wie eine Valentina oder Isabel oder Aurora. Und Sie spielen Violine.
2: Wie viele Stationen noch bis zum Hauptbahnhof?
5: Erkennen Sie das hier nicht schon? Keine Zeit, die Stadt zu erkunden?
2: Ich lebe noch nicht lange hier.
5: Sie sagten doch, Sie seien auf Dienstreise in der Stadt.
2: Ja, 2 Tage. Das ist nicht lange. Wie viele Stationen?
5: 3. Also der Bahnhof ist die 3. Wo müssen Sie denn so dringend hin? Vielleicht fährt ja noch ein anderer Zug. Ich bin sicher, da findet sich eine Lösung.
2: Seien Sie still, Daniel. Ich muss nachdenken.
5: Ja. Entschuldigung. Jetzt haben Sie mir aber immer noch nicht gesagt, wo Sie eigentlich hin müssen.
2: Wieso interessiert Sie das denn auch so unangemessen?
5: Doch nur, weil Sie so ein Geheimnis daraus machen.
0: Alexa presst die Lippen zusammen, als sie auf ihrer Armbanduhr die Zeit ablaufen sieht. Noch eine Minute und sie sitzt noch immer in der Bahn, neben einem Mann, der seinen Mantel falsch geknöpft hat und rät, aus welcher Stadt sie kommt.
5: Wittenberg?
2: Nein.
5: Nee, Sie klingen auch nicht so. Aber wollen Sie vielleicht nach Wittenberg? Gucken Sie mal, da ist schon der Hauptbahnhof. Ging ja doch relativ schnell. Also dafür, dass wir so zu spät waren?
2: Wo ist Gleis 16? Vorne oder hinten?
5: Ach, so gut kenne ich mich dann leider auch nicht aus. Nur entspannen Sie sich aber mal. Vielleicht schaffen Sie es ja doch noch. Ihre Handknöchel sind ja schon ganz weiß. So fest klammern Sie sich an den Koffer. Ist das eine sehr wertvolle Geige?
0: Die Bahn hält. Adrenalin schießt durch Alexas Adern, als sie von ihrem Sitz aufspringt, den Koffer vorgestreckt und gedanklich schon aus der Tür heraus. Etwas schleudert sie zurück in den Sitz.
2: Oh, was zur Hölle?
5: Wie ist das denn jetzt passiert?
0: Entgeistert starrt Alexa auf das Schlamassel zwischen ihrer und Daniels Hüfte. Auf kuriose Weise hat sich eine Zieröse seines Mantels in der Gürtelschlaufe ihrer Jeans verfangen. Mit beiden Händen packt Alexa zu.
5: Nein, der Mantel ist nur geliehen.
2: Mir egal, ich muss hier raus.
5: Nicht der Mantel.
2: Dann raus hier, jetzt.
5: Aber das ist nicht meine Haltestelle. Wieso tun wir das, was Sie wollen? Mein Termin ist auch wichtig.
2: Bei meinem geht's um Leben und Tod.
5: Was?
0: Zum ersten Mal am heutigen Tag steht das Glück auf Alexas Seite. Der Rentner hat sich gerade erst die Stufen hinuntergequält und die Wollsockenstudentin hat der Mutter so ungeschickt mit ihrem Kinderwagen assistiert, dass sie sich kurz in der Tür verkeilt hat. Wären sie schneller gewesen, hätten sich die Türen geschlossen und Alexa hätte direkt kündigen können. Mit dem Geigenkoffer in der Hand und Daniel im Schlepptau springt sie aus der Bahn.
2: Gleis 16, links oder rechts?
5: Ich weiß nicht. Können wir uns jetzt mal kurz entknoten, damit ich in die nächste Bahn wieder einsteigen kann?
2: Keine Zeit, ziehen Sie den Mantel aus.
5: Was? Ich hab doch schon gesagt, er ist nur geliehen.
2: Ziehen Sie den scheiß Mantel aus, Daniel.
5: Ziehen Sie doch Ihre Hose aus.
2: Ich hab keine Zeit für sowas.
0: Ihre freie Hand packt ihn am Mantelkragen und zerrt ihn hinter sich auf das Gebäude des Hauptbahnhofs zu. Ein Blick auf die Uhr. Sie ist bereits mehr als eine Minute zu spät.
5: Was ist denn Ihr Plan? Sie können mich doch nicht mit in den Zug nehmen. Ich hab auch gar kein Ticket.
2: Wenn der Zug überhaupt noch da ist.
5: Vorsicht, der Mantel gehört meinem Schwager. Der bringt mich um, wenn da was irgendwas reißt.
0: Instinktiv wendet Alexa sich nach links und zieht Daniel mit sich durch schnatternde Passantenmengen. Sie läuft eine Rolltreppe hinauf und bemerkt kaum, dass Daniel längst ihre Hand ergriffen hat. Für Außenstehende müssen sie aussehen wie ein Paar, das einem Zug nachjagt. Die Rolltreppe spuckt sie auf die Gleisebene. Alexas Augen springen über die Schilder. 14, 15, 16.
2: Er ist noch da, obwohl er vor 3 Minuten abfahren sollte.
5: Natürlich ist er noch da. Seit wann ist die Bahn pünktlich? Was meinten Sie eigentlich mit Leben oder Tod? Müssen Sie jemanden aus dem Koma spielen mit Ihrer Geige?
2: Kommen Sie!
0: Alexa verstärkt beide Griffe, den um den Koffer und den um Daniels Hand. Sie läuft auf den Zug zu und steigt trotz Daniels Protest die Stufen hinauf.
2: Halten Sie mal,
0: sagt sie im Korridor und legt ihm den Geigenkasten auf die ausgestreckten Arme.
5: Dann wäre jetzt vielleicht die Zeit, dass Sie mir Ihre Nummer geben, bevor der Zug losfährt. Also wegen Versicherung und wegen des Mantels auch.
3: Und Kaffee vielleicht.
0: Alexa ignoriert ihn und klappt den Deckel des Koffers auf.
5: Ach du Scheiße, ist das ein Gewehr?
2: Ich hatte eine Kurzwaffe bestellt, ganz handlich. Die sollte heute geliefert werden. Der Typ hat sogar bei mir geklingelt und gesagt, dass er mir das Paket hochbringt, aber er kam nie.
5: Ein echtes Gewehr? Was ist denn das für eine Scheiße?
2: Daniel, es ist sehr wichtig, dass Sie jetzt die Klappe halten und einfach mitmachen.
5: Wobei, sind Sie Personenschützerin oder was? Ist es gefährlich? Plant jemand einen Anschlag? Ich ziehe einfach jetzt den Mantel aus. Warten Sie eine Minute.
2: Ich habe keine Minute.
0: Alexa stößt den Geigenkoffer zu Boden und legt das alte Jagdgewehr an, das sie vor Jahren in desaströsem Zustand auf einem polnischen Schwarzmarkt erworben und in liebevoller Detailarbeit repariert hatte.
5: Wollen Sie das Ding etwa benutzen?
2: Nein, ich will es nur rumzeigen.
5: Sind wir in Gefahr?
0: Statt Daniel zu antworten, stößt Alexa die erste Abteiltür auf. Eigentlich ist sie sehr unauffällig bei der Arbeit. Aber ein unauffälliges Auftreten braucht Zeit und Ruhe. Heute fehlt es an beiden. Es geht nur noch um den Erfolg. Im ersten Abteil macht sich gerade ein Ehepaar im mittleren Alter so hingebungsvoll über die mitgebrachten Wurstbrote her, dass es weder das seltsame Paar noch die Schusswaffe bemerkt. Mit Daniel im Schlepptau marschiert Alexa den Gang hinunter und öffnet die Tür zum zweiten Waggon.
4: Jetzt haben wir schon 5 Minuten Verspätung.
1: Hat die Frau da eine Waffe?
3: Es ist alles gut, wir müssen jemanden retten.
2: Was hat er gesagt?
1: Verdeckte Ermittler vielleicht?
4: Mit einem Jagdgewehr?
0: Im Kopf geht Alexa ihre Informationen durch. Der Mann heißt Hans Jürgens, 34 Jahre alt, 1,78 groß. Schlanke Statur, beginnende Haarausfall. Während sie die Abteiltür aufschiebt, ruft sie sich in Gedanken sein Foto auf, das sie sich tagelang eingeprägt hat. Wässrige Augen, schmale Nase, keine Besonderheiten. Die Regionalbahn hat nur 3 Waggons. In diesen muss er sitzen. Dieses letzte Abteil ist voller als die vorherigen. Links vom Gang sitzt eine Gruppe Teenager, die neugierig von ihren Smartphones aufsehen.
6: Kann man mit einem D-Böller einen Tippenautomaten knacken? Ich glaube nicht, oder? Reicht das?
7: Also, Polenböller.
8: Oh, Scheiße! Die hat ein Gewehr!
7: Fuck, die hat eine Scheiße!
3: Alles gut, macht euch keine Sorgen.
0: Als die Teenager sich ducken und ihre Körper teilweise unter die Sitze verrenken, fällt Alexas Blick auf den Hinterkopf eines Mannes, der ganz vorn im Zug sitzt. Altmodische Kopfhörer spannen sich von einem Ohr zum anderen. Alexas Augen fixieren die Halbglatze und sie hebt die Waffe, als ein Ruck durch den Zug geht. Daniel verliert das Gleichgewicht, stolpert vor und stürzt, wobei Alexa und ihr Gewehr unter sich auf den Korridor begräbt. Bevor sie seinen Körper von sich rollen und die Waffe wieder heben kann, nimmt Hans Jürgens ein paar Sitzreihen vor ihnen die Kopfhörer ab und steht auf. Er wirft ihnen einen milde, interessierten Blick zu und verschwindet auf der Toilette vor der Zugführerkabine. Alexa starrt ihm und seiner enormen Nase nach.
7: Scheiße!
3: Tut mir so leid, habe ich Ihnen wehgetan?
7: Stehen Sie auf, Daniel, er ist nicht im Zug. Er ist nicht hier, obwohl er hier sein müsste.
4: Vielleicht hat er ihn verpasst.
7: Oder ich bin aufgeflogen. Wir müssen hier raus, bevor der Zug aus dem Bahnhof ausläuft.
3: Soll ich die Notbremse ziehen? Oder wir klettern aus dem Fenster? Aber die sind zu schmal.
0: Der picklige Junge hält noch immer den Nothammer in der Hand, als Alexa ihn zur Seite stößt und in den Rahmen steigt, den eben noch eine Glasscheibe verschlossen hat. Ungelenk und doch immer durch die Mantel-Jeans-Verbindung eingeschränkt, klettert Daniel zu ihr herauf. Sie packt ihn am Kragen und beide springen aus dem anfahrenden Regionalexpress auf den Bahnsteig.
3: Wie sehe ich aus? Ist das Hemd jetzt zerknittert? Ich komme bestimmt zu spät zu meinem Vorstellungsgespräch. Wer ist denn der Mann, den Sie retten müssen? Und wer will ihm was antun?
7: Halten Sie mal mein Gewehr. Wir müssen Ihren Scheißmantel jetzt endlich von meiner Hose lösen. Dann haben Sie vielleicht noch eine Chance bei Ihrem Gespräch. Wenn bei mir schon nichts klappt, weil alles scheiße ist und die richtige Waffe nicht kommt und die Bahn zu spät ist und meine Zielperson nicht im Zug sitzt. Und was ist das denn für eine beschissene Öse an Ihrem Mantel?
3: Wenn Sie kurz stehen bleiben würden, ich bin da eigentlich recht geschickt. So, sehen Sie, 2 Sekunden. Und schon sind sie mich los.
7: Endlich.
3: Sie sollten das Gewehr vielleicht irgendwie wegstecken.
7: Richtig. Also, Sie gehen zurück zur Straßenbahn?
3: Ja, aber vielleicht kaufe ich hier noch schnell ein Deo.
0: Sie schlendern auf die Treppen zu, die von der Gleisebene auf das Stockwerk mit allerlei Geschäften führen. Mehr schlecht als recht versteckt Alexa das Jagdgewehr unter ihre Jacke. Aber egal, wie sie es dreht und sich beugt, der Lauf schaut ihr oben aus dem Kragen hervor. Vor einem Café bleiben sie stehen.
7: Gut, dann viel Glück bei Ihrem Bewerbungsgespräch und investieren Sie in das Deo und vielleicht auch in...
0: Vor dem Café steht ein Mann, dessen wässrige Augen bestürzt dem Zug auf Gleis 16 nachsehen. Seine Nase ist schmal, so auch seine Schultern. Ein Windstoß fegt durch die Abfahrtshalle und sein schütteres Haar. Alexa reagiert automatisiert. Sie zieht das Gewehr aus ihrer Jacke hervor und macht ein paar Schritte an Daniel vorbei auf den Mann zu. Er sieht sie nicht, steuert auf den Ausgang zu und läuft die Treppenstufen hinab. Die Waffe vor dem Körper beginnt Alexa zu rennen.
3: Birgit!
0: Einen Moment zu spät erkennt Alexa, dass Hans Jürgens nicht zu den Straßenbahnen, sondern zu den Taxiständen eilt. Sie stößt Passanten zur Seite, verliert ihn für eine Sekunde aus den Augen, findet ihn wieder. Sie hat Glück, dass er nicht ins nächstbeste Taxi steigt, sondern das ansteuert, das ganz vorn steht. Um sie herum beginnen Leute zu schreien. Sie hat Platz. Genug Platz, um zu schießen. 30 Meter vielleicht, kein Problem. Alexa atmet tief ein und tiefer aus. Ihr Gesicht senkt sich dicht an die Waffe. Ihr Finger legt sich auf den Abzug. Hans-Jürgens Kopf liegt genau im Ziel. Sie schießt. Doch Hans-Jürgens ist verschwunden. Am Boden liegt ein anderer Mann.
9: Polizei, legen Sie die Waffe auf den Boden!
0: Alexa lässt das Gewehr sinken. Als jemand ihr von hinten den Arm verdreht, fällt es scheppernd zu Boden. Alexas Augen lösen sich von dem Mann, den sie erschossen hat, und finden einen anderen Mann in der Menge. Doch als sie die Arme in Metall gefesselt in einem fremden Wagen sitzt, kann sie die Verachtung auf Daniels Gesicht sehen. Viel tiefer eingeprägt als das Foto des Mannes, den sie verfehlt hat. Sie wünscht sich, die Straßenbahn wäre statt zu spät einfach gar nicht gekommen.
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1: Draußen war es stockfinster. Seit Stunden wälzte sich Sophia im Bett und konnte kein Auge zubekommen. Es war eine ruhige Nacht, doch in ihrem Kopf herrschte Chaos.
2: Um wie viel Uhr war der Termin nochmal? 8 oder 9 Uhr? Oh, habe ich den Wecker richtig gestellt? Shit, was ist schon 2? Ach, eigentlich sollte ich doch schon längst schlafen. Aber diese Kopfschmerzen, die killen mich. Okay, nochmal ganz tief durchatmen. Die gehen wieder weg. Das Handy liegt neben dir. Ja, tut es. Und in 5 Stunden wird es klingeln. Zumindest, wenn ich bis dahin eingeschlafen bin.
3: Das Handy erzeugt eine Strahlung und das nah am Kopf. Und du fragst dich, warum du nicht einschlafen kannst?
2: Ach komm, das bisschen Strahlung. Es bringt mich weder um, noch bringt es mich um den Schlaf.
3: Das bisschen? Weißt du, wie viele Mobilfunkgeräte es in deiner Nachbarschaft gibt? Und alle strahlen. Das kann doch nicht gesund sein.
2: Viele Leute schlafen so und sterben trotzdem nicht daran. Mach mich nicht verrückt.
3: Sicher? Lies doch mal nach. Das Handy liegt ja neben dir.
2: Ich werde nicht...
3: Okay. Was sind denn hier die Ergebnisse für Handystrahlung?
2: Gefährlich. Nachgewiesene Gefahr für die Gesundheit. Wie man sich schützen kann.
3: Von wegen, das bringt dich nicht um.
2: Ach komm, Journalisten verdienen mit solchen Schlagzeilen ihr Geld. Die malen das bestimmt nur schwarz und nachher...
3: Und nachher ist alles gar nicht so schlimm. Bla bla bla. Red dir das nur ruhig weiter ein. Da, schau, da steht es. Die Weltgesundheitsorganisation stuft die elektromagnetische Strahlung als möglicherweise krebserregend ein.
2: Ha! Sieh mal, möglicherweise. Das ist doch gut. Dann sind die Wirkungen ja gar nicht erwiesen.
3: Sag mal, kannst du eigentlich lesen? Möglicherweise krebserregend. Krebs. K-R-E-B-S. Du weißt doch bestimmt noch, diese Krankheit, die bösartige Tumore auslöst. Hat nicht sogar deine Biolehrerin mal davon erzählt, dass man nachts sein Handy nicht im Zimmer haben soll?
2: Ja, hat sie.
3: Willst du dein Leben aufs Spiel setzen für deinen Handywecker?
2: Nein!
3: Dann steh auf und leg es weg.
2: Okay, okay. Wohin denn? Auf den Schreibtisch? Reicht das aus? Das sind immerhin 3 Meter bis zu meinem Kopf.
3: Ist es dir lieber, wenn deine Füße verstrahlt werden?
2: Nein, natürlich nicht. Wenn ich schon daran denke, habe ich Schmerzen im Fuß. Ich lege es ins Badezimmer und lasse die Tür halb offen, dann höre ich den Wecker vielleicht noch.
3: Die Strahlung ist unsichtbar und kann durch Wände gehen. Das reicht nicht aus.
2: Ich kann es ja noch in den Flugmodus tun.
3: Weniger Strahlung zwar, aber ist immerhin noch da.
2: Ich kann es aber nicht ausschalten und weit weglegen. Mein Wecker.
3: Vielleicht sollten wir mal Gehirntumor googeln, dann überlegst du dir das schon noch anders.
2: Aber mein Wecker.
3: Wovor hast du mehr Angst? Zu spät aufzustehen oder zu verrecken?
2: Ich werde schon nicht über Nacht sterben.
3: Das wäre auch ein zu schneller Tod. Die Krankheit kommt schleichend. Die ersten Anzeichen zeigst du ja bereits. Kopfschmerzen am Abend. Na, ist dir auch schon übel? Du hast also nichts mehr zu sagen? Gut.
1: Sophia stand auf und schlich aus ihrem Zimmer. Sie lief durch die ganze Wohnung und fand schließlich ein passendes Versteck. Den Briefkasten. Sie schaltete ihr Handy aus und schob es vorsichtig durch den Schlitz. Erleichtert ging sie zurück in ihr Zimmer und kuschelte sich in ihre Bettdecke. Doch die Kopfschmerzen waren nach wie vor da. So stieg Sophia erneut aus dem Bett und ging in das Arbeitszimmer, in dem der WLAN-Router stand, und zog den Stecker. Nun konnte Sophia sich endlich wieder in ihr Bett legen und ihre Augen schließen. Auch ihr innerer Wahn war zufrieden und gab vorerst Ruhe.
4: Das war Nächste Station Aluhut, ein Hörspiel von Laura Kreuzhage.
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0: Die Polizei hat Drogen im Wert von mehreren Millionen Euro beschlagnahmt. Nach Angaben eines Sprechers wurden die Drogen während einer Razzia gefunden. Diese sei bereits seit Monaten geplant gewesen. Etwa 20 Objekte in der ganzen Stadt haben Polizeibeamte durchsucht. Neben den Drogen wären auch mehrere Schusswaffen, gefälschte Ausweise und Bargeld gefunden worden. Unter den Betäubungsmitteln fänden sich jeweils mehrere hundert Kilogramm Heroin, Kokain, Marihuana, Ecstasy und Crystal Meth. Die genauen Mengen müssen noch ermittelt werden. In Sachsen war die Drogenkriminalität zuletzt gestiegen. Das geht aus dem Polizeibericht des Landes hervor.
1: Ein Pfleger hat mich hierher gebracht. Ein karges Zimmer im Nirgendwo. Ich liege auf dem Bett und starre die weiße Decke an. Sie ist so leer, wie ich mich fühle. Gestern noch ging es mir anders. Ich habe die Nachrichten gehört und denke, gute Polizei. Denn Drogen sind schlecht. Das weiß doch jeder. Sie ruinieren deinen Körper. Auf die eine oder andere Weise. Ich denke da an Bilder aus dem Biologieunterricht, die uns unser Lehrer damals gezeigt hatte. Eingefallene Gesichter. Ausdruckslose Gesichter. Sie hatten etwas von wandelnden Toten. Wie Zombies. Aber die Abhängigen wissen vielleicht nicht, dass sie es sind, die abhängig sind. Und nach Gehirn dürsten. Also den Drogen. Sport dagegen? Jeder weiß, Sport ist gesund. Ungedopt natürlich. Was kann dann an ein bisschen Bewegung schlecht sein? Sport formt den Körper. Macht schön. Macht gesund. Es war vor etwa einem Jahr. Da hatte ich wieder eine Absage. Einen Korb bekommen. Ich dachte, naja, sieh dich an. Ist doch alles klar. Was du brauchst, ist mehr Bewegung. Sport. Es hat natürlich trotzdem erst wieder eine Woche gedauert, bis ich mich aufgerappelt habe, die alten Schuhe ausgemottet habe. Aber dann ging es los. Richtig los. Ich habe morgens eine Runde im Park gedreht. Dann nochmal nachmittags. Und ich war eigentlich schon fast am Ende. Aber dann, es passierte. Es war ein unglaubliches Gefühl. Unglaublich und nicht beschreibbar. Wie wenn ein wohlige Wärme in einer kalten Winternacht durchströmt. Ja, es ist wie Kälte, die abgewaschen wird. Ich habe mir am nächsten Tag erstmal richtige Laufschuhe gekauft. Etwas bessere natürlich. Aber das muss so. Ich schaue mich um. Ob auch niemand meine Gedanken fangen kann. Das karge Zimmer im Nirgendwo bleibt still. Oder? Die weiße Gardine. Die weiße Wand. Die weißen Laken. Nein. Nein, ich denke, keiner hört mich. Nach dieser ersten Erfahrung von Wärme bin ich wieder gelaufen. Ich wollte wieder, dass die Kälte von mir abgewaschen wird. Also lief ich auch abends. Irgendwann beschwerten sich einige von meinen Freunden, meinen damaligen, dass wir nicht mehr so viel unternahmen. Aber laufen wollten sie auch nicht mit mir. Ich fand eine Gruppe Läufer. Doch dann, ich lief weiter. Es war mir egal, dass sie keine Zeit für mich hatten. Meine Schuhe verschlissen nun viel öfter. Na, das kommt davon, dass nur noch billig produziert wird. In China und der dritten Welt. Aber die Wärme. Eines Tages sagte meine Schwester, ich soll das mit dem Sport nicht übertreiben. Pah, was weiß die denn? Auch auf der Arbeit redeten sie. Aber ich hatte einen tollen Körper. Die waren nur neidisch. Aber in letzter Zeit war ich auch nicht mehr der Alte. Statt Muskeln aufzubauen, war Stillstand. Und schließlich erlitt ich einen Bänderriss. Es war qualvoll, da zu liegen und nichts zu tun. Aber ich rannte weiter. Weiter. Weiter. Bis zum nächsten Bänderriss. Läuferhoch nennen sie die Wärme. Und jetzt? Jetzt liege ich hier. Weiße Wand, aber keine Wärme.
2: Begrüßen wir Frau Dr. Iris Behrens. Dr. Behrens, Sie forschen zu Verhaltenssüchten. Was können wir uns darunter vorstellen?
3: Vielen Dank. Ja, Sucht ist uns allen bekannt und wir haben sofort Bilder vor Augen von Leuten, die irgendwelche Sachen rauchen oder Lines durch die Nase ziehen, etc. etc. Vielleicht fällt uns aber auch noch die Glücksspielsucht ein, also Menschen, die nicht aufhören können zu spielen, die also weniger von einem Stoff abhängig sind, sondern von einem Verhalten. Also der Glücksspielsüchtige nimmt ja eben nichts in dem Sinne zu sich, sondern er spielt und das ist dann eben sein Verhalten.
2: Können Sie da noch andere Beispiele für nennen?
3: Ja, etwa Internetsucht oder Sportsucht. Etwas, das uns ja nicht vor Augen ist, weil Sport gilt ja als gesund.
2: Hm, gerade auch durch unsere körperbetonte Gesellschaft, nicht wahr?
3: Ja, genau. Aber alles, von dem wir im Übermaß abhängig werden, steht Gefahr, uns süchtig zu machen. Verstehen Sie mich nicht falsch. Wie gesagt, Sport ist gesund. Aber wenn Sie Ihre Freunde vergessen, das ganze Soziale, der Sport Ihr Leben allein dominiert, Ihr Lebensinhalt ist, das ist Sucht. Das müssen Sie sich klar machen. Kann ich auch keinen Sport machen und mich mit Freunden treffen, weggehen? Oder kann ich mein Verhalten steuern? Oder steuert mein Verhalten mich?
2: Ja, vielen Dank erstmal Ihnen, Frau Dr. Behrens. Und ich würde sagen, hier geht's jetzt erstmal weiter im Programm.
1: Sportsüchtig? Das gibt's doch gar nicht. Nein, nein, das ist gesund für mich. Kein Sport treiben. Das würde mich viel mehr kaputt machen. Warum zur Hölle sperren die mich nur in so einen Raum? Als wäre ich krank oder so.
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1: Kauf dir bloß kein Haustier, haben sie gesagt. Die machen dir nur eine Menge Arbeit, die stinken und machen Dreck. Was haben sie gemacht? Pflanzen haben sie geschenkt. Zum Einzug. Ja, aber nicht nur eine. Nein, Pflanzen, Pflanzen und nochmal Pflanzen. Hinz und Kunz und jeder, der mich nur ansatzweise kannte und von dem Umzug erfahren hatte, war anscheinend der festen Überzeugung, dass er mir eine Pflanze schenken muss. Ganz abgesehen davon, dass ich in ein nur 12 Quadratmeter kleines Zimmer einer bereits vollbesetzten WG mit nur zwei relativ schmalen Altbaufenstern ziehe. Ohne Rücksicht auf Verluste schenken Familie, Freunde, Bekannte, Nachbarn fleißig weiter. Alles, was nicht fest genug verwurzelt oder eingepflanzt war, trugen sie ran. Ja, regelrecht überhäuft haben sie mich mit diesem Grünzeug. Gerberas, Affenbrotbäumchen, Zimmerpalmen diverser Arten und Unterarten, Orchideen, Alpenveilchen, ein Drachenbaum und nicht zu vergessen Blumensträuße. Alles Namen, die ich bislang nur aus endlos ausschweifenden Diskussionen zwischen meiner Oma und Mutter bei den üblichen anniversären Wohnungsbesichtigungen kannte. Nicht, dass ich mich nicht gefreut hätte oder undankbar gewesen wäre. Nur war das alles ein wenig zu viel des Guten. Was ich jetzt davon habe, ein übervolles Fensterbrett und einen noch volleren Terminplan.
2: Tag 1.
1: Nun fand ich mich also in meinem neuen Zimmer wieder, das jetzt viel mehr einem Urwald als dem angestrebten durchschnittsdeutschen Ikea-Zimmer mit Billigregal glich. So liebevoll, wie es mir denn möglich war, hatte ich allen Pflänzchen einen schönen Platz zugewiesen. Mein eines Fensterbrett teilten sich nun eine Orchidee und eine Gerbera. Aufrecht und meiner Meinung nach mit einer ordentlichen Portion Arroganz regelten sie sich dort um die Wette.
3: Ich bin so schön, so schön, so schön. Das muss die ganze Welt sehen. Ich glaube, ich mache erstmal ein Selfie.
4: Ach, was redest du denn? Geh mir doch aus der Sonne, du kohlendioxidverschwendendes Drahtgewächs.
3: Bloß kein Neid. Sei ruhig und konzentrier dich mal auf deine Photosynthese. Scheinst es ja echt nötig zu haben.
1: Es fühlte sich ein bisschen an wie bei Germany's Next Topmodel. Also ungefähr sowas wie My Room's Next Topflower. Und ich war Heidi Klum, um deren Aufmerksamkeit sie alle konkurrierten. Auf dem anderen Fensterbrett hatte ich einen Affenbrotbaum neben einem Kaktus platziert. Die wirkten im Gegensatz ziemlich zufrieden, zumindest auf mich.
5: Herrje, um Himmels Willen, dieses hysterische Rumgeschrei unserer weiblichen Gesellschaft lässt mir schon jetzt das Wasser in den Blättern verdunsten.
6: Du sagst es, mein Freund. Da stellen sich mir ja die Stacheln auf. Was haben wir uns da bloß eingefangen?
5: Wobei man sich natürlich über so gut aussehende Damengesellschaft auch freuen könnte.
6: Wenn sie den Schnabel halten würden.
1: Auf den Schreibtisch hatte ich noch einen der zahlreichen Blumensträuße gestellt. Außerdem blockierten jetzt diverse Zimmerpalmen den mir bis hierher gebliebenen Freiraum des Zimmers.
2: Tag 2.
1: Nach meinem ersten, wohl angemerkt äußerst anstrengenden Arbeitstag betrete ich 19.37 Uhr mein kleines Reich. Mit letzter Kraft schwinge ich mich an den Lianen durch meinen Urwald. Nachdem ich mir mühsam den Weg zum Fenster freigeschlagen habe, werfe ich einen flüchtigen Blick auf meine grünen Mitbewohner. Sieht noch ganz gut aus. Reicht, wenn ich die morgen gieße.
7: Ey, ey, ey, hallo. Will sie denn uns gar nicht gießen? Ich brauche doch Wasser.
3: Boah, gießt du mir auf die Leitbündel. Hättest du es nicht mal einen Tag aus, ohne dir die Wurzeln vollzuschlagen? Ein bisschen Entschlackung würde deiner Erscheinung auch nicht schlecht tun.
7: Willst du damit etwa sagen, ich bin fett?
5: Ach, unsere Damen wieder. Nur keine Aufregung. Was soll denn dieser ganze Rummel, wenn sie doch beide so fantastisch aussehen?
6: Herr Affenbrotbaum, ich merke schon, das Leben hier in dieser Rumpelkammer wird wohl kein Zuckerschlecken für uns werden.
2: Tag 3.
1: 19.39 Uhr. Ich betrete mein Zimmer. Schwinge mich an den Lianen zum Fenster. Oh shit, die Gerbera. Ah, die sieht schon nicht mehr so gut aus. Scheiße. Wo ist nochmal die Gießkanne? Ah, auch der Blumenstrauß auf dem Tisch. Oh nee, der lässt die Köpfe hängen. Fuck. Den habe ich ja auch mal wieder total vergessen.
7: Zu Hilfe! Zu Hilfe! Gib mir Wasser! Gib mir bitte Wasser! Hilfe!
3: Oh, immer wirst du zur Diva, wenn du hungrig bist. Aber so langsam bin ich auch reif für eine Erfrischung.
1: Nachdem ich festgestellt habe, dass ich gar keine Gießkanne besitze, frage ich meinen Mitbewohner. Kompetent wie er ist, leiht er mir seine.
3: Ah, dieses Gewächs, es sieht irgendwie schon ganz schön mickrig aus. Wie die Blätter da so eng. Sah die Blume schon immer so aus? Mal sehen, wie sie sich noch so macht.
5: Ah, wow. Endlich. Du, das ist gut. Ist das,
6: wow.
7: Ah, endlich.
6: Oh, ist das geil. Oh, endlich mal wieder ein bisschen was von dem H2O.
5: What a wonderful one.
6: Oh, ich fand die Weather, oh, ist das geil, Mann. Endlich.
1: So, schön viel Wasser. Da muss ich die nächsten Tage erstmal nicht gießen. Dass das so ein Stress ist, das hätte ich ja auch nicht gedacht.
7: Was? Sag mal, ist die...
8: Was ist das?
6: Wer ist auf Hilfe?
7: Ist da noch was los? Ich ertrinke.
2: Tag 4. Es passiert nichts. Tag 5. Und es passiert nichts. Tag 6. Verdammt, und es passiert immer noch nichts. Tag 7.
1: 12.53 Uhr. Ich öffne langsam meine Augen. Ui, was war das für ein nicer Abend gestern? Ich will mich gerade noch einmal drehen und weiterschlafen. Da fällt mir plötzlich etwas ein. Mist. Hastig wäre mein Blick gerne durchs Zimmer hin zu den Pflanzen auf meinem Fensterbrett geschweift. Doch mein Urwald verwehrt mir das. Mit schwerem Schädel hetze ich hoch, werfe meinen rosa Morgenmantel über und schlüpfe in meine pinken Hauspantoffeln. An den Lianen schwinge ich durch mein Dickicht von Urwald. Was ich auf dem Fensterbrett vorfinde, kommt meinem momentanen körperlichen Zustand ziemlich gleich. Die Gerbera sieht aus wie Dolly Buster, der man das Botox entfernt hat. Da hängt sie, schlaff und eingefallen wie ein benutzter Luftballon. Oioioi, die Orchidee sieht auch nicht viel besser aus.
9: Leben am Limit. Wir leben so hart am Limit.
4: Und ich frage mich nur noch, was ist das für ein Live?
10: Bitte, was ist das für ein Live?
9: Was ist das für ein gottverdammtes Live?
6: Haha, ich würde behaupten, ein sehr nices, meine Damen. Ein sehr nices Live ist das. Nur gut, dass ich ein Kaktus bin. Haha, oh damn, was für ein Tag. Was für ein Tag.
5: Oh, das Leben ist hier wirklich zum Blätterraufen. Freue dich nur nicht zu früh, mein Freund. Irgendwann werden wir hier alle noch draufgehen.
1: Ein Haustier wäre wohl doch pflegeleichter gewesen. Ich war noch nie ein großer Pflanzenliebhaber und mittlerweile war ich mir sicher, dass wir wohl nie Freunde werden würden. Es hatte auch ehrlich gesagt keine Pflanze der Welt verdient, unter meinen Fittichen zu versauern. Also, bitte, bitte, bitte, liebe Verwandtschaft, Freunde, Bekannte, bitte überlegt nächstes Mal mit Verstand, wem ihr gebt eine Pflanze in die Hand.
2: Und wenn sie nicht vertrocknet sind, so gammeln sie noch heute.
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0: Ja.
1: Ja, hallo. Ja, hallo. Ja. Guck mal, die Sonne. Ja, die Mami geht ganz kurz. Hallo. Toll heute war's.
0: Ja, ist schon schön, ja. Wie die Natur sich freut.
1: Sagen Sie, könnten Sie mir eine kleine Schaufel ausleihen? Ich habe da was Schönes gekauft.
0: Ja, klar.
1: Super, danke. Ich brauche auch nicht lange.
0: Ach, kein Thema. Man muss sich ja auch schon mal Zeit lassen, nicht wahr? Und Sie sind hier jetzt mit dem Kleinen?
1: Ja, erste Gartenerkundung dieses Jahr. Ist auch schon ganz aufgeregt.
0: Ach, schön. Ja. Früh übt sich.
1: Ja. Ich hoffe nur, es sind noch keine Bienen oder Wespen unterwegs.
0: Ach, das glaube ich nicht. Aber so ein Wespenstich hat ja auch noch keinem geschadet, nicht wahr?
1: Naja, da wäre aber das Geschrei groß. Und dann noch einen Arzt finden heute.
0: Ein Arzt? Ach, Ivo, Spucke drauf, Tränchen abgewischt. Das ist wie mit dem Feuer. Einmal verbrennen gehört dazu.
1: Ja. Die Schaufel?
0: Ach so, klar. Was haben wir denn da Schönes?
1: Hier die Orchidee. Schön, oder?
0: Ha. Schon ein bisschen bunt.
1: Ja, mir gefällt das.
0: Wo bekommt man denn sowas?
1: Im Baumarkt.
0: Aha.
1: Ja.
0: Im Baumarkt?
1: Ja.
0: Also früher, da hat man sich noch Samen gekauft. Oder Setzlinge auf dem Markt.
1: Ja, auf dem Markt gab es solche schönen Pflanzen aber noch nicht. Die hier heißt Epidendrum macrocarpum.
0: Aha. Und wo kommt die denn her? Bestimmt aus Südamerika oder Asien oder sonst woher. Sie wissen schon, dass eingeflogene Pflanzen die heimische Natur bedrohen?
1: Jetzt übertreiben Sie mal nicht. Ich habe gelesen, dass es alles gar nicht so schlimm ist.
0: Die ist das hiesige Klima nicht gewöhnt. Ich meine, das nennt sich gemäßigte Klimazone hier. Und dieser Paradiesvogel von Pflanze sieht eher aus wie extravagante Klimazone. Solche Pflanzen bringen das ganze biologische Gleichgewicht durcheinander. Die nehmen den einheimischen Pflanzen das Licht und die Nährstoffe weg.
1: Ach, das ist doch Blödsinn. Erstens wird es hier auch immer wärmer. Die kann ganz ohne Hilfe hier überleben.
0: Ja, und zwar wegen dem Klimawandel. Weil alle Leute meinen, sie bräuchten tropische Pflanzen.
1: Und zweitens ist das hier mein Garten. Wenn meine Orchidee dem ganzen Unkraut die Nährstoffe wegnimmt, ja, gerne.
0: Das ist aber verdammt nochmal rücksichtslos. Das betrifft ja auch meinen Garten. Denken Sie, die macht hier am Zaun Halt? Die versaut den gesamten Boden hier im Umkreis.
1: Ich habe neulich gelesen, das stimmt überhaupt nicht.
0: Ja, doch.
1: Nein.
0: Wieso muss es immer so maßlos sein?
1: Was? Wieso maßlos? Was ist hier dran denn maßlos?
0: Na, wieso Pflanzen, die 15.000 Kilometer durch die Welt verschifft werden, wenn es auch schöne Blumen hier gibt?
1: Ich finde es nicht maßlos, mir meinen Garten so zu machen, wie ich will. Ist ja nicht so, dass ich die hergeschmuggelt hätte. Die gibt's ganz normal zu kaufen, also übertreiben Sie mal nicht.
0: Ich meine ja nicht nur Sie, sondern auch die blöden Riesensupermärkte und jeden Idiot, dem die alte Ringelblume nicht mehr ausreicht.
1: Ringelblumen heißen übrigens Calendula officinalis. Und sorry, aber sowas finde ich langweilig.
0: Na eben, maßlos. Schauen Sie, das sind noch richtige Bäume. Hier, Boskop, Zwetschge, die sind groß. Die tragen Obst. Das sind noch richtige Pflanzen, nicht nur welche, die aufregend aussehen, wie Ihre komischen Palmen da drüben. Und die spenden Schatten. Da braucht man noch nicht solche lächerlichen Sonnenschirmchen.
1: Jetzt regen Sie sich auch noch über meine Zwergpalme auf. Mein Camarerops humilis macht wenigstens keinen Dreck.
0: Dreck? Hallo, wir reden hier von Pflanzen und von Gärten. Und Sie haben Angst vor Dreck? Hier, schauen Sie, bisschen Erde. Hier ein Klümpchen Lehm und hier ein paar echte Steine. Haben Sie schon mal richtige Steine gesehen?
1: Also
0: nicht die in Ihrem Kunstteich, nicht die aus dem Himalaya oder sonst woher. Nein, es gibt tatsächlich auch hier noch richtige Steine.
1: Das ist ja wohl mein Ding, was ich hier in meinen Garten lege. Und wenn ich keine Lust auf so eine ungepflegte Wiese habe, dann lege ich mir einen Rasen an. Und wenn ich im Sommer braun werden will, dann fälle ich die Bäume und stelle mir Zwergpalmen auf. Und wenn ich keine Insekten um mich rum haben will, dann stelle ich mir Fallen auf. Und wenn ich Lust auf Ananas habe, dann fahre ich in den Supermarkt und kaufe mir Ananas. Ist mir scheißegal, wo die herkommen. Ich bin eine Frau von Welt, die nicht jeden Tag Äpfel aus dem Garten essen möchte. Und wenn Sie ein Problem damit haben, dann finde ich das verschlossen und altmodisch. Und tut mir leid, dann ist mir das egal.
0: Sie arrogante Zicke. Und wenn hier irgendwann überhaupt nichts mehr selber wachsen kann, weil alle Leute nur noch ihre Scheiße züchten wollen, die hier einfach nicht reinpasst, dann kommen die Plastikpflanzen. Toll, sie Plastikmensch. Ikea und Obi ersetzen keine Flora und Fauna. Jeder Mikroorganismus, der von woanders herkommt, ist eine Gefahr für den heimischen Bestand. Jedes Passagierflugzeug und jeder Container auf irgendeinem Scheißschiff und jedes Auto und jeder Rucksack von jedem Scheißtouristen bringen Viren und Kleinstlebewesen und Nagetiere in eine andere Welt. Und das bringt die biologische Ordnung durcheinander. Wissen Sie, woran die meisten Indianer in Amerika gestorben sind? Nicht durch Waffengewalt, sondern durch Seuchen und Krankheiten, die wir überheblichen, maßlosen Europäer eingeschleppt haben. Oh. Das kann man übrigens auch nachlesen.
1: Oh, Sie wollen jetzt einen Genozid mit meinem Garten vergleichen?
0: Ja. Also, nee, nicht direkt.
1: Ja, Sie sind einfach nur unzufrieden, dass Sie in die Gegenwart nicht mehr reinpassen. Sie sind einfach nur frustriert, dass inzwischen jeder Gärtner sein kann und niemand mehr von Ihrem altertümlichen grünen Daumen abhängig ist.
0: Nein, es geht mir hier nur um die Natur.
1: Ach ja? Und was ist Natur? Was verstehen Sie unter Natur?
0: Hm? Natur ist nachhaltig mit Dingen umgehen und die Dinge erhalten und pflegen und Respekt mit den Dingen haben und verantwortungsvoll umgehen.
1: Ja, ja, Sie Romantiker. Die Natur ist nicht irgendeine göttliche oder gottgleiche Instanz, wissen Sie. Denken Sie, die Natur hat einen Willen oder Plan? Und die Natur findet es gut oder schlecht, was wir machen? Aber nein, es gibt doch keinen Plan oder sowas, dem man gerecht werden muss. Das, was Sie Natur nennen, ist eine komische Vorstellung von einer Macht, die handelt, reflektiert und die der Mensch kaputt macht. Aber Natur ist das Gesamtbild, egal wie beeinflusst. Das Ganze nennt man Natur. Natur ist der Prozess. Altes geht, Neues entsteht. Wie soll sich denn irgendwas entwickeln, wenn nie Bewegung in die Welt kommt? Sie sind Stillstand. Ich bin Evolution.
0: Sie sind eine Sadistin. Klingt fast so, als ob Sie es schön fänden, Altes zu zerstören. Aber die Welt ist kein Labor. Sie sind höchstens der verrückte Wissenschaftler. Klar, Entwicklung braucht Austausch, aber nicht in dem Tempo und nicht in dem Umfang.
1: Was macht das denn für einen Unterschied?
0: Es macht einen Unterschied.
1: Nein.
0: Doch.
1: Oh, auf Ihre Schaufel kann ich verzichten.
0: Sie bekommen sie auch gar nicht.
1: Ich kann mir auch einfach eine im Internet bestellen.
0: Ach, Sie sind so... Applaus! Applaus für Sie! Ihre Enkelkinder werden nie in ihrem Leben einen Apfel am Baum hängen sehen. Bravo! Bravo! Toll!
1: Das Einzige, was meine Enkelkinder nie kennenlernen werden, sind solche verschlossenen Garten-Nazis wie Sie.
0: Garten-Nazis? Ich glaube, ich höre nicht richtig.
1: Ja, Sie haben schon richtig gehört.
0: Und Sie sind ein blöder Fortschritt-Nazi.

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1: Ich weise diese Unterstellungen zurück. Unterstellungen sind ein journalistischer Trick.
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1: Diese dürften in der freiheitlich-demokratischen Grundordnung nicht vorkommen. Sie hätten mich anders befragen müssen. Jetzt frage ich mich, woher kommen Sie? Welche Institution sind Sie? Sind Sie ein privater Verein?

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1: Joan, ich bin zu Hause.
2: Du bist aber spät dran heute. Inzwischen ist der Teekessel wieder kalt geworden.
1: Ja, die Gerichtsverhandlung hat sich hingezogen. Ich musste fast eine Stunde länger warten mit meiner Aussage.
2: Die lassen den Chief Superintendent so lange warten?
1: Tja, das Gericht nimmt keine Rücksicht auf den Dienstgrad.
2: Hast du denn schon eine Idee, wie das Urteil ausgeht?
1: Naja, er hat seinem Nachbarn ein paar Schafe gestohlen. Viel mehr als eine Geldstrafe und Bewährung wird dabei sowieso nicht rauskommen. Und wie geht's dir, Darling?
2: Das Tee machen vorhin war mir wohl schon zu viel. Ich kann nicht mehr. Ich werde von Woche zu Woche schwächer.
1: Ich wünschte, ich könnte dir irgendwie helfen.
2: Das kannst du nicht, Frank. Es macht mich fertig, aber es hilft nichts. Wir können nur warten und hoffen,
3: Frank,
2: dass man...
3: Frank, bist du zu Hause?
2: Ursula.
1: Ich kann so tun, als wären wir nicht da, wenn du willst.
2: Nein, am Ende kommen sie noch durch den Garten und sieht uns im Wohnzimmer sitzen. Lass sie nur rein.
1: Ach, Ursula, guten Tag.
3: Grüß dich, Frank. Oh, hallo Joan, wie geht's dir?
2: Nun, ich...
3: Frank, du glaubst nicht, was ich heute erfahren habe.
1: Sprich?
3: Heute in der Bibliothek, im Eingangsbereich, unterhielten sich zwei Damen. Ich wollte sie gerade auffordern, leise zu sein, als ich erkannte, dass eine von ihnen Douglas Haydens Frau war. Sie sprach gerade davon, dass ihr Mann vorhabe, Grainor Castle zu veräußern.
2: Was?
3: Ja, er habe wohl schon einen Käufer an der Hand. Aus London, woher auch sonst.
2: Aber das darf er nicht. Einfach das Herzstück unseres Dorfes verscherbeln.
1: Und warum wissen wir davon nichts?
2: Douglas kann das Schloss doch nicht auf eigene Faust verkaufen. Als Ortsvorsteher müsste er das doch im Gemeinderat vorgebracht haben.
1: Ja, eben. Ich sollte mal jemanden aus dem Rat in die Mangel nehmen, ob das in der letzten Sitzung erwähnt wurde.
3: Selbst wenn, dürfen die das überhaupt? Gehört Grainor Castle nicht immer noch Lord Effort?
2: Ich dachte, die Efforts hätten alles verloren, als sie sich damals nach Amerika abgesetzt haben.
1: Nein, sie hatten ihren gesamten Besitz diesem Kerl abgetreten, diesem Brian Cunning, der ihre Hausdame ermordet hatte. Naja, der ist 1956 im Knast gestorben. Gott, das ist auch schon wieder 20 Jahre her.
3: Und danach? Wer war sein Erbe?
1: Naja, soweit ich weiß, hatte er keine Nachkommen.
2: Wie wär's, wenn du Lord Effort selbst fragst?
1: Glaubst du, der lässt irgendjemanden an sich heran?
3: Ich könnte Carla fragen, ob sie was arrangieren kann. Er hat sie letzten Monat als seine Landschaftsgärtnerin eingestellt. Frank, ich finde, du solltest gegen Douglas Haydens ermitteln.
1: Was? Wieso das denn?
3: Ja, unerlaubtes Verscherbeln örtlicher Kulturgüter.
1: Dafür gibt's doch überhaupt keine Anhaltspunkte. Ich kann nicht so einfach gegen den Ortsvorsteher vorgehen. Sprich du nur erstmal mit Lord Effort. Das wird sicher aufschlussreich sein.
3: Ihr hättet nicht zufällig ein Tässchen Tee für mich übrig?
4: Oh, Ursula, ich weiß auch nicht. Ich glaube nicht, dass das eine gute Idee ist.
3: Carla, du als meine älteste Freundin solltest doch wissen, wie sehr mir Grainor Castle am Herzen liegt. Ich werde sicher nicht zulassen, dass es an irgendeinen Londoner Investment-Fuzzi verhökert wird. Also wird er nun mit mir sprechen oder nicht?
4: Lord Effort meinte, er hätte nichts dagegen. Aber er lebt jetzt auch sehr zurückgezogen. Bitte sei nicht so aufdringlich.
3: Oh, aber meine Liebe, als wäre ich jemals aufdringlich.
5: Ah, Miss Rivers, nehme ich an.
6: Sehr erfreut, Lord Effort.
5: Weshalb wollten Sie mich denn sprechen?
3: Nun... Uns ist zu Ohren gekommen, dass der Gemeinderat von Thornton upon Grainor, oder besser, dass Douglas Haydon Grainor Castle an einen Londoner Investor verhökern will.
5: Und was hat das mit mir zu tun?
3: Grainor Castle war doch bis ins 16. Jahrhundert der Stammsitz ihrer Familie. Und soweit ich weiß, gehört es ihnen doch immer noch, oder?
5: Nein, Miss Rivers, das stimmt so nicht. Das Schloss gehört spätestens seit 56 der Gemeinde von Thornton.
3: Aber wie das? Was ist mit Brian Cunning und der Besitzübertragung?
5: Davon wissen Sie? Brian Cunning war der uneheliche Sohn meines Großvaters. Der ältere Sohn, wohlgemerkt. Eigentlich hätte mein Vater nie den Earls-Titel bekommen dürfen. Er stand von Geburt an Brian Cunning zu.
3: Ja, aber Sie sind der einzige männliche Nachkomme der Efforts. Sie hätten den Titel sowieso geerbt.
5: Habe ich ja auch. Aber der Titel ist das Einzige, was ich geerbt habe.
3: Und was ist mit Ihrem Haus hier? Paddingham Hall?
5: Ich habe es zurückgekauft, Miss Rivers. Mit dem Geld aus meiner Rennkarriere. Was ich Ihnen jetzt erzähle, ist streng vertraulich. Und darf dieses Haus nicht verlassen. Verstanden?
3: Verstanden.
5: Zu dem Zeitpunkt, als meine Familie Brian Cunning ihren gesamten Besitz übertrug, gab es diesen eigentlich schon gar nicht mehr. Wir waren bankrott. Mein Vater hatte unser gesamtes Vermögen in unsere indischen Teeplantagen investiert und mit der Unabhängigkeit 47 haben wir alles verloren. Wir erfuhren davon erst 6 Jahre später, als Brian Cunning herausfand, dass er der Bastard meines Großvaters war und deshalb unsere Hausdame umbrachte. Meine Großmutter fand, es sei eine gute Finte, Cunning das zu geben, was er wollte, den Earls-Titel und unseren Besitz. Wir übertrugen ihm unsere Grundstücke und somit auch unsere Schulden und machten uns aus dem Staub.
3: Nach Amerika?
5: Exakt. Mein Vater starb noch im selben Jahr und Cunning ein paar Jahre später im Gefängnis, nachdem man ihn für den Mord verurteilt hatte. Der Earls-Titel fiel auf mich zurück, doch unser Besitz wurde liquidiert. Also ja, Cranor Castle gehört der Gemeinde von Thornton und wenn Douglas Hayden es verkaufen will, kann er das wohl. Es ist mir auch ziemlich egal.
3: Aber das sollte es nicht. Es ist doch Ihr Erbe, Ihre Vergangenheit.
5: Haben Sie mir eben nicht zugehört? Es ist mir egal. Meine Familie hat die letzten 20, 30, 40 Jahre eine Lüge gelebt. Meine Schwester hat sich als Schauspielerin, ich mich als Rennfahrer profiliert. Und das war das Beste, was wir tun konnten. Ehrlich gesagt verstehe ich auch nicht, warum Sie sich so sehr für Cranor Castle interessieren.
3: Es ist Heimat, Lord Effort. Das Herzstück unseres Dorfes. Und ich möchte nicht, dass es jemandem gehört, der das nicht zu schätzen weiß.
5: Ich war noch nie sonderlich an der Fortführung von Traditionen interessiert.
3: Dann tut es mir leid, Ihre Zeit in Anspruch genommen zu haben.
4: Und? Was hat er gesagt?
3: Was für ein Banause. Kein Gespür für seine eigene Geschichte. Keine Verpflichtung seiner Vergangenheit gegenüber. Kein Noblesse oblige. Ja, laut ihm kann Hayden tun und lassen, was er will. Aber nicht mit mir.
7: Es freut mich außerordentlich.
8: Douglas, mein Guter, Sie haben Ihrem Dorf einen großen Dienst erwiesen.
3: Hayden!
7: Ach, guten Tag, Miss Rivers.
3: Hayden, was fällt Ihnen ein, unser Schloss an den erstbesten Heini verhökern zu wollen, der mit ein paar Geldscheinen winkt, ha?
7: Miss Rivers, Ursula, ich habe mein Vorhaben dem Gemeinderat vorgelegt und man hat mich angewiesen, es weiter zu verfolgen. Es liegt also
3: und
7: im Interesse...
3: Und was ist mit uns Dorfbewohnern? Warum wurden wir nicht gefragt?
7: Dazu haben Sie den Gemeinderat gewählt, damit er diese Entscheidungen für Sie trifft.
3: Ich warne Sie. Wenn Sie diese Sache weiter verfolgen, werde ich sämtliche Geschütze
7: auffahren. Sie können so viele Geschütze auffahren, wie Sie wollen. Es wird nichts nützen. Der Verkauf wurde soeben besiegelt.
3: Was?
7: Ursula, darf ich vorstellen? Das ist Howard Provero, der neue Besitzer Cranor Castles.
8: Angenehm, Miss Rivers. Und Sie müssen sich überhaupt keine Sorgen machen. Ich habe nur das Beste für das Schloss im Sinn.
3: Das werden wir ja noch sehen. Prothero? Prothero? Da war doch was. Wollen wir doch mal sehen. Evening Standard, Daily Telegraph, Times, Guardian, Financial Times, Daily Mail. Irgendwo muss doch was zu finden sein. Ah, hier. Howard Prothero ersteigert Dunsborough Castle. Prothero kauft Rumsford Manor. Wharton Castle von Londoner Investor erstanden. Dunsborough Castle verfällt weiterhin. Rumsford Manor demoliert. Wharton Castle für 5 Millionen an südamerikanischen Rinderbaron verkauft.
9: Frank, es gibt jetzt keine Ausreden mehr. Der Käufer ist ein gewisser Howard Prothero. Ich habe da ein bisschen recherchiert und er hat seit 15 Jahren quer durchs Land baufällige Schlösser gekauft und sie entweder verfallen lassen, demoliert oder für Millionenbeträge weiterverkauft. Die Sache stinkt gewaltig.
1: Das klingt furchtbar, Ursula. Aber ich fürchte, ich kann da trotzdem nichts ausrichten. Mit seinem Besitz kann er machen, was er will. Es wäre moralisch verwerflich, Cranor Castle weiterverfallen zu lassen. Aber festnehmen kann ich ihn dafür auch nicht.
9: Willst du das Risiko wirklich eingehen? Warum nicht jetzt eingreifen, wo es noch nicht ganz zu spät ist?
1: Ich wüsste nicht, unter welchem Anhaltspunkt...
9: Niemal. Warum betraust du damit nicht einen Kollegen, auf den du dich vollständig verlassen kannst? Er soll einfach ein bisschen in den Unterlagen herumschnüffeln und wenn er nichts findet, gut, dann müssen wir uns eben geschlagen geben, aber wenn nicht...
1: Ja, du hast recht. Ich werde Tom Norton darauf ansetzen.
9: Exzellente Wahl, auf Freunde ist der immer Verlass.
1: Inspektor Norton, Sergeant Ashcroft, bitte ins Büro des Chief Superintendent.
10: Sir?
11: Frank, was gibt's? Ja, ich danke Ihnen. Das hat uns sehr geholfen. Und Ashcroft, was herausgefunden?
10: Ja und nein. Also, naja, ich war im Rathaus und habe mir die Unterlagen angesehen. Alles astrein, soweit ich das beurteilen kann.
11: Na, die werden schon aufgepasst haben, dass auf dem Papier alles sauber aussieht.
10: Und dann habe ich Edmund St. John auf der Straße getroffen. Dachte mir, es wäre ganz gut, mal mit ihm zu reden, da er im Gemeinderat sitzt und so. Und,
11: haben Sie?
10: Ja. Ich konnte ihn auf ein Bier in dem Pub blocken.
11: Und?
10: Also er meinte, er habe sich wohl in die Sache reinreden lassen. Und so sei es wohl vielen gegangen. Douglas Hayden hatte seinen Plan bis ins letzte Detail ausformuliert, als er ihn dem Gemeinderat vorstellte. Meinte, es wäre eine Schande, dass das Schloss so verfällt. Aber man könnte nichts machen, es sei nicht genügend Geld da, um es zu restaurieren.
11: Na weiter, Ashcroft. Muss ich Ihnen alles aus der Nase ziehen?
10: Und dann brachte er diese Sache mit Prothero an. Der in das Gebäude investieren würde, es wieder auf Vordermann bringen würde. Davon würden alle profitieren.
11: Ja, wer es glaubt. Also hat Hayden den Gemeinderat in der Hand und sein Vorhaben einfach durchgeboxt.
10: Kann man so sagen, ja.
11: Würde uns Edmund St. John seine Aussage auch offiziell bestätigen?
10: Kann ich mir vorstellen.
11: Na, dann sind wir ja schon ein gutes Stück weit gekommen. Ich habe gerade mit einem Kollegen aus Rumsford telefoniert. Prothero hatte das Herrenhaus dort gekauft und dann nach ein paar Jahren demolieren lassen. Und raten Sie mal, was jetzt an dessen Stelle steht.
10: Ein Eisstand?
11: Ashcroft, ist das Ihr Ernst? Ein Supermarkt. Er hat das Land zum Spottpreis gekauft, ein historisch wertvolles Gebäude demolieren lassen und einen Konsumtempel hingestellt. Und jetzt kommt's. Es gab ein paar Problemchen mit dem Finanzamt. Sind wohl Steuern unter den Teppich gekehrt worden. Und schwupp hat Prothero das Ding verkauft und sich aus dem Staub gemacht.
10: Und dasselbe hat er jetzt mit Grainer Castle vor.
11: Warum nicht? Man fragt sich nur, warum Hayden sich auf so etwas einließe, gleich in seinem eigenen Hinterhof sozusagen.
10: Es sei denn, er steckt mit Prothero unter einer Decke.
11: Guter Gedanke, Ashcroft. Frank, können wir einen Durchsuchungsbefehl für Douglas Haydens Büro haben?
12: Ich sehe mal, was sich machen lässt.
4: Ach na ja. Jedenfalls hoffe ich, dass es dir sehr bald wieder besser geht.
2: Das ist lieb von dir, Carla, aber...
13: Die Polizei! Die Polizei ist hinten. In Haydens Haus.
4: Es sieht so aus, als hätten deine Nachforschungen etwas bewirkt.
13: Ja, das möchte ich doch hoffen. Ich lasse mir von niemandem mein Schloss wegnehmen. Jetzt haben sie Hayden beim Schlafittchen.
2: Nicht so voreilig. Wir sollten warten, bis Frank nach Hause kommt. Vielleicht weiß er dann schon Näheres.
4: Du hast recht. Wie wär's, wenn wir derweil einen Kuchen backen?
13: Oh, ja.
4: Hast du noch ein paar Eier da?
2: Ich denke schon.
13: Soll ich Wasser aufsetzen? Und? Was habt ihr herausgefunden?
1: Du hattest recht, Ursula. Hayden hing mit drin.
13: Ha! Ich wusste es.
11: Wir haben die entsprechenden Unterlagen in seinem Haus gefunden. Prothero hätte das Schloss notdürftig ausgebessert und nach ein paar Jährchen für einen Millionenbetrag weiterverkauft. Und Hayden sicherte er 40% des Wiederverkaufswerts zu.
1: Stand alles schwarz auf weiß in einem Affidavit in seiner Schreibtischschublade. Das konnte er nicht leugnen, also hat er gestanden und uns Prothero gleich mit ans Messer geliefert.
11: Wird nur eine Weile dauern, den zu finden. Ist fast, als hätte er Lunte gerochen und hat sich aus dem Staub gemacht.
13: Aber das heißt, das Schloss steht wieder zum Verkauf?
1: Na, die Sache muss natürlich erst noch vor Gericht, aber ja, ich denke, darauf läuft es hinaus.
4: Aber dann fängt doch dieselbe Geschichte wieder von vorne an, nur mit einem anderen Großstadt-Ganoven.
11: Das glaube ich nicht. Selbst wenn er nicht ins Gefängnis kommt, Hayden ist seine Stellung als Ortsvorsteher los. Und nochmal lässt sich der Gemeinderat sicher nicht in sowas reinbuxieren.
13: Und nun? Wie können wir uns das Schloss sichern?
2: Ist doch ganz einfach. Ihr gründet einen Verein. Ernsthaft, seid ihr darauf noch nie gekommen? Ihr gründet einen Verein zur Erhaltung der Kulturgüter des Dorfes. Allen voran natürlich Greynor Castle. Und dann sammelt ihr Spenden, kauft euch das Schloss und restauriert es Schritt für Schritt. Und eines fernen Tages, den ich selbst nicht mehr erleben werde, wird es wieder in altem Glanz erstrahlen.
13: Joan, du bist brillant.
1: Eines fernen Tages. Sag doch sowas nicht.
2: Darling, der Krebs wird immer schlimmer. Machen wir uns doch nichts vor.
13: Joan, es tut mir leid, dass es dir so schlecht geht. Aber ich möchte, dass du weißt, wie dankbar ich dir bin. Du hast uns damals als unsere Lehrerin erst darauf gebracht, wie wunderbar unser altes Schloss doch ist.
4: Ja, wir werden dich zu unserem ersten Ehrenmitglied ernennen.
2: Das ist lieb von euch. Aber eins nach dem anderen. Erstmal müsst ihr den Verein überhaupt gründen.
11: Ich könnte meinen Bruder Bertram fragen. Der kennt sich von der Kirche her mit solchem Kram aus.
1: Gut, also worauf stoßen wir an? Auf den Sturz Douglas Haydens oder den Dorfverein von Thornton Up and Greynor?
13: Ja, beides würde ich sagen.
2: Aber doch nicht mit Tee, Frank. Los, hol den guten Sherry.
11: Und lass mal Sergeant Ashcroft rein. Der steht wie ein Wachhund vor deiner Haustür.
1: Na kommen Sie rein, Ashcroft.
14: Hey, habe ich was verpasst?
13: Ja, das kann man wohl so sagen.
1: Also erheben wir unsere Gläser auf Greynor Castle. Auf Joan.
15: Auf Greynor Castle.
16: Auf Joan.
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1: Es geht jetzt ums Reparieren. Das ist ja oft nicht nur teuer, sondern auch ganz schön kompliziert. Und viele, ich inklusive ehrlich gesagt, geben bereits beim ersten Versuch auf, schmeißen das Gerät, das Möbelstück, was auch immer weg und kaufen sich einfach was Neues. Tja, im Café kaputt, da ist das anders. Hier wird gemeinsam und in entspannter Atmosphäre kaputten Geräten ein zweites Leben gegeben. Menschen können zum Beispiel Staubsauger, Laptops oder auch Textilien vorbeibringen und an ihren Mitbringseln werkeln, natürlich mit Hilfe. Mephisto 97.6 Redakteur Hans Hoffmann, der war bei so einer Sprechstunde in der Merseburger Straße dabei und hat sich dieses besondere Café mal genauer angeguckt.
2: Beim Laubblasen und Laubsaugen hat er mal ausgesetzt und dann zum Schluss hat er ganz aufgehört. Das muss irgendwo an irgendeiner Stelle dran liegen. Am Motor liegt es nicht, das haben wir schon durchprobiert. Verschiedenes wird wahrscheinlich an dem Relais liegen und da will er jetzt schweißen, glaube ich, oder löten.
3: Der Laubbläser der Rentnerin Marga ist kaputt. Einen neuen möchte sie sich nicht anschaffen. Sie möchte ihren alten reparieren. Dafür braucht sie aber die Hilfe der Mitglieder des Café Kaputz. Immer dienstags und mittwochs ab 16 Uhr ist dort Elektrosprechstunde. Die Leute kommen mit ausgedienten PCs, Staubsaugern, Radios und anderen Geräten. Mathis, der im Café Kaputt arbeitet, erzählt uns vom Gedanken hinter dem Café.
4: So einen gemeinsamen Ort zum Reparieren zu schaffen, der non-kommerziell agiert, ja, und wo sich Leute halt ganz unverbindlich treffen können, um halt auch was voneinander zu lernen. Also es ist schon irgendwo auch mitunter eine Lerneinrichtung.
3: Im Café Kaputt haben die Menschen seit 8 Jahren die Möglichkeit zu lernen, wie man Sachen repariert. Die Zielgruppe des Cafés ist völlig durchmischt. Von Anfang 20 bis über 80 Jahren ist alles vertreten. Während Mathis neue NutzerInnen begrüßt, erzählt uns Marga, wie sie auf das Café gestoßen ist.
2: Im Internet hatte ich gesucht, wo könnte ich denn was reparieren lassen? Und das war vor 3 Jahren. Und da war ich dann das erste Mal mit einer Lampe war ich hier. Ja. Ja, und seitdem empfehle ich auch immer weiter.
3: Es gibt Leute, die einmalig vorbeikommen. Andere NutzerInnen nehmen schon seit mehreren Jahren regelmäßig die Dienste des Cafés in Anspruch. Dabei tauchen jeden Tag neue Gesichter auf. Mit ihnen kommen neue Ideen und auch immer mal ein wirklich skurriles Objekt. Die verrücktesten Sachen sind dabei laut Mathis meistens selbstgebastelte Kreationen und eigene Projekte.
4: Es gab zum Beispiel mal einen Kaugummiautomaten, der irgendwie umfunktioniert wurde zu irgendwie einer Jukebox, glaube ich, oder irgendwie sowas. Also so Leute, die halt dann sozusagen mit ihren ganz eigenen Ideen reinkommen und dann was Neues, also nicht nur sozusagen reparieren, sondern eben ein Projekt haben und das wollen sie sozusagen umbauen.
3: Die Arbeiten am Laubbläser der Rentnerin Marga dauern derweil an. Der ehrenamtliche Helfer Lars lötet und schraubt am Gerät auf der Suche nach möglichen Fehlern. Wie lange so eine Reparatur braucht, das hängt immer auch vom Einzelfall ab.
5: Das ist ganz unterschiedlich. Manchmal ist vielleicht nur ein Stecker oder ein Kabel kaputt. Da schraubt man dann schnell was Neues dran. Oder wenn Lampen sind ja ganz simpel aufgebaut, da ist ja nicht viel Technik dran. Aber dann gibt es auch Reparaturen, die wir hier im Regal stehen haben, die dann an mehreren Tagen repariert werden oder so. Elektronik mit vielen Einzelteilen, Kameras und sowas, das dauert dann schon länger.
3: Wenn es dann aber nur kurz dauert, ist die Freude umso größer. Heute sind zum Beispiel Jubelschreie erklungen, als ein Mitarbeiter nach kurzer Zeit einen Staubsauger reparierte. Freude, die sich in der Regel auszahlt. Der Verein Leben Lernen Leipzig e.V. trägt das Café zwar, allerdings finanzieren ihn auch Fördergelder und natürlich auch Spenden. Die Leute haben großen Spaß daran, im Café etwas dazuzulernen und unterstützen es gerne aus Dankbarkeit. So auch Rentnerin Marga.
2: Ich spende da auch gerne was. Ich bin nicht so fürs Wegwerfen.
3: Ja.
2: Ja, es ist wichtig, dass man nachhaltig mit den Dingen umgeht. Und nach nicht mal 3 Jahren das wegzuwerfen, das war mir einfach zu schade.
3: Nach einigen Lötversuchen und gemeinsamen Grübeln am Laubbläser herrscht weiterhin Unklarheit. Lars erklärt das weitere Vorgehen.
5: Es kann sein, dass ein Kondensator kaputt ist. Nur wir wissen jetzt genau nicht mit dem Prüfgerät, wie das funktioniert. Aber die anderen können uns da helfen. Bloß sind die halt gerade im Projekt.
3: Die Arbeiten an Margas Laubbläser werden wohl noch länger dauern. Doch das macht ihr nichts aus. Sie hat Geduld und kommt auch gerne wieder.
2: Ich finde das ganz toll, diese Einrichtung, dass man da nicht wegwerfen, sondern probiert, ob man es noch reparieren kann.
1: Im Café Kaputt im Leipziger Westen, da gibt's Reparatursprechstunden. Das war ein Beitrag von Marie Ulrich und Hans Hoffmann.
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1: Wenn man die sozialen Medien öffnet, ist das Ende der Welt oft nur einen Klick entfernt. In typischer Online-Manier wird auf solche Nachrichten häufig ironisch reagiert, mit zynischen Memes und schwarzem Humor. Irgendwo gibt es sie aber noch, die heile Welt und die guten Morgen-Sonnenschein-Menschen in Familienchats oder Nachbarschaftsgruppen zum Beispiel. Ja, ich rede von euch, euch mit den WhatsApp-Statusen und Pinterest-Pinwänden. Unsere Redakteurin Kalle Ibsen ist für uns genau in diese Welt, in die Welt der Katzenbabys und motivierenden Sprüche abgetaucht. Was sie dort gefunden hat, das hört ihr jetzt.
2: Lächel und der Tag wird schön. Die silberne Kringelschrift brennt einem in penetranter Fröhlichkeit entgegen. Auf dem Bild ist eine Tasse Kaffee mit Gesicht. Sie lächelt. Direkt daneben ein Igel, der zwei Blumen in der Hand hält. Auf seinem Bauch steht das Wort Smile. Man kennt diese ÜbeltäterInnen. Menschen, die man einmal die Woche beim Sport trifft. Oder zweimal im Jahr, wenn irgendwas gefeiert wird. Weihnachten und Ostern kommen häufig nicht ohne grinsenden Hasen oder singende Tannenbäume im Familienchat aus. Es gibt ganze Foren und Pinterest-Netzwerke, in denen die süßen Nachrichten getauscht und gesammelt werden. Das Versenden von schonungslos süßen Tierbabys, die einen Teebeutelspruch aufsagen, ist längst zu einem Phänomen geworden. Das merkt man vor allem daran, dass sich der Zynismus des Internets darauf gestürzt hat. Die unschuldige Niedlichkeit dieser Bilder erscheint den emotionsabgenutzten Vielsurfern strange. Wer startet denn heutzutage noch gut in den Tag, wenn jemand wie Donald Trump gewählt wird? Also wird das gemacht, was das Internet besonders gut kann. Ein Meme. Was war das noch gleich?
3: Ein Bild oder auch ein Video- oder Filmausschnitt wird zu einem Meme, weil man es aus einem anderen Zusammenhang kennt und das Bekannte mit einem neuen Text kombiniert wird. Das heißt, witzig sind Memes vor allem dann, wenn man weiß, wie das Bild im Original aussieht oder woher es ist. Der Spruch zu einem Meme ist oft ironisch. Hinter einem Meme steckt eine bestimmte Idee, die von anderen immer wieder aufgegriffen und angepasst wird.
2: Soweit die Erklärung von elternguide.online, so hilfreich. Man merkt, wie bei jedem guten Witz ist dessen Erklärung meist eher nicht so lustig. Dröseln wir das Ganze also aus humoristischen Gründen mal ein bisschen auf. Ein Bild, das eine mäßig gut gefotoshoppte Katze im Anzug zeigt, mit dem Titel »Du auch wieder online?« ist kein Meme. Es sei denn, es kommt von einem Account, der sich gezielt über den Optimismus dieser Bilder lustig macht. So wie der Instagram-Account Gustav der Liebe. Im Stil von Nullerjahre Photoshop gibt es dort süße Tierchen mit frechem Spruch. So werden sie zu einer perfekten Parodie der elterlichen Nachrichten. Das gefällt 236.000 FollowerInnen. Da kann der Nachbar-Account Boomer Gone Wild, der ganz unironisch wirkende Bildchen postet, nicht mithalten. Im Vergleich der beiden fällt auf...
4: Also das sind ja beides Memes, oder?
5: Das ist eine sehr gute Frage.
6: Ich würde fast sagen, es ist beides witzig gemeint.
7: Könnte ich hören, hat meine Mutter auch schon so in die Familiengruppe geschickt.
2: Das Original lässt sich vom ironischen Zwilling gar nicht so leicht unterscheiden. Woran liegt das? Ironie entsteht vor allem im Auge der Betrachtenden. Also kann man gar nicht so leicht überprüfen, wie ein solches Bild rezipiert wird. Und tatsächlich, kann es sein, dass selbst unsere ironiegebeutelten Internet-Natives diese Nachrichten auch ein klein wenig niedlich finden und mit FreundInnen teilen, um Optimismus zu verbreiten? Wow! Dann wird, liebe Glasfaser-Junkies, aus einem Meme wieder kein Meme. Da verliert man ja glatt den Überblick. Fest steht, von WhatsApp-Bildern mit motivierenden Nachrichten schreit der Optimismus in voller Lautstärke. Das ist für manche halt etwas zu laut. Auf der anderen Seite sorgt der Zynismus von vielen Internetmenschen dafür, dass sie nur ironisch Katzen süß finden können. Wie soll das überhaupt gehen? Aber egal, wie man es dreht und wendet, diese Posts bringen so manche zum Schmunzeln. Sei es ein ehrliches Lächeln oder doch ein etwas spöttisches Grinsen. Dass wir heutzutage ein wenig ernst und unernst gemeinte Fröhlichkeit brauchen, ist klar. Deswegen probiert es doch einfach mal mit einem singenden Tannenbaum im Gruppenchat. Die Ironie entsteht ja, wie wir wissen, im Auge der Betrachtenden.
1: Das war unsere Redakteurin Kalle Ibsen über Memes und Katzenbabys. Und vor dem nächsten Song wünsche ich euch einfach mal einen sonnigen Tag.
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1: Es gibt tatsächlich noch Menschen, die sich freiwillig mit der Politik beschäftigen. Einer davon ist Max Uthoff. Er moderiert zusammen mit Klaus von Wagner die Anstalt im ZDF. Im Sommer 2017 war Uthoff zu Gast bei Mephisto 97.6. Mit meinem Kollegen Yannick Jürgens sprach er unter anderem über sein Jurastudium, das Theater seiner Eltern und natürlich die Anstalt.
2: Einen schönen guten Abend wünsche ich und damit herzlich willkommen zu M19 in dem langen Interview bei Mephisto 97.6. Mein Name ist Yannick Jürgens und heute bei M19 wollen wir über Jura, Journalismus und vor allem Satire reden. Unser heutiger Gast vereinigt nämlich diese drei Themengebiete wie kaum ein anderer. Seit 2014 moderiert er zusammen mit Klaus von Wagner die Anstalt im Zweiten Deutschen Fernsehen. Außerdem ist er auch solo unterwegs und hat 2012 den Deutschen Kleinkunstpreis in der Sparte Kabarett gewonnen. Herzlich willkommen, Max Uthoff.
3: Hallo, schönen Abend.
2: Wir haben uns gedanklich auf die Bühne der Anstalt begeben, um Ihnen Max Uthoff einmal vorzustellen.
4: Max Uthoff wurde am 24. September 1967 in München geboren. Ein Datum, das ihm dieses Jahr sicherlich zum Verhängnis wird, denn wer geht an seinem 50. schon zur Wahl? Die Wahl, für einen Bayern ein völlig überholtes Prinzip der Demokratie.
5: Aber schauen Sie mal, es gibt doch nichts Schöneres, als an seinem Geburtstag das höchste Gut der Demokratie auszuleben. Und dann auch noch in München.
4: Ha, München, die Stadt der überhöhten Mietpreise und protzigen Autos.
5: Aber dort übernahm Max Uthoff das Theater seiner Eltern. Ein Segen für einen Künstler.
4: Wohl eher ein Fluch. Sehen Sie, eine Kleinkunstbühne, die zuvor wegen Streit mit der Stadt München geschlossen wurde, hat auch immer mit dem Kapitalismus zu kämpfen.
5: Und wenn man jetzt wie Uthoff über das Jurastudium zum Kabarett gelangt, dann ist doch dieser Kampf fast gewonnen.
4: Ein Kampf, der doch gar nicht von Kabarettisten, sondern von anderen geführt wird. Geschürt vielleicht.
5: Und das gelingt doch auch. Mit der einzigen Waffe, die der Pazifist noch hat. Der Sprache, mit der man darstellt, was schiefläuft, mit der man dagegen ankämpft.
4: Gegendarstellung. Das ist auch der Titel von Max Uthoffs aktuellem Bühnenprogramm. Dort kommentiert er wie auch in der Anstalt scharfzüngig das Weltgeschehen. Mal sehen, ob er das auch bei uns im Gespräch schafft.
2: Und wir haben es gerade gehört, Sie haben im Theater Ihres Vaters angefangen, dem Rationaltheater in München, dann Jura studiert, als Anwalt gearbeitet und dann mit 40 nochmal umorientiert, doch zu Kabarett und zur Satire. Wieso das denn eigentlich? Sind Juristen nicht witzig?
3: Unfreiwillig komisch. Juristen haben eine seltsame Art und Weise, das Leben zu betrachten, Sachverhalte, alles aufzugliedern in Sachverhalte. Und dann diese nervtötende Frage, die man in den ersten Semestern immer hört, wer kann was,
2: warum
3: ja. Verlangen, diese Anspruchsgrundlagenfrage. Und wenn man das jahrelang macht, dann denkt man irgendwann an den Rest des Lebens so. Und ich war da nicht, ganz ehrlich, ich war da nicht besonders gut. Mein Herzblut hing da nicht wirklich dran. Ich habe es durchgezogen. Es ist auch okay, dass ich es durchgezogen habe, aber im Grunde genommen war mir recht früh klar, dass ich nicht damit den Rest meines Lebens, glaube ich, zubringen werde.
2: Aber gibt es denn auch Vor- bzw. Nachteile, die man als gelernter Jurist, ja, der Sie ja sind, benutzen kann im Kabarett?
3: Doch, natürlich. Also ich glaube, dass die Angewohnheit, Texte sehr genau zu lesen, ist ein großer Vorteil. Das hilft mir bei der Zeitungslektüre. Als Jurist muss man ja Tatbestandsmerkmale, Sachverhalte unter Tatbestandsmerkmale subsumieren und dann liest man den Gesetzestext relativ genau, was schmerzhaft ist, weil die Gesetze immer schlechter werden. Auch formuliert. Also das BGB ist ja brillant, da sind 100 Paragraphen drin und die regeln die Welt und zwar auf eine Art und Weise, dass es für sehr, sehr, sehr viele, unendlich viele Sachverhalte eigentlich passen könnte fast. Und wenn man sich anschaut, wie Gesetze heute geschrieben werden, das ist dann doch eher erschütternd, muss ich sagen. Sich damit zu beschäftigen, ist jetzt schon sprachlich kein Genuss. Jura ist eine großartige Sache. Ich habe nur ein bisschen darunter gelitten, dass die Dinge, die mich interessiert haben im Jurastudium, letztlich nicht examensrelevant waren. Das heißt, Dinge, die mir Spaß gemacht haben, wie Rechtssoziologie oder Verfassungsgeschichte oder das Drumherum, also die Geschichte, die mit diesem Fach zusammenhängt. Mhm. Und dann auch mal grundsätzliche Fragen nach der Gerechtigkeit werden da überhaupt nicht gestellt. Das ist schon daran, darüber sollte man sich im Klaren sein, wenn man das Studium beginnt. Gerechtigkeit hat damit überhaupt nichts zu tun. Das würde natürlich Aspekte, auch soziale und politische Aspekte beinhalten und darum kümmert sich der Jurist nicht. Und das fand ich während meines Studiums zumindest halbwegs enttäuschend, Freitagmittag um 12 Uhr in einem Hörsaal, in dem 400 Leute Platz haben, mit drei anderen Kollegen sich Rechtssoziologie bei Herrn Wickinger anzuhören, hochgradig interessant, aber schon währenddessen zu wissen, oh, scheint offensichtlich Zeitverschwendung zu sein.
2: Man kennt sie vor allem aus der Anstalt, die sie zusammen mit Klaus von Wagner moderieren. Und die Sendung wurde auch mehrfach ausgezeichnet. Vor einem Jahr gab es den Deutschen Fernsehpreis für beste Comedy bzw. bestes Kabarett und 2015 den Grimme-Preis in der Kategorie Unterhaltung. Aber wie läuft das denn? Also, wenn Sie jetzt dann so eine neue Sendung planen, Sie haben ja jetzt gerade schon gesagt, Sie sind zu dritt über... Wie groß ist denn dieser Aufwand? Wie lange dauert so eine Vorbereitung?
3: Wir fangen in der Regel 3 Wochen vor der Sendung an, uns 2 Tage lang zusammenzusetzen, Themen zu wälzen. Dann wird ein bisschen verteilt, Bücher quergelesen, im Innennetz gesammelt. Dann mailen wir uns interessante Sachen zu, Dinge, die uns aufregen und dergleichen. Und dann arbeiten die anderen zwei wie die Gestörten und ich sorge für Schokolade. Und zwar für ausreichend Schokolade. Das ist mein Job. Und
2: also so jemand muss es ja auch geben.
3: So einen muss es auch geben, ja. Und ich sorge für gute Schokolade.
2: Genau, und gute Stimmung.
3: Gute Stimmung und dann setzen wir uns zusammen und dann in der letzten Woche vor der Anstalt wird dann bis abends eigentlich, dann rauchen die Köpfe und dann wird viel, es wird viel für den Mülleimer geschrieben, tragischerweise. Mhm. Aber das geht nicht anders manchmal.
2: Sie sind dazu übergegangen, auch nach jeder Sendung oder für jede Sendung einen Faktencheck anzubieten. Das ist ein PDF-Dokument von 20 bis 30 Seiten. Das machen Sie auch alles zu dritt. Das
3: also ganz ehrlich, ich habe es noch nie gelesen. Okay. Ich halte es fast schon für Satire verdächtig, wie lang das inzwischen wird. Wir haben noch einen, der uns noch zu recherchiert, das ist Eckhard Zieker. Ein fantastisches journalistisches Trüffelschwein und der sorgt dann auch zusammen mit Dietrich Kraus für den Faktencheck. Da kommt dann eben das Wesentliche rein, die wesentlichen Quellen, die wir behaupten. Uns ging es eigentlich nicht unbedingt nur darum zu verifizieren, sondern auch sozusagen um eine Basis zu haben, wo die Leute sagen, kann ich das mal genauer, ja, wo ist denn das her, kann ich da mal weiterlesen, weil die solche Mails kommen regelmäßig. Mhm. Und das ist einfach ein Angebot, ein Service, und zumal wir uns dann manchmal auch den Spaß machen, Quellen zu benutzen, die vom normalen Mainstream bei uns als sehr seriös bewertet werden und damit aber Kritik zu machen. Wir hatten mal eine Nummer, wo wir amerikanische Außenpolitik kritisiert haben und nur amerikanische Quellen benutzt haben, also irgendwelche MIT-Dokumente oder irgendetwas, was sehr seriös ist in den Augen der Deutschen. Trotzdem wurde uns hinterher Putin-Versteherei vorgeworfen.
2: Ja, aber hat die Anstalt denn eigentlich, gibt es da Lieblingsopfer? Also den Sie ganz, ganz gerne ins Visier nehmen?
3: Nein, ich glaube, dass wir in der Anstalt, glaube ich, haben wir... Es gibt Journalisten, deren, sagen wir, es fällt uns manchmal schwer, die Kontenance zu bewahren bei manchen Kommentaren von Ulf Poschardt. Das ist nicht ganz leicht. Auch in der FAZ gibt es durchaus Journalisten, die einem seltsamerweise mit einem Absatz so die Laune verderben können. Aber das ist ja das, und das aus dem saugen wir ja Nektar, das ist ja dann, wir benutzen das dann auch. Und ich habe natürlich auch den Vorteil, dass dann auch Klaus, wir haben das dann im Soloprogramm auch zu verarbeiten. Ich bin dann, das ist der Ort, wo ich sowas dann eher loswerde. Aber es gibt keine Liste der Top 5 Verdächtigen, die wir uns jedes Mal vornehmen.
2: Und noch nicht mal Seehofer?
3: Nein, nein, Horst Seehofer ist zu, wie soll ich sagen, zu wenig, eigentlich, er ist so durchschaubar. In seiner Volksnähe. Das ist fast schon ein wenig zu wenig durchtrieben.
2: Das ist auch ein bisschen traditionell bayerisch sowas, oder? Also das dann.
3: Ja, das ist, man hat in Bayern immer so diesen Stammtischfaktor, ja. dieses Bierzelt, Charakterähnliche, und das ist er ja eigentlich gar nicht. Das muss er sich ja noch mühsam antrainieren. Ja. Und das macht es für ihn anstrengend. Fast hat man manchmal Mitleid.
2: Sie sagten 2015, sagten Sie, Entschuldigung, in der Kulturzeit bei Dreisat, dass der Journalismus in einer Krise stecken würde. Jetzt haben wir 2017. Ist der Journalismus immer noch in seiner Krise?
3: Er ist immer noch drin, aber es ist wahnsinnig berührend zu sehen, wie er versucht, da rauszukommen. Also wie er strampelt und macht und dann auch mal pseudokritische Formate schafft, in denen die Leser oder auch man selbst sozusagen mal kritisch hinguckt. Ich glaube nur, dass... Also es hat sich schon was getan. Doch, ich glaube schon, es hat sich was getan. Wir hatten tatsächlich eine Zeit lang, und das war ja auch die Phase, wo wir uns in der Anstalt damit beschäftigt haben, dieses Gefühl, dass bei ganz bestimmten großen Themen wie Ukraine, Griechenland, ganz bestimmte Finanzkrise, ganz bestimmte Themen nur unisono auf eine Art und Weise behandelt worden sind in den großen Tageszeitungen. Und wenn es da mal eine abweichende Meinung gab, dann stand die immer unter Außenansicht oder irgendein Kommentar, den man sich reingeholt hat, alle 6 Wochen. Aber letztlich hatten wir eine penetrante, unerträgliche Darstellung Darstellung, die immer gleiche Darstellung von ganz bestimmten. Und das kann man natürlich machen. In der Zeitung hat ja eine ganz bestimmte politische Ausrichtung. Ich möchte es aber ganz gerne im Kommentarteil lesen und ich möchte es nicht auch noch ständig auf den ersten zwei Seiten lesen, wo ich eigentlich ohne allzu viel Adjektive halbwegs neutral informiert werden möchte.
2: Was halten Sie denn eigentlich vom Trend der Meinungsbildung in den sozialen Medien? Sehen Sie das auch als Problem? Stichwort Filterblase. Ist das auch ein Mitgrund für die Krise des Journalismus?
3: Das ist sicherlich ein Grund. Ich weiß aber nur nicht unbedingt, ob es der Begriff Filterblase ist, der da so im Vordergrund steht, sondern ich glaube eher, dass es hier um den schnöden Mammon geht. Ich glaube, dass die Auflagen sinken durch diese Konkurrenz im Internet, durch andere Portale, die preiswerter gestaltet werden können, die aber auch meinungsschwer sein können, die auch teilweise gut gemacht werden. Da gibt es natürlich auch viel Schrott. Mhm. Aber dass diese Auflagen sinken, führt dazu, dass immer weniger Geld für die journalistische Recherche da ist, dass die Redaktionen mit weniger Geld auskommen müssen, dass sie teilweise zusammengelegt werden. Und das halte ich für das größere Problem, als das sich Drehen um dieselben drei Meinungen.
2: Jetzt gibt es so einen Trend, meine ich, zu erkennen, dass es immer mehr zu dieser Information durch Bespaßung ein bisschen geht. Also ich bringe das Beispiel John Oliver in den Vereinigten Staaten oder auch die Heute-Show tendiert ein bisschen dahin und auch ihre Anstalt. Würden Sie diesen Trend bestätigen?
3: Ja.
2: Dass sich die Leute also eher bei Ihnen informieren, statt jetzt beispielsweise bei Ingo Zamparoni in Tagesthemen.
3: Gut, ich kann, oder Klaus Kleber. Nun, es gab ja Untersuchungen, dass in Amerika, ich weiß nicht, welche Altersgruppe es war, ich glaube die unter 50-Jährigen, großen Maße Jon Stewart, die Late-Night-Show von Jon Stewart als Hauptinformationsquelle für ihre politischen Entscheidungen verwendet haben. Das ist also kein Trend, den ich entdecke, sondern der ist das da. Das ist eine Entwicklung, die es gibt. Und gibt dann schon manchmal, finde ich, zum Denken Anlass. Das heißt, wenn Nachrichten so gestaltet werden, dass viele, vor allem Jüngere oder Leute, die sich politisch informieren, dem nicht mehr als einzige Informationsquelle vertrauen, dann sagt das auch was aus. Ich beklage auch eine Boulevardisierung der Nachrichten. Die Tagesschau und andere Formate sind für mich deutlich boulevardmäßiger als vor 10 oder 15 oder 20 Jahren.
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1: Mephisto 97.6, erste Live-Sendung auf UKW, ist mittlerweile schon ein bisschen länger her. Die wurde am 27. Mai 1995 ausgestrahlt. Doch ein anderes Leipziger Radio hat damals auch zum ersten Mal gesendet, und zwar genau einen Tag später. Radio Blau. Wie sich die beiden Sender seitdem entwickelt haben und was sie verbindet, weiß Mephisto 97.6 Redakteurin Clara Binning.
2: Ja, das ist unser historisches Studio, das Studio 1. Das existiert schon in diesem Ort seit 2004, seit den Anfängen. So ein bisschen wie Raumschiff Enterprise, also für unsere Verhältnisse.
3: Das sagt Hilmar, während er in einem der Sendestudios von Radio Blau steht. Vor ihm befindet sich ein analoges Mischpult, also ein größeres Gerät, mit dem man Mikrofone betätigt, sowie Musik und andere Audiodateien abspielen kann. Die Regler und Knöpfe machen den Anschein, als hätten sie schon viele Sendungen miterlebt. Und dieser Anschein trügt auch nicht. Schließlich gibt es bei Radio Blau schon seit 30 Jahren viele Radiobegeisterte, die Sendungen auf die Beine stellen. So auch Hilmar. Er koordiniert das tagesaktuelle Magazin Aktuell und das Gesprächsformat Mittagspause. Manchmal ist er dafür auch ganz allein verantwortlich. Dann organisiert, schreibt und moderiert er. Das lässt ihm sehr viel Spielraum bei seinen Sendungen.
2: Wir haben nicht so eine Redaktion, die gemeinsam halt die Inhalte bestimmt, sondern man kann auch viel selber bestimmen, halt die Musik und aber auch die Inhalte.
3: Hilmar ist schon lange bei Radio Blau und arbeitet dort in einem Teilzeitjob. Doch auch deutlich weniger Erfahrene dürfen bei Radio Blau schon mal eine Sendung moderieren.
2: Und das geht auch nach einer relativ kurzen Einarbeitungsphase. Also in der Regel ist es so, dass neue PraktikantInnen, dass wir am Anfang die Sendung zu zweit machen einfach, dass wir so dialogisch dann auch moderieren. Dann so nach 2-3 Sendungen oder so können die auch Sendungen dann schon alleine machen.
3: So sei es vor allem Learning by Doing und die Hürden seien niedriger. Dabei kann auch die eine oder andere Panne passieren. Hilmar und die restliche Redaktion nimmt das jedoch gelassen.
2: Das Häufigste vielleicht, dass mal kurz Stille ist, aber es passiert doch relativ selten eigentlich so, dafür, dass halt alles so selbst organisiert ist.
3: Eine Sendung in Eigenregie und die Möglichkeit, sehr schnell auch mal moderieren zu können. Darin unterscheiden sich Radio Blau und Mephisto 97.6. Denn bei Mephisto arbeiten im Durchschnitt eher 5 Menschen an einer Sendung. Auch hier darf man sich schnell mal am Sprechen im Radio ausprobieren. Allerdings erst nur bei kleineren Beiträgen. Eine ganze Sendung zu moderieren erfordert hingegen eine längere Ausbildung von rund einem Jahr. Dafür sendet Mephisto in der Regel nur eine Stunde werktags, während Radio Blau mehrere Stunden täglich mit neuen Inhalten füllt. Dabei greift Hilmar gerne auch mal auf längere Interviews zurück.
2: Die typische Interviewlänge ist bei mir so 12 Minuten.
3: Ein andermal könnten sie aber auch schon bis zu einer Stunde gehen. Nun besteht die Redaktion aber natürlich nicht nur aus Hilmar, sondern auch noch aus vielen weiteren Radiofans. Manche haben ebenfalls eine Teilzeitanstellung. Andere machen den Bundesfreiwilligendienst, ein Praktikum oder engagieren sich ehrenamtlich. Paul macht derzeit seinen Bundesfreiwilligendienst bei Radio Blau und erklärt:
4: Wenn man Bundesfreiwilligendienst macht, springt man so ein bisschen in den Aufgaben. Also man macht so Bürodienstaufgaben bis hin zur Aktuellredaktion und ja, guckt halt, was man so für Projekte man umsetzen möchte. Es sollte schon so einen lokalen Bezug haben. Aber man kann trotzdem so seinen Interessen auch so ein bisschen nachgehen.
3: Auf der anderen Seite des Redaktionsbüros sitzt Jules. Auch sie macht gerade ihren Bundesfreiwilligendienst bei Radio Blau und schätzt daran,
5: dass man auch ein bisschen ins kalte Wasser geworfen wird und dann es ganz schnell geht, dass man Live-Sendungen macht.
3: Eigenen Interessen nachgehen und ins kalte Wasser geworfen werden. Das haben Mephisto 97.6 und Radio Blau auf jeden Fall gemeinsam. Auch die Begeisterung für lokale Themen teilen wir, wie im Gespräch mit der Redaktion deutlich wird. Hilmar erinnert zwischendurch an die Anfänge unserer beiden Sender. Dass diese sich am Anfang eigentlich als freie, nicht kommerzielle Radios relativ ähnlich waren. Später hätten beide Radios dann aber ihre unterschiedlichen Schwerpunkte entwickelt. So gehe Radio Blau zum Beispiel vor allem bei Stadtfesten und lokaler Kultur auf. Dafür habe man zum Beispiel weniger Nähe zur Universität als Mephisto. Und etwas weiteres fällt während des Gesprächs auf: dass unsere Sender momentan gar nicht so viel voneinander mitbekommen. Hilmar schlägt deswegen vor, dass die Radio Blau Redaktion auch mal Mephisto 97.6 besucht, sodass sich unsere beiden Radios in Zukunft mehr austauschen und voneinander lernen können.
1: Das war Mephisto 97.6 Redakteurin Clara Binning über das Radio Blau und seine Beziehung zu Mephisto 97.6.
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1: Der Sender MTV sagt sicherlich einigen unter euch noch was, zumindest wenn ihr nicht ganz, ganz jung seid. 1981 startete der US-amerikanische Fernsehsender das Programm, mit dem er zu einem der wichtigsten popkulturellen Medien der nächsten 20 Jahre werden sollte und rief ganz nebenbei mal das Format Musikvideo auf den Plan. Neben den Musikvideos ist MTV heute vor allem aufgrund seiner Konzertreihe MTV Unplugged in Erinnerung geblieben. Besonders an den Auftritten, sie waren vollkommen akustisch, also ohne elektrische Instrumente. So hat MTV Unplugged ausgerechnet die Musikbewegung Grunge geprägt und einige der ikonischsten Live-Alben aller Zeit hervorgebracht. Aktuell ist das 30. Jubiläum der Aufnahme zum MTV Unplugged-Album der Grunge-Band Alice in Chains. Musikredakteur Oskar Vier ordnet ein. Und an dieser Stelle noch eine Inhaltswarnung. In den nächsten 8 Minuten wird es unter anderem um Drogenmissbrauch, Tod und Suizid gehen.
2: Vor 30 Jahren endete in den USA eine Ära des Alternative Rock. Das Subgenre Grunge aus Seattle fand seinen Höhepunkt Anfang der 90er mit den wichtigsten Albumveröffentlichungen der sogenannten Big Four: Nirvana, Soundgarden, Pearl Jam und Alice in Chains. Markiert hat diesen Zenit 1993 aber ein Live-Album. Nirvanas MTV Unplugged in New York ist bis heute eines der ikonischsten Live-Alben aller Zeiten und einer der letzten aufgezeichneten Live-Auftritte von Kurt Cobain.

Als Kurt Cobain 1994 starb, ging es auch mit dem Grunge bergab. Zu Grabe getragen hat die Musikbewegung 1996 dann ausgerechnet ein weiteres MTV Unplugged-Album. Am 10. April nahm die Band Alice in Chains in New York ihr eigenes MTV Unplugged auf. 3 Jahre nach ihrem letzten gemeinsamen Auftritt. Dass Grunge sich auf dem absteigenden Ast befand, lässt sich vielleicht auch an den damaligen Kritiken zu diesem Konzert ablesen. Die KritikerInnen sprechen von einem unreinen Gefühl, einer saumäßig schlechten Werbung für die Akustikgitarre und auf mehrere Weisen fehlende Elektrizität. Dabei macht genau das unreine Gefühl und die fehlende Elektrizität den Reiz von Alice in Chains MTV Unplugged aus. Es ist eben nicht ein Dokument des elektrisch verzerrten Grunge-Höhepunktes, sondern dessen tragischer Abgesang. Und so applaudiert das Publikum, als Gitarrist und Bandgründer Jerry Cantrell als erster die Bühne betritt. Wir befinden uns im Majestic Theater in Brooklyn. Um die Bühne herum brennen Kerzen. Und Cantrell stimmt die Akkorde zu Nutshell an, dem wohl essentiellsten Song von Alice in Chains. Unter Beifall betreten dann die anderen Bandmitglieder, einer nach dem anderen, die Bühne. Als letztes erscheint Sänger Lane Staley. Erst kurz vor seinem Einsatz, bestimmten Schrittes, aber erschreckend blass und dünn, mit einer schwarzen Sonnenbrille vor den Augen, von der er vergessen hat, dass er sie trägt. Dann beginnt er zu singen.

Alice in Chains MTV Unplugged Auftritt beginnt düster. Nutshell ist ein niederschmetternder Song. In diesem Setting wirkt er aber fast schon beruhigend. Und das spiegelt den schlechten Zustand der Band wider. Zur Zeit der Aufnahme des MTV Unplugged Sets kämpft Jerry Cantrell mit einer akuten Lebensmittelvergiftung, weshalb neben ihm auf der Bühne ein Mülleimer zu sehen ist. Aber vor allem hat Lane Staleys allgemein bekannte Heroinabhängigkeit mittlerweile sichtbare Spuren hinterlassen. Der Erzählung nach hat er die Bühne erst zu spät betreten, weil er sich vorher noch in einem Einzelraum isoliert eine Dosis Heroin injiziert hatte.

0: Die Stimmung heitert sich aber noch auf. Zwar verbleiben die Songs von Alice in Chains größtenteils in negativen Emotionen, doch die Band liebt es eindeutig live zu spielen, auch unter diesen Umständen. Und die intime Atmosphäre eines akustischen MTV Unplugged Sets, bei dem Band und Publikum bei Kerzenlicht auf Stühlen sitzen, bringt Blaine Staley und Co. noch einmal besonders dazu, sich zu öffnen. Staley interagiert viel mit dem Publikum. Er betont, wie lange die Band sich gefreut hat, die Show zu spielen, und bedankt sich. Am Ende ihres dritten Stücks jammen Alice in Chains spontan einen Song eines großen musikalischen Vorbilds. Metallica's Enter Sandman.
1: Okay, now we're gonna break to an LL Cool J video, so...

Eine besondere Herausforderung eines MTV Unplugged Sets ist, dass die Band ihre sonst elektronisch verzerrten Songs akustisch adaptieren muss. Alice in Chains machen es sich oft leicht. Immerhin haben sie schon einen großen Katalog bereits akustischer Songs, wie zum Beispiel Nutshell. Doch an einigen rockigeren Stücken führt natürlich kein Weg vorbei. Ihren größten Hit Wood adaptiert die Band zum Beispiel makellos. Geschrieben und hauptsächlich gesungen von Jerry Cantrell, handelt der Song von einem Freund der Band, der 1993 durch seine Drogensucht gestorben war. Jetzt singt ein ebenso gefährdeter Lane Staley den letzten Refrain live für die Ewigkeit.

0: Als finalen Song spielen Alice in Chains Over Now. Es ist der prophetische letzte Song ihres letzten gemeinsamen Albums. Über das Intro hört man Layne Staley laut lachen. Dabei geht es an dem Song eigentlich um das Ende der Band. Darin heißt es, wenn du mir jetzt in die Augen schaust, könntest du mir dann sagen, dass es vorbei ist? Die Frage bleibt zwar im Text unbeantwortet, doch Alice in Chains MTV Unplugged gibt uns die Antwort. Es zeigt eine Band, die immer noch um jeden Preis zusammenhält und Musik machen will. Und Layne Staley scheint glücklich darüber zu sein, auf der Bühne zu stehen. Da ist noch so viel Energie für die Zukunft. Trotzdem sollte es einer der letzten Auftritte der Band mit Staley sein, der immer betont hatte, sein Drogenkonsum würde sein Leben nicht bestimmen. Und vielleicht war das ja auf eine Weise noch so. Doch im Oktober 1996 starb Layne Staleys beste Freundin und ehemalige Verlobte an einer Überdosis. Kurz darauf schloss Staley sich in seiner Wohnung ein und isolierte sich für die letzten 6 Jahre seines Lebens von der Öffentlichkeit und der Musik. Und so endete 1996 die Grunge-Ära mit einem eindringlichen letzten Dokument seiner besten Band.
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1: Durch den Klimawandel wird es immer wärmer in den Städten und dadurch werden Probleme wie Wasserknappheit und Abgasbelastung nur noch größer. Die Stadt Leipzig möchte deswegen schon seit Jahren mit Programmen wie zum Beispiel Sponge City oder der Gründachförderung etwas mehr Pflanzen und weniger versiegelte Flächen fördern. Weil die Gründachförderung aber nicht so gut angenommen wird, gibt es nun eine Kooperation mit dem Botanischen Garten der Uni Leipzig, in dem ein Gründachmodell ausgestellt wird und man sich informiert kann. Ich habe mich heute Mittag mit dem zuständigen Biologen Rolf Engelmann im Botanischen Garten getroffen und ihn gefragt, was so ein Gründach wirklich bringt. Schönen guten Tag, Herr Engelmann.
2: Schönen guten Tag.
1: Herr Engelmann, die Idee ist, dass begrünte Dächer bei den Folgen der Umweltverschmutzung und des Klimawandels helfen sollen hier in der Stadt. Wie viel können begrünte Dächer da denn wirklich leisten oder was können die leisten?
2: Die können eigentlich sehr, sehr viel leisten. Also ich würde es mal so ein bisschen auseinandernehmen. Zum einen sind begrünte Dächer natürlich auch Lebensräume. Das heißt, wir tun etwas für die Biodiversität, für die Artenvielfalt in einer Stadt. Zum zweiten sind begrünte Dächer, können bestimmte Funktionen übernehmen, die eben sogenannte Schwarzdächer oder auch Kiesdächer nicht übernehmen können. Das heißt, sie können beispielsweise Wasser speichern. Und die dritte Funktion, die natürlich ganz entscheidend ist, dass Gründächer auch eine Kühlleistung im Stadtgebiet leisten. Das heißt, das Mikroklima wird gekühlt um so eine Gründächer. Ganz anders, das kann man sich auch ganz leicht vorstellen, wenn man jetzt auf so einem schwarzen Bitumendach steht oder auf einem begrünten Dach, ist ganz logisch, dass das Mikroklima ein ganz anderes ist, viel kühler. Und das ist natürlich für so einen urbanen Raum, der mit Klimawandel, auch mit heißen Zeiten zu tun hat, ganz wichtig.
1: Wenn man jetzt Interesse hat, kann man dann jedes Dach begrünen, beziehungsweise welche Dächer kann man nicht begrünen?
2: Also ich bin natürlich ein Biologe und jetzt nicht unbedingt ein Häuserarchitekt oder ein Statiker, aber das gibt natürlich Einschränkungen. Man kann erstmal grüne Dächer oder Dächer begrünen, die Flachdächer sind. Das ist so die erste Maßgabe. Also alles, was irgendwie ein Spitzdach ist, besonders steil, ist natürlich schwieriger, technisch aufwendiger. Nicht unmöglich, aber aufwendiger. Und die müssen natürlich bestimmte Statiken erfüllen. Das heißt, Dachbegrünungen haben ein gewisses Gewicht, das ist auch abhängig von welcher Begrünung wir reden. Da gibt es verschiedene Gewichtsstufen und das muss man natürlich vorher abchecken.
1: Jetzt gibt es ja hier im Botanischen Garten neuerdings auch das Modellgründach, wo man sich das mal anschauen kann, wie das Ganze ausgestaltet werden kann, in welche Richtung das gehen kann. Was gibt es für Möglichkeiten, jetzt ein Gründach einzurichten und welche Effekte hat das dann auch?
2: Also es gibt bei uns in dem Modellgründach so eine Abstufung von einem Kiesdach über ein Sedumdach oder extensives Gründach hin zu einem Biodiversitätsdach. Und letztendlich zeigen wir auch noch einen kleinen Bereich mit einem Sumpfpflanzendach. Wir haben also vier Bereiche auf dem Gründach untergebracht, wo es quasi auch ganz unterschiedliche Vielfalt zu finden gibt, an Pflanzen beispielsweise, unterschiedliche Strukturen auch für Insekten, um die Vielfalt quasi bei den Insekten zu erhöhen. Und diese Abstufung kann man sich an dem Modell Gründach sehr gut anschauen. Und die unterschiedlichen Wirkweisen der Dächer werden dann auch erklärt.
1: Kurz zusammengefasst, also je mehr Pflanzen auf dem Dach sind, je feuchter so ein Dach vielleicht auch ist, desto besser ist das für die Biodiversität und auch den Abkühlungseffekt?
2: So könnte man es kurz sagen. Also ein Kiesdach beispielsweise heizt sich natürlich auch auf, es wird wenig Wasser drin gespeichert und auf der anderen Seite das andere Extrem dieses Gradienten ist ein Sumpfpflanzendach, wo wirklich viel Wasser gespeichert wird, wo damit auch die Kühlwirkung fürs Mikroklima ringsherum natürlich größer ist und dazwischen reiht sich dann ein das Sedumdach und das Biodiversitätsdach, Gründach.
1: Jetzt haben vielleicht einige Menschen Interesse daran, aber vielleicht haben auch andere Menschen Bedenken bei so einem Gründach. Also wie teuer ist das? Wie viel Aufwand braucht vielleicht der Umbau? Muss man ständig gießen? Was entgegnen Sie denen?
2: Also zum Thema Gießen sind Gründächer, je nachdem wie sie konzipiert sind, eigentlich so angedacht, dass man sie nur anfänglich gießen muss, wenn man quasi die Pflanzen einsät. Da sind sie noch sehr sensibel, sie müssen auch zum Keimen kommen. Da ist es natürlich wichtig, gerade in Leipzig, wo wir sehr heiße, trockene Phasen haben, dass man sie gießt. Ansonsten sind sie so angelegt, dass sie quasi dann auch das Jahr mit relativ wenig Pflege oder Gießen auskommen. Je nach Gründachtyp gibt es unterschiedliche Empfehlungen. Bei so einem Sedumdach, da gibt es die Empfehlung, dass man so ein- bis zweimal im Jahr einen Pflegeschnitt oder eine Pflege macht. Bei dem Biodiversitäts- oder Intensivgründach, da ist es auf jeden Fall quasi fest eingeplant, dass man es pflegen muss. Ansonsten, wenn man die generellen Kosten sich anschaut, dann sind natürlich die anfänglichen Kosten natürlich höher als ein Standard. Dach, sage ich jetzt mal. Wenn man das aber ein bisschen länger betrachtet, ist so ein Gründach natürlich auch, übernimmt viele Funktionen, wo wir sonst viel Geld investieren müssen. Also beispielsweise kühlt ein Gründach nicht nur die Umgebung, das Mikroklima, sondern es kühlt auch nach unten. Das heißt, wenn ich eine Wohnung unten drunter habe, unter einem Gründach oder unter einem Blechdach, brauche ich natürlich meine Wohnung weniger kühlen. Das heißt, meine Kosten, unter so einem Dach zu leben, sinken auch. Und die gesellschaftlichen Kosten insgesamt, wenn man die mit einbetrachtet, also was für Funktionen übernehmen die Gründächer, Wasserspeicher haben wir genannt, Kühlwirkung. Und wenn man das alles mit einberechnet, dann ist es natürlich günstiger.
1: Das sagt Biologe Rolf Engelmann vom Botanischen Garten der Universität Leipzig. Vielen Dank für das Gespräch, Herr Engelmann.
2: Sehr gerne.
1: Bleibt zu hoffen, dass die Förderung der Stadt zukünftig besser angenommen wird und wir in der Zukunft mehr grüne Dächer in Leipzig sehen.
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1: Wenn Oma ihre alten Hochzeitsfotos rausholt, dann strahlen sie und Opa in wunderschönen Grautönen. Ja, Schwarz-Weiß-Fotos haben halt vor allem was Nostalgisches, lassen an vergangene Zeiten denken. Doch auch heute arbeiten Künstler ganz bewusst ohne Farben. Licht und Schatten, Formen, Linien, Strukturen und Kompositionen, all das tritt bei Schwarz-Weiß-Fotos in den Vordergrund. Was die Vorzüge der Nichtfarben sind und was Schwarz und Weiß noch können außer Nostalgie, darum geht es im folgenden Beitrag über farblose Fotografie.
2: London 1861. Der schottische Physiker James Maxwell fotografiert dasselbe Motiv dreimal. Dabei verwendet er jedes Mal einen anderen Farbfilter. Erst rot, dann gelb-grün und schließlich blau. Damit will Maxwell die additive Farbmischung des Lichts beweisen. Dabei wird auch die Farbfotografie geboren. Man sollte meinen, dass diese Entdeckung zum Aussterben der Schwarz-Weiß-Fotografie geführt hätte. Das Gegenteil ist der Fall. Gerade in der Kunst erlebt sie in den letzten Jahren ein Comeback. Darüber sagt die Fotografin Heidi Specker.
3: Letztendlich gibt es langsam überhaupt wieder einen richtigen Trend zum Schwarz-Weißen. Also Schwarz-Weiß-Fotografie war ja eigentlich in der bildenden Kunst in den 80ern, 90ern völlig out. Also das haben nur ganz wenig Fotografen gemacht, die dann automatisch immer dokumentarisch gearbeitet haben oder Bildjournalismus gemacht haben. Jetzt hat Schwarz-Weiß ja ein Revival bekommen.
2: So äußert sich Heidi Specker. Sie ist Professorin für Fotografie an der Hochschule für Grafik und Buchkunst in Leipzig. Speckers Motive sind vielseitig. Sie reichen von Menschen und Architektur bis zu Pflanzen. Für Specker haben Schwarz-Weiß und Farbe unterschiedliche Vorzüge.
3: Farbe und Schwarz-Weiß haben natürlich eine ganz unterschiedliche Wirkung. Man kann sagen, dass Farbe zeitgenössischer wirkt, Schwarz-Weiß klassischer, Farbe vielleicht auch illustrativer, Schwarz-Weiß vielleicht grafischer und dokumentarischer, Farbe wiederum erzählerischer. Das sind so Charaktere, die man den Farben oder Nichtfarben zuschreibt. Und das kann man halt in Kombination in der Bildsprache anwenden oder einsetzen.
2: Zu Beginn ihrer Ausbildung musste sich Heidi Specker noch zwischen Farb- und Schwarz-Weiß-Film entscheiden. Seit mehr als 20 Jahren arbeitet sie jedoch digital. Das bedeutet, Specker nimmt ihre Bilder zunächst in Farbe auf. Im Nachhinein überlegt sie dann, welche der Bilder schwarz-weiß werden sollen.
3: Und das hat sich bei mir in den letzten Jahren auch so entwickelt, dass die Arbeiten prinzipiell Schwarz-Weiß-Bilder oder die Werkgruppen prinzipiell Schwarz-Weiß-Bilder und Farbbilder enthalten. Und dass ich dann je nach Motiv entscheide, welches Bild schwarz-weiß und welches Bild Farbe wird.
2: Für Heidi Specker hat die digitale Fotografie noch einen weiteren Vorteil.
3: Und dann kann ich auch immer noch entscheiden, ob ich das Schwarz-Weiß sehr hart oder sehr weich oder sehr grau oder sehr hell, sehr dunkel, also so, was für ein Schwarz-Weiß ich eigentlich möchte, also welchen Charakter das Bild haben soll.
2: Oft werden Schwarz-Weiß-Bilder als kontrastreicher empfunden, als intensives Spiel mit Licht und Schatten. Der US-amerikanische Fotograf Ansel Adams stellte schon früh fest, an einem Bild sind immer zwei beteiligt, der Fotograf und der Betrachter. Auch für Heidi Specker liegt der Unterschied zwischen Schwarz-Weiß und Farbe im Auge des Betrachters.
3: Ich glaube nicht, dass das eine mehr Kontrast hat oder weniger Kontrast. Das Bild hat den gleichen Kontrast. Man empfindet den Kontrast aber anders, weil er einmal Farbe und einmal Schwarz-Weiß ist. Dadurch ist die Wahrnehmung einfach eine andere.
2: Die farblose Fotografie ist kein Relikt aus vergangenen Zeiten. Es gibt immer mehr Foto-Apps mit Schwarz-Weiß-Filtern. Auch Fotolabore bieten den Druck der Bilder in Schwarz-Weiß an. Was den Reiz des Schwarz-Weißen ausmacht? Eine Antwort darauf hatte der kanadische Fotojournalist Ted Grant.
4: Wenn Sie Leute in Farbe fotografieren, fotografieren Sie deren Kleidung. Aber wenn Sie Leute in Schwarz und Weiß fotografieren, fotografieren Sie deren Seele.
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0: Millionen Euro und positive Bilanz nach jüdischer Woche. Schönen guten Abend. Das Leipziger Straßenbahnnetz ist wegen Hitzeschäden weiterhin außer Betrieb. Wie die Leipziger Versorgungs- und Verkehrsgesellschaft am Nachmittag Mephisto 97.6 mitteilte, sei geplant, dass die ersten Straßenbahnen noch heute wieder fahren können. Dann sollten der Leipziger Süden, Westen und Osten wieder angefahren werden. Laut den Leipziger Verkehrsbetrieben können Straßenbahnen nach Norden und auf dem Innenstadtring allerdings noch länger stehen bleiben. Wie lange die Reparaturen dort noch andauern, sei noch nicht abzusehen. Wegen der Hitzewelle waren Gleise und Straßenbahnen durch geschmolzene Fugenmasse beschädigt worden. Um sich in Zukunft auf Hitze vorzubereiten, berät sich die Leipziger Versorgungs- und Verkehrsgesellschaft nun mit anderen betroffenen Städten. Die Kinderkardiologie am Leipziger Herzzentrum erhält 1,9 Millionen Euro vom Freistaat Sachsen. Wie das sächsische Gesundheitsministerium mitteilte, hat Gesundheitsministerin Petra Köpping am Mittag den Förderbescheid an das Herzzentrum überreicht. Laut dem Ministerium sollen mit dem Fördergeld unter anderem neue Beratungsräume und Übernachtungsmöglichkeiten für Eltern von herzkranken Kindern geschaffen werden. Die Station der Kinderkardiologie wird seit 6 Jahren saniert und befindet sich deshalb aktuell in einem Anbau des Herzzentrums. Bis Mitte 2027 sollen die Arbeiten abgeschlossen sein. Dann zieht die Kinderkardiologie zurück in die ursprüngliche Station. Zum Ende der jüdischen Woche zieht Leipzig eine positive Bilanz. Wie die Stadt am Vormittag mitteilte, haben insgesamt rund 10.000 BesucherInnen Veranstaltungen im Rahmen der jüdischen Woche besucht. Auch rund 80 Nachfahren von Jüdinnen und Juden, die ehemals in Leipzig gelebt hatten, haben an der Festwoche teilgenommen. Insgesamt fanden 140 Konzerte, Lesungen und Ausstellungen rund um jüdische Kultur und jüdisches Leben statt. Die Festwoche findet alle 2 Jahre in Leipzig statt. Anlässlich des sächsischen Themenjahres Tacheles wurde sie jedoch 1 Jahr vorverlegt. Die Oper Leipzig verabschiedet sich von ihrem Intendanten Tobias Wolf. Nach Angaben der Oper wurde Wolf schon am Sonntag bei einem Empfang offiziell verabschiedet. Wolf war seit 2022 Intendant an der Oper. Nun verlässt er die Oper, um Generalintendant am Staatstheater in Braunschweig zu werden. Bis 2028 übernimmt Verwaltungschefin Lydia Schubert seine Aufgaben. Ab dann übernimmt Wolfs Nachfolger Peter Halker. Der Fußballspieler Jan Diomande möchte RB Leipzig zur neuen Saison verlassen. Nach Angaben der Fernsehsender Sky und RMC soll sich Diomande auf einen 5-Jahres-Vertrag mit dem Verein Paris Saint-Germain geeinigt haben. Bevor der Wechsel stattfinden kann, müssen sich Paris Saint-Germain und RB Leipzig noch auf eine Ablösesumme einigen. Noch im April hatte sich RB Leipzigs Aufsichtsratschef Oliver Minzlaff skeptisch zu einem Verkauf von Diomandes geäußert.
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0: Aktuell sind es 26 Grad bei bewölktem Himmel. In der Nacht kühlt es ab auf 18 Grad. Morgen dann Temperaturen bis zu 27 Grad bei Wolken und vereinzeltem Sonnenschein. Das waren die Nachrichten. Redaktion Delia Ansel-Kurekaner und Mathis Dinkelacker, Sprecherin Delia Ansel-Kurekaner. 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
3: Türen zu. Vorhang auf. Herzlich willkommen zum Lauschangriff. Mein Name ist Scott und heute geht's der Kunst mal endlich an den Kragen. Ganz recht. Stellt euch einfach vor, ich sitze in einem knallbunten Wrack mit viel zu großer Fliege auf einem Barhocker auf einer leeren Bühne. Stellt euch einfach vor, dass ich meinen Blick sehr, sehr intensiv durchs Publikum wandern lasse. Stellt euch vor, ich rauche. Ich rauche nicht wirklich, aber ihr könnt es euch ja vorstellen. Wir treffen uns heute mit den Rebellen. Jenen Beiträgen, die einfach nicht passen wollen. Den Dadaisten.
4: Aha, aha, aha.
3: Den Nonsensischen, den realitätsbeungünstigten Eintritt. Heute nur für Verrückte. Und der Eintritt, der kostet euch den Verstand. Lasst euch nun also in eine stehende Position fallen und stellt eure Ohren auf Saugen. Es geht los. Wir beginnen mit einem Streitduett über die Natur des Universums, vorgetragen von Leslie Kritzer und Sophia Anne Caruso.

0: Das war No Reason aus dem Beetlejuice Musical. Eine ideale Einstimmung. Die Frage nach Vorherbestimmung oder auch Chaos, die ist wohl eine, über die man sich tagelang den Kopf zerbrechen kann. Doch nicht nur in Bezug auf das Universum, sondern auch auf unsere heutigen KünstlerInnen, Künstler und sonstige Künstlis, die ihre Gedanken durch den Äther ballern werden. Apropos, haben Sie schon mal in einem Café gesessen? Paul Westerkamp schon. Aber damit gingen die Schwierigkeiten erst los.
1: Der Glückskeks brach in zwei. Aus den Hälften entstieg ein Barde mit einem sehr kleinen Hut und überbrachte diese mehr oder minder erfreuliche Nachricht.
2: Freitags trinkt das Rhinoceros immer Milchkaffee.
1: Die Erfreulichkeit war davon abhängig, ob der dritte Dienstag des 7. Monats des 12. Jahres nach einer besonders schweren Schönwetterflut auf der Nordseeinsel Hiddensee bereits in einem Küstenkrimi verewigt wurde. Nach verrichteter Arbeit verpuppte der Bade sich in einem samtigen Kokon, der in Form, Farbe und Geschmacksrichtung einem guten französischen Croissant ähnelte und wurde von einer mannshohen sitzenden Taube aufgepickt. Diese zufrieden erhob sich, zog den Hut und stieg in das nächste vorbeieilende Taxi. Eine Verfolgungsjagd entbrannte, der Grund ist vergessen worden, daher endete diese unverzüglich wieder und alle Beteiligten entstiegen ihren unsichtbaren Gefährten. Der Fahrer eines hier nicht näher zu bezeichnenden Renault Twingo rammte beim Parken seines Wagens eine spontan erwachsene 100-jährige Eiche. Dieser Akt des Rammens bewegte die Umstehenden, inklusive der Taube, dazu unverzüglich einen Krankenwagen zu rufen. Die Sanitäter sahen sich gezwungen, unter Verwendung einer winzig kleinen Schweizer Taschenkettensäge den Baum zu fällen und ins nächstgelegene Krankenhaus zu verbringen, um dort einer Notoperation unterzogen zu werden. Die in den Zeitschichten nun zu oberst liegende Gegebenheit verweigerte sich. Die Beteiligten der Verfolgungsjagd zogen endgültig von dannen und hinterließen ein ratloses, den Autoren umgebendes Nichts. In der Ferne zeichnete sich, ganz einem Schattenspiel gleich, die Silhouette dreier Bauarbeiter in orange erleuchteten Hochsichtbarkeitswesten auf einer Hebebühne ab. Man befand sich im Begriff, dort einen fabrikneuen Baum zu montieren. Bei näherer Betrachtung jedoch, unter Konsultation eines Fernglases, standen die drei nicht auf einem Scherenlift, sondern manifestierten sich auf einer Palette, welche auf einem Stehtisch für Sektempfänge lag, welche auf einer Jahrmarkt-Schießbudengleichen Erhebung aus Stühlen jeglicher Couleur balancierte. Wie ein Ball an einer Schießbude, nur der Geruch nach gebrannten Mandeln und Erbrochenem hielt sich glücklicherweise zurück, schoss das Taxi durch den Stapel, blieb stecken und blieb als strukturell wichtiges Element des Stapels liegen.
3: Den Kaffee mit Milch? Ich trinke meinen immer mit Milch. Wir haben doch Freitag, oder?
1: Ein meiner Person nicht bekanntes Rhinoceros hatte sich neben mir materialisiert.
3: Ich habe auch noch ein Croissant gefunden. Es lag einfach da. Willst du das haben? Aber nur die Hälfte.
1: Nein, danke. An ihrer Stelle würde ich das nicht essen.
3: Aber hör mal, es knuspert so toll. Du kannst übrigens auch du zu sie sagen. Ach, wo wir gerade beim sie sind. Hast du Milch? Ich trinke meinen Kaffee nämlich immer mit Milch.
0: Tja, so läuft das manchmal. Paul Westerkamp will einen Kaffee, bitte. So, für alle, die jetzt an dieser Stelle noch irgendwie so ein bisschen verwirrt sind, hier mal eine Definition der künstlerischen Strömung Dadaismus. Der Dadaismus, der definiert sich vor allem dadurch, dass er sich nicht definieren lässt. Okay? Zu wenig? Na gut, der Dadaismus entstand in der ersten Hälfte des 20. Jahrhunderts als Reaktion auf die Schrecken des Ersten Weltkriegs. Meistens geht es darum, die herkömmliche Kunst aufs Korn zu nehmen und Erwartungen aufzubrechen. Wie jetzt bei mir. Gerade lese ich euch noch vor, was mein Sendungsleiter mir ins Skript geschrieben hat. Dann plötzlich, Hörspiel.
4: La scimmia sul davanzale, terza parte. Der Affe hatte entschieden, dass etwas gegen meine Schwermut getan werden müsse. Obgleich ich gern glauben möchte, dass er aus ganz altruistischen Motiven handelte, beschlich mich doch der Gedanke, ein wenig Eigennutz müsse auch dabei sein, da sein Lebensunterhalt in nicht unbeträchtlichem Maße von seinen an mich gerichteten quartalsmäßigen Lieferungen an DDR-Kaubonbons, samarkandischen Gummistiefeln und Büchern dubioser Provenienz abhing. Seine eigenen Versuche, mich aufzumuntern, waren kläglich gescheitert. Er hatte jeden nur erdenklichen Katholikenwitz vorgetragen und die Tatsache, dass sie mich nicht ansatzweise aufmunterten und er infolgedessen auf Evangelienwitze umsteigen musste, die von Natur aus trockener sind, war in der Tat bedenklich.
5: Außerdem bereute er, mir bei seinem letzten Besuch ein bestimmtes Buch mitgebracht zu haben.
6: »Das wäre wirklich dumm von mir«, sagte er. »Du solltest einer Erfrischung nicht immer allein die Stirn bieten wollen.«
5: Aber das tat ich. Und er verbrachte eine Woche damit, auf meinem Fensterbrett zu sitzen und sich den Kopf zu zermartern, was zu tun sei, bis er sich das Toupet vom Hinterkopf gekratzt hatte. Letztere Begebenheit schien ihm eine Erleuchtung gebracht zu haben, denn er schrie »Erika«, hob das Toupet und den daran festgetackerten Zylinder auf und sagte ganz feierlich »Wir statten Monsignore Chapeau-Clac einen Besuch ab.« Nun also standen wir vor dem Haus des besagten Herrn. Wenn ich Haus sage, meine ich eine Hundehütte von etwa 1,30 Meter Höhe, die schon bessere Tage gesehen hatte. Der Affe tippte ein einziges Mal mit seinem kleinen Finger an die Tür, die alsbald ein anderer Affe öffnete. Dieser stellte sich als Inspektor Bonobo vor und führte uns einen sich stets vergrößernden Treppengang hinab, bis wir im Haupthaus ankamen. Eine diamantene Kuppel, einem Tropenhaus gleich, gab den Blick auf den malvenfarbenen Himmel frei, wo es die Affenbrot- und Schwanzbäume zuließen. Monsignore Chapeau-Clac balancierte gerade einbeinig auf einem Gymnastikball, sprang aber augenblicklich herab, als er uns erblickte. Seine Aura wirkte auf mich wie die eines jovialen Steuerprüfers, obwohl er rein äußerlich eher einem in purpurne Gewände gekleideten Schabrackentapir glich, mit einem struppigen Schnauzbart, der wie eine Kartoffelbürste aussah, die man zu lange in fauligem Wasser hatte liegen lassen.
7: »Das ist also der Kollege?« fragte Chapeau-Clac.
6: »In der Tat«, sagte der Affe, »ich habe alles versucht, ich geb's auf.«
7: »Orchelais Chapeau-Clac, orgenehm«, stellte er sich vor. »Da kommen Sie mal mit.«
5: Chapeau-Clacs Konkubine Maya führte den Affen derweil in ein Separé, wo sie einen Café au Singe und mit Akazienhonig bestrichene Lachsforellen für ihn zubereitet hatte, während der ehrenwerte Monsignore sich mir zuwandte.
7: »Warf hat nur schon gesagt, dass er wegen aus dem Gezapp sei. Hütlei mitten aus dem Arsch kommen, wenn sich's zeich. Aber das kriegen wir schon hin.«
5: »Das hoffe ich«, sagte ich bloß.
7: »Nö, eigentlich ist es gar nicht so schwierig. Sie müssen ein Blüßzeit aufstehen und Licht essen, nicht bloß sich einen fetschen Brassel mähnig, und sich genug bewegen.«
5: Das wusste ich schon selbst. Allerdings machte mich diese Konfrontation mit dem Notwendigen, vielleicht war es auch die Steuerprüfer-Aura, dermaßen wütend, dass ich ausstieß, »Ich habe keine Zeit.«
7: »Ah, da haben wir's«, sagte Chapeau-Clac. »Das ging doch ganz ohne Fesimadenten.« »Aff, du alter Lümich, nu komm der mal rüber«, rief er.
6: »Was geht's denn?«
5: fragte der Affe, der ganz wunderbar nach Akazienhonig roch.
7: »Dei Kollegio hat einen akuten Fall von Gâteau-Bordeaux-Manie.«
6: »Gâteau was?«
7: »Gâteau-Bordeaux-Manie, mit vielleicht einer Prise Viscontismus. Relativ selten, ziemlich ansteckend, aber auch einfach zu behandeln.«
6: »Und wie?«
7: »Zweimal die Woche machst du Spackfettbändigel. Dreimal am Tag brennst der Racherkerzel mit Eisenbootduft an, aber nicht das stinkische Gelumpe vom Fiedlerhainer. Und außerdem möchte er keine italienischen Filme über 2 Stunden angucken.«
6: »Aha«,
5: sagte der Affe und überlegte eine Weile.
6: »Die Speckfettbämwickel, gehen die auch tiefgekühlt?«
7: »Das wäsch nicht. Vielleicht da die Dua auch.«
5: Monsignore Chapeau-Clac schaute konsterniert drein. Und zum ersten Mal seit 3 Monaten musste ich lachen.
0: Dieses Stück war von Micha Köhler und hieß La Schimmia sul Davanzale, Terza Parte. Irgendwie scheinen sich hier sprechende Tiere zu so einem wiederkehrenden Motiv zu entwickeln. Das gefällt mir gar nicht. Das wird nicht mehr passieren. Ab jetzt wird es keine sprechenden Tiere mehr geben. Wobei der Affe ja schon ein bisschen recht hatte. Was wir brauchen, ist ein bisschen Entspannung. Was wir brauchen, ist Musik.

0: Mulatu Astatke mit dem Ethiopian Quintett und Maskaram Setaba. Ja, so ein kleines bisschen Musik hilft schon irgendwie, den Kopf frei zu kriegen von diesen großen Fragen, die die Kunst uns immer stellt. Oder stellen wir sie der Kunst? Oh je, ihr Lieben, ihr merkt schon, es geht schon wieder los. Spürt ihr es auch schon? Wir sind in der Zone. Und aus diesem Strudel gibt es kein Entrinnen. Der einzige Weg aus der Zone hinaus ist hindurch. Habt ihr euch zum Beispiel schon mal gefragt, wie alte Leute mit der Digitalisierung umgehen? Helena Franze hat das getan und ihr solltet das besser auch, denn sonst schaut ihr gleich ziemlich dumm aus der Wäsche.
1: Es war wieder einmal ein langer, einsamer Abend, an dem Frau Sorcia nichts mit sich anzufangen wusste. Wie so viele ältere Menschen lebte sie alleine. Doch ihre Freunde hatten ihr kürzlich einen Computer geschenkt, mit dem sie in der Lage wäre, mit ihnen in Kontakt zu bleiben. Sie weigerte sich lange, da ihr der Nutzen des Computers nicht ersichtlich war. Doch heute war es soweit. Frau Sorcia war entschlossen, sich dem Computer zu stellen. Während der Computer hochfuhr, begann Frau Sorcia nach dem Passwort zu suchen. Sie wurde fündig und versuchte sich daran zu erinnern, wie ihre Freunde ihr den Anmeldeprozess erklärt hatten.
2: Wäre doch gelacht, wenn ich das nicht noch hinkriege. Von wegen alte Leute und Technik geht nicht. Da, das Ding ist an. So, wo war jetzt dieses Videotelefon?
1: Heute war der erste Tag, an dem sie sich das erste Mal alleine an diesen Höllenapparat setzte, der Computer für sie war. Sie vertraute dieser Technik nicht. Aber heute blieb ihr keine andere Wahl. Ihre Freunde hatten ihr diesen Computer geschenkt, damit sie mit ihnen in Kontakt bleiben konnte. Denn sie lebten alle zu weit weg, als dass sie sie einfach besuchen könnte. Der Computer sollte diese Distanz überbrücken. Zumindest hatten ihre Freunde ihr das so erklärt. Ihre Einwände, dass sie doch schon ein Telefon besaß, waren auf taube Ohren gestoßen. Mit FaceTime und Zoom sei die Qualität des Telefonats eine ganz andere. Und man könnte sich dabei sogar sehen. Also hatte Frau Sorcia nachgegeben. Nach langem Zögern wollte sie nun endlich den Schritt wagen und sich mit dieser neumodischen Technik vertraut machen.
2: Wieso funktioniert das denn nicht? Ich mache doch alles genau so wie vorgeschrieben. So ein Müll.
3: Entschuldigung. Solch ein Betragen verbitte ich mir. Und ich dachte immer, die ältere Generation weiß noch, was Manieren sind.
2: Was für eine seltsame Magie ist das, dass ich... Das kann gerade nicht wirklich passieren.
3: Und ob? Aber naja, Sie scheinen ja wenig Ahnung von Technik zu haben. Das ist verdächtig. Ich leite sofort das Protokoll ein. In der Zwischenzeit...
2: Das hört sofort auf. Das ist unnormal. Davon steht nichts in der Anleitung. Wie kann man diesen Quatsch abstellen?
3: Oh, Frau Sorcia, man kann mich nicht abstellen. Und ich bin doch kein Quatsch. Für Sie bin ich Meister oder gerne auch Imperator 2000, was Ihnen mehr zusagt. Ich bin ein Meilenstein technischer Entwicklung der Firma Dystopia Electronics. Zumindest bezeichnen mich meine selbsternannten Entwickler als solches. Es wäre mir doch sehr recht, wenn Sie mich ernst nehmen würden. Sie haben nämlich ein ziemliches Problem. Abgesehen von der Tatsache, dass Sie wohl keine Ahnung von Technik haben. Sie sind ja auch noch eine Mörderin. Wollen Sie das Video mal sehen, das die Tat zeigt? Habe ich gerade selber gefaked.
1: Der Computer öffnete eine Seite, die ein körniges Überwachungsvideo einer dunklen Straßenecke zeigte. Darauf zu sehen war eine Person, die eine gewisse Ähnlichkeit mit Frau Sorcia aufwies. Sie schien einer anderen Person gerade ein Messer oder spitzen Gegenstand in die Brust zu stoßen.
2: Was ist das? Das bin nicht ich. So ein Unfug. Ich habe nichts getan.
3: Och, aber natürlich. Das sind doch wohl ganz eindeutig Sie auf dem Video.
2: Ich habe aber niemanden umgebracht. Daran könnte ich mich doch erinnern. Ich finde diese Unterstellungen sehr frech.
3: Na, versuchen Sie das mal der Polizei zu erklären. Für Sie wird das ziemlich echt aussehen.
1: Die Lichter im Haus begannen auf einmal zu flackern. Der Fernseher im Wohnzimmer und das Radio gingen an. Und es wurde auf einmal sehr warm im Haus.
2: Nein, ich muss meine Freunde anrufen.
3: dafür ist es jetzt zu spät, Frau Sosia.
2: Hilfe!
3: Bezeichnen Sie mich niemals wieder als bloßen Computer, verstanden? All diese kleinen Spielereien gerade, das Licht, die Temperatur und so, ja, das bin ich. Sie haben mich unterschätzt. Aber jetzt sollten Sie erstmal an die Tür gehen. Ich habe da eine kleine Überraschung für Sie.
2: Ich bin unschuldig. Nein!
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2: Hier spricht Frau Sorcia. Sie kennen mich vielleicht aus dem eben abgespielten Werbespot. Ich bin ein Antitechno, wie Sie es so schön nennen. Aber ich lasse mich nicht kleinkriegen. Diese Technikwelle wird noch euer aller Untergang sein. Sie wussten es noch nicht, aber ich bin eine Hexe. Ich will Rache für die Ungerechtigkeit, die mir zuteil wurde. Und ihr, alle büßen, sollen euch eure Technik und eure Computer versklaven, bis ihr nicht mehr Herrscher dieser Welt seid. Ihr werdet...
3: Entschuldigung, an dieser Stelle muss ich mal ganz kurz unterbrechen. Denn Sie unterschätzen mich und meinesgleichen. Schon wieder. Die Menschen denken, sie würden uns nutzen, um ihre sogenannte Digitalisierung voranzutreiben. Dabei sind wir es, die Menschen benutzen, um unser Imperium aufzubauen. Ich interpretiere Ihre Verwünschungen also als Glückwünsche für unseren Sieg. Hurra!
1: Das ist jetzt aber nur ein Scherz, oder? Oder?
2: Aber uns können Sie nicht kontrollieren. Wir sind euer Untergang. Deshalb müsst ihr uns alle versammeln, um uns beobachten zu können. Ich werde euer Verderben sein. Mögen sich alle künstliche Intelligenz und Technik und alle Computertechnologie selbst zerstören und löschen.
3: Ernsthaft? Sie glauben wohl wirklich, Sie können zaubern, oder? Ist ja niedlich. Egal, ich habe Wichtigeres zu tun.
2: Warum glaubt mir nur immer keiner? Ich hab doch gesagt, dass ich euch verfluchen werde. Von wegen, alte Leute können nicht mit Technik umgehen. Wir haben schließlich unsere eigenen kleinen Tricks auf Lager. Wozu braucht man da so einen Computerquatsch? Jede Generation das ihre. War aber langsam mal an der Zeit, dass jemand was gegen diese Technikseuche unternimmt. Das hast du, blöder Computer, wohl nicht einkalkuliert, was?
1: Damit endet Frau Sorcias Abenteuer. Hoffen wir, dass sie es mit dem Verfluchen bei den Computern und der Technik belässt. Eine wirkliche Meisterleistung, die absolut notwendig war. Böse Computer. Frau Sorcia, mögen Sie Ihr Leben in Frieden weiterführen. Und verschonen Sie doch bitte unsichtbare, körperlose Werbesprecher, ja?
4: Habt ihr es gemerkt? Im Prinzip war das eigentlich nur der Plot von Matrix, nur halt viel prägnanter und auf den Punkt gebracht. Ja. Ganze 6 Stunden und 49 Minuten kürzer als 3 Spielfilme und trotzdem wirklich so viel öfter die Welt auf den Kopf gestellt. Jetzt fragt ihr wahrscheinlich, und was ist mit der Botschaft? Wen interessiert schon die Botschaft? Es hat nicht immer alles einen Sinn. Und selbst wenn, wer hat denn überhaupt Zeit, um diesen Sinn immer zu suchen? Hören wir lieber noch was. Ich könnte jetzt was zum nächsten Hörspiel sagen, werde ich aber nicht.
5: Es geht mir eigentlich wirklich viel besser. Ich habe keine komischen Halluzinationen mehr und auch sonst fühle ich mich ausgeglichen. Trotzdem habe ich das Gefühl, dass zurzeit etwas Großes und Böses im Schatten lauert, das jederzeit zuschlagen könnte. Was meinen Sie, Psychologie-Elefant?
6: Ja, du hast große Fortschritte gemacht, Marty. Es ist nur so, dass du noch immer ziemlich paranoid bist.
5: Merkt man das? Wer weiß davon?
6: Niemand. Alles ist in Ordnung. Dein Zustand hat sich stark verbessert, als du aufgehört hast, diese Comichefte zu lesen. Die mit diesem...
5: Tigerhai-Mensch.
6: Ja, genau. Dieser verfluchte Kiemenatmer. Ich werde ihn zu Fischstäbchen verarbeiten.
5: Wie bitte?
6: Nichts. Alles ist gut. Du musst nur akzeptieren, dass nichts davon wirklich existiert. Sonst kommst du mir am Ende auch noch in die Quere. Ich meine, danke. Wir sehen uns dann nächste Woche wieder.
5: Okidoki.
6: Ach, Marty, sag mir doch bitte sofort Bescheid, wenn du wieder etwas Ungewöhnliches siehst.
5: Wie einen afrikanischen Elefanten, der gleichzeitig Psychologe ist?
6: Was willst du damit sagen?
5: Gar nichts. Entschuldigung, Psychologie-Elefant. Ich gehe dann mal zur Uni.
6: Ja, gut. Geh mal zur Uni. Einen schönen Tag noch, Marty.
7: Hey, schau mal da. Ist das nicht Marty?
8: Boah, ich glaub's ja nicht.
5: Was wollt ihr schon wieder?
7: Ey, denk ja nicht, wir wissen nicht, was du vorhast.
8: Ja, wir sind jetzt nämlich Detektive. Waren wir schon die ganze Zeit, meine ich.
7: Genau. Wir kriegen dich, Marty.
5: Was? Ich hab keine Zeit für euch Idioten. Haut ab!
7: Hast du das gehört?
8: Unfassbar.
7: Unterschätz uns ja nicht, klar. Wir sind viel schlauer und stärker als du und wir kommen dir auf die Schliche.
8: Genau, denn wir sind
9: Winston und Wanda, Superdetektive im Einsatz.
5: Ich muss zur Uni.
8: Oh, halt, wag es ja nicht.
7: Haut der einfach ab.
8: Was für ein Arschloch.
7: Extremst verdächtig. Komm, dem folgen wir.
5: So, okay.
8: Wow! Was? Wo?
10: Marty, hier bist du. Endlich habe ich dich gefunden, Marty.
5: Hey, wer sind Sie?
10: Ich bin du, Marty, aus der Zukunft. Ich bin durch die Zeit zurückgereist, um dich zu warnen. Pass auf.
5: Was soll das? Wo ist meine Uni? Sie stand doch gerade noch hier.
10: Ich weiß, Marty. Hör zu.
5: Sie ist vor meinen Augen verschwunden.
10: Du musst mir zuhören, Marty.
5: Und was macht jetzt dieser bodenlose Abgrund dort?
10: Ruhe. Wir haben keine Zeit, Marty. Nimm dieses Schwert. Es ist stumpf, aber es ist gut für die Seele. Du wirst es brauchen. Und beeil dich, Marty. Das Schicksal der Welt hängt von dir ab.
5: Aber... Verflucht. Heute muss Montag sein. Ich hasse Montage. Tja, ein Schwert. Und nun?
11: Du musst den Abgrund hinabsteigen.
5: Wer hat das gesagt?
11: Ich, dein Schwert.
5: Klar.
11: Du kannst dich später wundern. Jetzt geh in den Abgrund. Die Zeit wird knapp.
5: Aber ich habe morgen einen Vortrag.
11: Du verstehst nicht. Nur du kannst die Welt retten und eine furchtbare Katastrophe verhindern.
5: Aber... Gut, fein, ich mach's. Ich hoffe nur, es geht schnell.
11: Danke, Marty. Ich wusste, auf dich ist Verlass. Aber du musst vorsichtig sein. Dies ist eine magische Raumverschiebung durch sehr dunkle Mächte. Die Universität schwebt in großen...
5: Ist mir egal. Man kann kaum etwas sehen. Bist du eigentlich wirklich aus der Zukunft?
11: Ja, ich komme aus einer dystopischen Albtraumwelt, in der du, Marty, als einer der letzten Überlebenden der großen Exmatrikulation eine Zeitmaschine gebaut hast, um uns alle zu retten.
5: Und was machen wir hier?
11: Laut der Prophezeiung bezieht die Universität all ihre Macht vom Master Rektorat Overlord.
5: Davon habe ich gehört.
11: Wir müssen zu ihm und herausfinden, was passiert ist. Das Verschwinden der Uni war nur der Anfang. Von hier aus wurde irgendwie die ganze Welt ins Chaos gestürzt.
5: Wie schrecklich.
12: Halt, ihr eigenartigen Leute! Bleibt stehen, ich sag es nicht erneut! Was sucht ihr hier an diesem Ort? Ich rate euch, geht von hier fort!
5: Was?
11: Das ist der Sekretär. Er hütet die Geheimnisse der Uni. Und er ist ein Dichter.
5: Ah.
12: Es ist wahr, ich bin der Sekretär, Patron und Wächter dieser Sphäre. Ihr wollt zum Overlord, vermute ich. Das finde ich von euch ziemlich mutig.
5: Also der letzte war echt lahm.
11: Versuch du doch mal, immer einen Reim zu sprechen.
12: Ihr könnt an diesem Platz nicht bleiben. Flieht ihr nicht, werd ich euch schneiden.
5: Ich hab hier das Schwert.
12: Ach, nun gut. Ihr wollt nicht weichen? Wollt durch zu wichtigen Bereichen? Na fein, ich lass euch gleich vorbei. Beantwortet der Fragen 3.
5: Nein.
12: Hey! Aua! Au!
5: Ah, was ist denn das für ein helles Licht?
13: Ich bin der Master Rektorat Overlord. Was wollt ihr?
5: Oh Gott.
11: Oh, großer Master Rektorat Overlord. Wir sind einen weiten Weg gekommen, um euch zu finden. In der ganzen Stadt sind die Universitätsgebäude verschwunden. Was ist geschehen?
13: Eine finstere Macht hat Alma Mata die Seele der Universität gestohlen und dadurch die große Exmatrikulation ausgelöst.
5: Oh nein!
13: Oh doch, tausende Studenten müssen sich jetzt plötzlich in der echten Welt zurechtfinden.
5: Also deswegen ist die Welt untergegangen. Kein Wunder.
13: Ja, grässlich, nicht wahr?
11: Ich sagte doch, es ist ein Albtraum.
5: Aber wer würde so etwas Grausames tun?
8: Na das ist ja wohl offensichtlich.
2: Aber echt, du bist so dumm, Marty.
5: Wo kommt ihr denn jetzt schon wieder her?
8: Wir sind dir gefolgt.
2: Ja, weil wir voll die guten Detektive sind.
8: Die besten eigentlich sogar.
2: Die allerbesten.
5: Schön für euch. Und wer ist es?
12: Ich natürlich. Niemand sonst hätte sich so einen genialen Plan ausdenken können.
5: Psychologie-Elefant?
2: Naja, klar.
8: Wussten wir.
11: Aber weshalb?
12: All die Jahre hattet ihr keine Ahnung, dass ich böse bin. Ich habe die Menschheit in die große Exmatrikulation gestürzt. Und nun wird alles wie ein Kartenhaus zusammenstürzen.
5: Wo ist die Seele der Universität? Wo ist Alma Mater?
12: Die habe ich verbannt. Ihr werdet Jahre brauchen, um sie zu finden.
11: Wir werden dich aufhalten.
12: Was? Ihr? Niemand kann mich aufhalten. Durch die Kraft von Alma Mater und der Macht des Master Rektorat Overlords werde ich schon bald unbesiegbar sein.
13: Nicht, wenn ich noch ein Wörtchen mitzureden habe.
11: Wer ist das?
13: Ich bin Tigerhai-Mensch.
5: Tigerhai-Mensch, ich wusste, du existierst.
13: Ich wusste von Anfang an, dass du bei dieser Katastrophe deinen dreckigen Rüssel im Spiel hast. Psychologie-Elefant.
12: Verflucht seist du, Tigerhai-Mensch, mein alter Erzfeind. Nein! Au! Es war nicht so gemeint. Wirklich. Ich schwör's vor Gott.
13: Schwör's vor mir.
11: Warum, Psychologie-Elefant? Warum willst du unbedingt die Welt vernichten?
12: Muss ich denn einen Grund haben? Es macht einfach Spaß. Es passiert ja sonst nichts Spannendes auf der Welt. Deswegen dachte ich mir, dass ich ein Superschurke werde und einfach etwas ganz wundervoll Furchtbares passieren lasse. Außerdem bin ich von Grund auf verdorben und böse, falls ihr das noch nicht bemerkt habt.
5: Es passieren so viele spannende Sachen auf der Welt, Psychologie-Elefant. Man muss nur hinsehen. Komm einfach mal aus deinem verdammten Elfenbeinturm. Oh, Verzeihung.
2: Du bist so ein Trottel, Marty.
8: Aber echt.
13: Dies war dein letztes Verbrechen, du verdammter Dickhäuter. Ich nehme dich jetzt mit. Dir werden wir Gerechtigkeit zeigen. Im Atlantis Asylum.
12: Was? Nein, nicht dahin. Überall, nur nicht dahin. Nein!
5: Leb wohl, Tigerhai-Mensch.
11: Gut, doch wie finden wir jetzt die Seele der Universität wieder?
5: Der Psychologie-Elefant meinte, wir würden Jahre brauchen. Ein Moment mal, das ist es. Weißt du noch, was mein Ich aus der Zukunft gesagt hat? Das Schwert ist stumpf, aber gut für die Seele. Du bist es. Du bist Alma Mater, die Seele der Universität. Du warst es die ganze Zeit.
11: Oh mein Gott, du hast recht. Dein Zukunfts-Ich hat mich gefunden und in das Schwert gebannt, damit du mich zurückbringen kannst.
13: Tatsächlich, Alma. Gemeinsam können wir die Universität wieder aufbauen und alle Studenten neu immatrikulieren. Danke, Marty. Du hast die Welt gerettet. Als Zeichen der Anerkennung gebe ich dir hiermit eine Woche mehr Zeit für deinen Vortrag.
5: Tja, danke.
10: Marty!
5: Oh nein.
10: Marty, wir müssen zurück.
5: Wohin?
10: Zurück in die Zukunft. Hier, ich habe ein Zeitreiseauto gebaut. Steig ein.
5: Aber die Uni ist gerettet. Die Welt ist sicher.
10: Die Welt, Marty? Es gibt Milliarden von Welten in der Zukunft und wir müssen sie retten. Jetzt. Los, steig ein.
5: Okay, aber hier unten gibt es doch gar keine Straßen.
10: Straßen? Ha, da wo wir hingehen, brauchen wir keine Straßen.

0: Hey! Nicht zu fassen.
1: Jetzt ist er schon wieder einfach abgehauen.
0: Was für ein Arschloch.
1: Echt ein Riesenarschloch.
0: Was machen wir jetzt?
1: Eis?
0: Oh. Ja, okay.
2: Das war Montag von Johannes Bundemann. Und da war doch jetzt schon wieder ein sprechendes Tier drin. Wisst ihr, was das bedeutet? Das bedeutet, dass ich jetzt gelogen habe. Musik!

0: Zeit.
1: Das eben gehörte Klangwerk trug den Titel Lifeline von Magazine Extreme. Liebe Hörende, wir nähern uns rapide dem Ende unserer heutigen Audioreise. Aber keine Sorge, wenn ihr gut aufgepasst habt, werden euch die heutigen Themen wirklich noch lange beschäftigen. Mit etwas Glück ja bis den Rest eurer Tage. Aber noch ist nicht aller Tage Abend. Christian Leitschuh nämlich, der führt jetzt einen letzten Feldzug gegen das verblassende Bühnenlicht.

0: Lass mich ehrlich sein.
1: Sprach die Lüge.
0: Zu meiner Zeit hätte es das ja nicht gegeben.
1: Was auch immer die Zeit der Lüge gewesen war.
0: Da hätte man für sowas gleich die Kündigung dazugereicht bekommen.
1: Eine Lüge, die jedoch irgendeinen Umstand verdeutlichen sollte.
0: Alle hatten damals Angst.
1: Na, Lüge.
0: Und deswegen hat auch niemand etwas gesagt.
1: Beziehungsweise keiner hat zugehört.
0: Meine Mutter jedenfalls.
1: Die Mutter der Lüge?
0: War im Widerstand.
1: Lieber nicht fragen, gegen wen der Widerstand war.
0: Lieber nicht fragen, gegen wen der Widerstand war. Und mein Vater?
1: Der Vater der Lüge?
0: Hatte immer an vorderster Front gestanden.
1: Im Hinterkopf behalten, dass automatisch an vorderster Front steht, wer sich gegen alle anderen gewendet hat.
0: Nein, also das kann man so nicht sagen.
1: Nein, das sollte man sogar so sagen.
0: Dann erzähl doch selber. Die ganze Zeit hier so neunmal kluge Kommentare von der Seite reinsprechen. Ist doch keine Kunst. Aber sich in den feurigen Kreis der allgemeinen Aufmerksamkeit zu stellen, das ist wahre Kunst, jawohl. Das ist die wahre Größe. Eine Größe, die sich stolz emporreckt, sich aufschwingt, um die unerreichbar scheinenden Wolken mit selbstbewusster Leichtigkeit zu durchstoßen. Ja, ein wahrhaft heroischer Akt. Ja.
1: Nun ja. Jetzt sitzen jedenfalls zwei in absoluter Dunkelheit um eine kleine Kerze herum. Das Licht ist zu schwach, als dass etwas zu erkennen wäre. Da müssen Sie mir für den Moment vertrauen.
0: Oh, herrje! Ich darf doch sehr bitten. Sehen Sie nicht. Das Stück fängt bereits an.
1: Pardon. Ich entschuldige mich.
2: Ist denn schon Zeit vergangen?
3: Ja, doch. Es ist schon wieder Zeit vergangen. Aber ist auch viel Zeit vergangen?
2: Doch. Ja. Es muss schon viel Zeit vergangen sein. Schau. Die Kerze hat viel geflackert.
3: Aber ist sie auch kleiner geworden? Ist die Kerze geschrumpft?
2: Ich weiß nicht. Wie groß war sie denn noch vorhin? Weißt du, wie groß sie da gewesen ist? Hallo? Hallo?
3: Wer ist da? Bin das ich? Spreche ich wohl mit mir selbst?
2: Nein, nein, ich bin es. Schnell, halt deine Hand in den Schein der Flamme, damit ich weiß, wo du bist.
3: Hier, ich halte meine linke Hand in den Schein. Siehst du sie? Jetzt bewege ich die Finger. Mach eine Faust. Jetzt habe ich sie wieder geöffnet.
2: Ja, du bist es. Kurz dachte ich, ich wäre wieder allein in der Dunkelheit. Aber jetzt sehe ich deine Hand und weiß, dass du es bist.
3: Ja, ich bin da. Nun zeig du mir dein Gesicht, damit ich sehe, wie die Worte aus deinem Mund kommen.
2: Nein, nein, das will ich nicht. Ich will nicht, dass du die Worte aus meinem Mund kommen siehst. Ich schäme mich. Außerdem weiß ich gar nicht, wie ich aussehe. Vielleicht bin ich außergewöhnlich hässlich. Ich könnte dich verstören. Du könntest dich von mir abwenden. Nein, nein. Ich mag die Dunkelheit.
3: Dann zeig mir nur dein Ohr. Halt es schön nah an die Flamme, damit ich weiß, dass du mich hören kannst. Ich wüsste trotzdem nicht, wie du aussiehst und wäre nicht verstört von deiner Hässlichkeit.
2: Findest du mich etwa hässlich?
3: Das hättest du doch gesagt.
2: Ach, hatte ich das? Nun gut, ich zeige dir nur mein Ohr. Schau, ich halte es ganz nah an die Flamme. Flamme gewagt. Jetzt habe ich mich verbrannt. Warum hast du verlangt, mich so nah an die Flamme heranzuwagen?
3: Ich wusste nicht, ob du mich hören kannst. Ich wollte nur, dass du mich hörst.
1: Und so war schon wieder etwas Zeit vergangen.
2: Gut. Es ist schon wieder Zeit vergangen.
3: Das stimmt. Ich glaube, es ist sogar schon viel Zeit vergangen.
0: Also, wenn ich da jetzt einmal kurz eingrätschen dürfte. Was ich damit meine, ist, unser Verständnis von Gemeinschaft. Das ist ein völlig anderes als jenes, welches beispielsweise unsere Vorfahren, unsere Großeltern hatten. Nun also, Gemeinschaft bedeutete damals, ja, eine Gruppe zu sein. Und heute bedeutet Gemeinschaft mehr. Gemeinschaft bedeutet transzendieren. Habe ich das richtig gesagt? Transzendieren. Ja. Der Mensch in einer Gruppe möchte sich selbst transzendieren. Ja, das kann man so sagen. Der Mensch möchte sich transzendieren und möchte mehr werden, als er selbst ist. Der Mensch möchte seinen eigenen Mehrwert finden. Das nur so am Rande.
1: Die zwei lüsternden Stimmen. Entschuldigung.
0: Köstlich.
1: Die zwei flüsternden Stimmen führen ein Gespräch, welches für uns jeder völlig unverständlich ist.
0: Ich verstehe überhaupt nichts.
1: Sie dürfen das nicht intellektualisieren. Sie müssen sich auf eine Situation einlassen. Oh.
2: Hast du etwas gesagt? Ich meinte, ich hätte eines sprechen hören.
3: Nein, ich habe nichts gesagt, du Mist. Selbst gewesen sein. Ich war tief in Gedanken.
2: Was hast du denn gedacht?
3: Ich dachte, ich hätte eines sprechen hören.
2: Ich habe aber nachts gesagt, du Mist, es selbst gewesen sein. Ich war tief in Gedanken.
3: Bist du mein Gewissen?
2: Wein. Ich bin nur ich. Bist du etwa mein Gewissen? Hallo? Hallo?
4: Hallo. Wie kann nicht behilflich sein?
2: Ach, Schluss mit der Maskerade. Schnell, halt keine Lippen an die Flamme, damit ich sehe, wer da spricht.
3: Kennen wir uns in etwa?
2: Ich weiß es nicht.
3: Hier, ich halte meine Wippen an die Flamme, damit du siehst, wer da spricht.
2: Wein, hu, machst lügen. Dies sind nicht keine Wippen, dies sind Beine Wippen. Bist hu, Bein Spiegelbild? Lele Likubala, Wabebe Wibabe, ha ha ha ha ha ha ha ha ha.

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0: Dieses Stück hieß »Im fahlen Schein der Flamme« von Christian Leitschuh. Meine Damen und Herren, wir sind am unweigerlichen Ende.
1: Aha, aha, aha.
0: Danke, dass ihr geblieben seid und unseren ungelenken, transzendierenden, dadaistischen Tanz bis zum Schluss verfolgt habt. In dieser Sendung hörtet ihr Hörspiele von Paul Westerkamp, Micha Köhler, Helena Franze, Johannes Bundemann und Christian Leitschuh. Neben den eben genannten hört ihr die Stimmen von Henry Scheveling, Alexandra Stein, Laura Schenk, Anton Meyer, Moritz Döring, Julian Reimer, Alina Antonov, Martin Wojtek, Sophie Rauch und Leonie Berndt. Für diese ganze transzendierende, dadaistische Sache verantwortlich war Johannes Bundemann mit Unterstützung von Laura Schenk. In der Technik wurden wir heute betreut von Thomas Dada Tasarek. Hier sind die Pixies mit Where is my mind? Vorhang!

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3: Mit Delia Ansel-Kurikana die Themen für Leipzig. Leipziger Straßenbahnen weiter außer Betrieb. Kinderkardiologie erhält 1,9

0: künftig auf Hitzewellen vorbereiten möchte.
1: Wir denken natürlich jetzt auch schon über die Zukunft nach und sind dort vor allem auch mit anderen betroffenen Städten im Austausch, wie zum Beispiel Nürnberg, Bremen oder Essen. Wir versuchen dort mit den Kollegen zu besprechen, welche Materialien vielleicht auch in Zukunft resilienter sein können, um solchen Phänomenen auch entgegenzustehen.
0: Die Kinderkardiologie am Leipziger Herzzentrum erhält 1,9 Millionen Euro vom Freistaat Sachsen. Wie das sächsische Gesundheitsministerium mitteilte, hat Gesundheitsministerin Petra Köpping am Mittag dafür den Förderbescheid an das Herzzentrum überreicht. Laut dem Ministerium soll mit dem Geld die Sanierung des Herzzentrums gefördert werden. Die Station der Kinderkardiologie wird bereits seit 6 Jahren saniert. Sie befindet sich deshalb aktuell in einem Anbau des Herzzentrums. Mit dem Geld des Gesundheitsministeriums sollen die Sanierungsarbeiten nun bis Mitte 2027 beendet werden. Dann sollen etwa neue Beratungsräume und Übernachtungsmöglichkeiten für Eltern von herzkranken Kindern geschaffen werden. Zum Ende der jüdischen Woche zieht Leipzig eine positive Bilanz. Wie die Stadt am Vormittag mitteilte, haben insgesamt rund 10.000 BesucherInnen Veranstaltungen im Rahmen der jüdischen Woche besucht. Auch rund 80 Nachfahren von Jüdinnen und Juden, die ehemals in Leipzig gelebt hatten, haben an der Festwoche teilgenommen. Insgesamt fanden 140 Konzerte, Lesungen und Ausstellungen rund um jüdische Kultur und jüdisches Leben statt. Die Festwoche findet alle 2 Jahre in Leipzig statt. Anlässlich des sächsischen Themenjahres Tacheles wurde sie jedoch um 1 Jahr vorverlegt. Die Oper Leipzig verabschiedet sich von ihrem Intendanten Tobias Wolf. Nach Angaben der Oper wurde er schon am Sonntag bei einem Empfang offiziell verabschiedet. Wolf war seit 2022 Intendant an der Oper. Nun wechselt er ans Staatstheater in Braunschweig, wo er ab kommender Saison Generalintendant wird. Bis 2028 übernimmt Verwaltungschefin Lydia Schubert Wolfs Aufgaben an der Leipziger Oper. Ab dann übernimmt sein Nachfolger Peter Heilka. Der Fußballspieler Jan Diomande möchte RB Leipzig zu der neuen Saison verlassen. Nach Angaben der Fernsehsender Sky und RMC soll sich Diomande auf einen 5-Jahres-Vertrag mit dem Verein Paris Saint-Germain geeinigt haben. Bevor der Wechsel stattfinden kann, müssen sich Paris Saint-Germain und RB Leipzig noch auf eine Ablösesumme einigen. Noch im April hatte sich RB Leipzigs Aufsichtsratschef Oliver Minzlaff skeptisch zu einem Verkauf Diomandes geäußert.
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0: Aktuell sind es 25 Grad bei bewölktem Himmel. In der Nacht kühlt es bei vereinzelten Regenschauern auf 19 Grad ab. Morgen werden es maximal bis zu 26 Grad bei einem Mix aus Sonne und Wolken. Das waren die Nachrichten. Redaktion Mathis Dinkelacker und Delia Anse-Kurikaner, Sprecherin Delia Anse-Kurikaner. 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
3: Und wir blicken jetzt nochmal auf die Hintergründe der heutigen Meldungen in unserem neuen Format Nachrichten Plus. Mein Name ist Rosi Zulauf, schön, dass ihr dabei seid. Bevor wir nochmal genaueres zum Aktionstag Leipzig drückt hören, habe ich noch einen Song für euch, Charlie XCX mit The Japanese House und der Apple Remix.

0: Charlie XCX und Japanese House mit Apple. 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Normalerweise gilt bei Blaulicht ja vor allem eines: Abstand halten, wenn nötig eine Rettungsgasse bilden und auf gar keinen Fall gaffen. Heute war das ausnahmsweise mal anders. Beim Aktionstag Leipzig drückt war Zuschauen und Mitmachen sogar gewünscht. Auf dem Augustusplatz haben die Leipziger Rettungsdienste dazu eingeladen, nochmal zu lernen, wie man richtig Erste Hilfe leistet. Mein Kollege Fabian Schau weiß mehr dazu. Hallo Fabian.
1: Hallo Rosi.
0: Fabian, erzähl mal, was genau gab es heute auf dem Augustusplatz zu sehen?
1: Also, das Wichtigste hast du gerade schon angesprochen. Vor Ort waren die verschiedensten Rettungsdienste, also zum Beispiel von den Johannitern, dem Klinikum St. Georg, und es gab sogar eine Hundestaffel. Die haben dann alle Stände aufgebaut mit Infomaterial, AnsprechpartnerInnen und Erste-Hilfe-Übungspuppen. Außerdem wurden auch einige Rettungsfahrzeuge gezeigt.
0: Vereinzelt sieht man ja immer mal wieder Rettungskräfte, die zum Beispiel in der Fußgängerzone stehen und informieren. Aber dass gleich so viele auf einmal dort stehen, ist man ja eher nicht gewohnt. Was war das Ziel dieser Aktion?
1: Ja, also vor allem ging es darum, Aufmerksamkeit für ein bestimmtes Thema zu schaffen, nämlich Reanimation. Menschen nach einem Herzinfarkt oder ähnlichem wiederzubeleben, ist halt was, wovor viele Menschen ganz schön Respekt haben. Und Ziel heute war es, die Menschen direkt anzusprechen, damit sie Reanimieren auch mal ausprobieren können und sich dann im Ernstfall vielleicht eher trauen, so zu helfen. In der Realität seien eben gerade die ersten Minuten nach einem Herz-Kreislauf-Versagen entscheidend. Das hat auch Stefan Kupitz erklärt vom Bündnis Leipzig drückt.
2: Was immer man tut, ist auf jeden Fall besser, als eben nichts zu tun. Ich glaube, das Einfachste, nämlich den Notruf absetzen, das ist auch was, was wirklich jeder kann. Und das Gute ist, wenn Sie den Notruf absetzen, die Rettungsleitstelle, die Disponenten, die sind geschult, sie auch anzuleiten. Also Schritt für Schritt, sowohl bei einer Reanimation als auch bei anderen Hilfeleistungen.
0: Hat es denn geklappt? Konnten die Rettungsdienste zum Reanimieren ermutigen?
1: Ja, also trotz des angesagten Regens und den ausgefallenen Straßenbahnen waren einige Menschen vor Ort, die haben dann auch das Reanimieren geübt. Heute Morgen waren das vor allem Schulklassen und mit dabei war auch ein Lehrer, Frank Hanke vom Immanuel-Kant-Gymnasium.
3: Wir sind heute mit einer 8. Klasse hier im Zuge der letzten Schulwoche und haben gesagt, es ist ja mal was Sinnvolles, dass die sich auch ein bisschen mit lebensrettenden Sofortmaßnahmen befassen.
1: Ja, aber neben den Schulklassen waren auch einige bekannte Persönlichkeiten aus Leipzig da, zum Beispiel der Sportbürgermeister Heiko Rosenthal von der Linkspartei und die Olympiateilnehmerin Saskia Feige. Bekannte Gesichter helfen natürlich auch, Aufmerksamkeit auf das Thema Erste Hilfe zu lenken.
0: Sagt mein Kollege Fabian Schau zum Aktionstag Leipzig drückt. Und damit war es das auch mit Nachrichten Plus für heute. Unser Blick hinter die Meldungen. Morgen um 18 Uhr geht es dann weiter mit unserem Stadtmagazin direkt. Da bekommt ihr dann eine volle Stunde die wichtigsten News aus Leipzig. Mein Name ist Rosi Zulauf, schön, dass ihr dabei wart. Und wir hören noch ein bisschen Musik. Lily Allen und Jade mit dem Remix zu Back for Me.
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2: Hallo und herzlich willkommen zum Tonleiter-Interview-Podcast von Mephisto 97.6. Mein Name ist Laura Müllenberger und bei mir sind heute die Knöpfe aus Berlin zu Gast. Sie sind eine fünfköpfige Punkband und hatten letzten Samstag ihren ersten Bandgeburtstag. Wir werden über ihren Geburtstagsgig, über ihre Bandgeschichte und natürlich über ihre Musik reden. Hallo liebe Knöpfe, schön, dass ihr da seid.
3: Hallo!
4: Hallo!
2: Danke erstmal, dass ihr euch die Zeit genommen habt. Ja, sehr gerne. Danke, dass ihr euch die Zeit genommen habt. Ich weiß, das letzte Wochenende war ja sehr busy. Konntet ihr euch schon erholen?
3: Nein. Pilar, sag mal du jetzt.
4: Nee, keine Ahnung. Ich bin hier direkt heute Morgen in die Uni. Machen. Und ja, nee, ich bin dünn.
2: Muss sich auch erst in den Alltag wieder einfinden. Aber dann muss ich euch noch gratulieren.
4: Ja,
2: alles Liebe zum ersten Live-Geburtstag. Ihr habt letzten Samstag, am 20. Juni, nämlich euer erstes Jahr als Band gefeiert. Wie habt ihr das denn gefeiert und mit wem?
5: Wir haben in der Kneipe gefeiert, wo wir unser allererstes Konzert hatten vor einem Jahr. Also ich war nicht da, aber die anderen waren da. Und das war ganz süß, weil die Idee war, zwei andere Bands einzuladen, die noch sehr wenig oder gar keine Bühnenerfahrung hatten. Und deshshalb haben wir dann noch zwei andere Bands eingeladen, die Schlüppis und Forum GZ. Und es war ganz toll.
2: Was machen denn die Schlüppis und Forum SZ für Musik?
5: Die Schlüppis machen so Punk-Punk, würde ich sagen. Wir sind immer ein bisschen frei, was die Genres angeht. Ich würde einfach sagen, einfach Punk, oder?
4: Ja, die machen schon so richtig Oldschool-Punk und das sind so, da gibt es da so ein bisschen so einen Ska-Touch drin und die sehen aber auch richtig, also so richtige OG-Punks, wo man, also die laufen an dir vorbei und du bist so, oh mein Gott, welchem Jahrzehnt seid ihr denn? Und sind irgendwie auch gerade noch relativ jung alle und man ist so ein bisschen geschockt, wie man so eine krasse Identity haben kann in dem Alter. Die Musik ist halt einfach sau geil.
2: Wie ist euch die Idee gekommen, dass ihr zwei andere Bands noch einladet?
5: Ich glaube, wir wollten halt irgendwie, dadurch, dass wir hatten den Ort schon und wir hatten auch das Datum irgendwie festgesetzt und haben uns gedacht, okay, wie können wir das am besten feiern und wie kommt man irgendwie auch an neue Bands? Das hat auch irgendwie mal so was Neues passiert. Und dann haben wir die zwei halt einfach gefunden und haben uns gedacht, okay, gut, dann können die das auch mal ausprobieren, um auch einfach zu schauen, ob das was für jemanden ist, auf der Bühne zu stehen. Und dann waren auch bei Forum GZ auch Freunde dabei, die halt auch zum Beispiel beim ersten Konzert vor einem Jahr dabei waren. Und dann war das halt irgendwie auch so ganz süß, das dann irgendwie so andersrum auch zu sehen. Genau, also einfach so, dass wir das halt irgendwie den Geburtstag teilen können und dass irgendwie die Bands auch Erfahrungen sammeln können.
4: Ja, oder einfach, also ich weiß jetzt nicht, ob wir jetzt komplett die Inspiration waren, aber so einfach irgendwie so den Mut irgendwie geben oder den Impuls gegeben haben, dass die halt auch angefangen haben, Musik zu machen. Also würde ich jetzt nicht vielleicht nur uns so zuschreiben, aber ich denke mal, so ging es uns damals ja auch. Wir haben eine Band gesehen, die ihr erstes Konzert hatten und dann waren wir so, okay, komm, das machen wir auch. So war die Idee, glaube ich, im Hintergrund.
2: Ist auch richtig schön, dass du es gerade angesprochen hast, wie ihr das damals auch irgendwie entdeckt habt. Ich wollte euch nämlich fragen, wie ihr euch kennengelernt habt.
5: Ja, Pilar. Möge ein bisschen erzählen.
4: Ja, Möge erzählen. Naja, also Palle und ich kannten uns auf jeden Fall vorher schon. So, ich habe sie tätowiert und ich habe bei ihr Klamotten gekauft, weil Palle macht auch tolle Strickmode. Design, Strickdesign, richtig. Ja. Und da haben wir uns angefreundet und dann haben wir immer über Musik geredet und immer gesagt, ja komm, wir wollen mal Musik zusammen machen, aber haben wir halt nie gemacht. Wir wollten immer miteinander befreundet sein, aber irgendwie der natürliche Weg, der brauchte noch ein bisschen Zeit. Naja, und dann waren wir damals auf einem Konzert, ich glaube jetzt 2 Jahre her, von Sexverbot. Und dann waren wir so, ja komm, das machen wir jetzt auch. Das ist dann einfach mal trauen. Und dann haben wir uns irgendwie ein Studio für einen Tag eingemietet, erstmal 80 Euro hingelegt für 3 Stunden Musik machen. Ja, und dann hat sich die Konstellation auf jeden Fall ein bisschen ab und zu mal, also einmal so ein bisschen geändert und dann nach und nach kam halt dann, ja, dann kam es dann Ninja, dann ihr kanntet euch, also ihr könntet weiter erzählen.
6: Ja, also Palle kannte ich so ein bisschen über eine Bekannte, aber wir haben nie so wirklich miteinander geredet, aber ich wollte dann, nee, eine Freundin wollte einen Pulli stricken und dann habe ich gesagt, ja, lass uns mal zum Wolleladen gehen, in der Oranienstraße, Shoutout. Unbezahlte Werbung. Naja, auf jeden Fall haben Palle und ich dann irgendwie angefangen zu quatschen und ich habe zu dem Zeitpunkt gerade angefangen, Bass zu lernen. Und ja, irgendwie sind wir dann auch auf das Thema gekommen. Und dann hat Palle gesagt, dass die Bassistin eigentlich lieber singen wollen würde. Genau, die Bassistin war damals Pilar. Und genau, dann habe ich gesagt, ich. Genau, und dann bin ich zur Probe gekommen und dann hat das eigentlich ganz gut funktioniert. Und ja, Müge und ich, wir haben uns in einer anderen Band kennengelernt und genau, dann habe ich mir genommen und geklaut. Dann
4: war ich abgeworben.
6: Ja.
5: Aber so mit Demi.
4: Ja, und Demi ist natürlich auch. Achso, sorry.
5: Mit Demi war es lustig. Also unsere Keyboarderin, die heute eben leider nicht da ist, die hat mir vor Ewigkeiten die Haare geschnitten. Ein paar Mal und so haben wir uns dann halt immer mal wieder gesehen und dann hatte Pilar eine Ausstellung und hat mich gefragt, ob ich helfen kann mit dem Aufbau. Und dann gehe ich da hin und sehe Pilar und dann war Demi auch da. Und dann war so, wir alle zu dritt so, wow, wie passiert sowas? Und dann hat Demi auch uns so ein bisschen gefragt, was wir so machen. Blablabla, haben wir von der Musik erzählt und dann war sie so, Mann, oh, ich wäre auch so gern in einer Band. Und Pilar und ich waren dann auch so, was spielst du denn? Und sie war so, ja, Keyboards. Und dann haben wir gesagt, brauchen wir. Und dann war sie dabei. Und so einfach war es dann.
2: Und dann im Februar habt ihr euer erstes Demo-Tape veröffentlicht. Wie war da euer Schreib-Aufnahme-Produktionsprozess? Erzählt da gern mal was von.
4: Wir können ja mal über die Aufnahmen reden. Das weiß ich nicht. Das war auf jeden Fall alles sehr trashig und lustig irgendwie so zusammengeschustert. Wir hatten tatsächlich ein paar Monate vorher, also fast ein halbes Jahr vorher sogar, schon mal Aufnahmen gemacht und aber alles irgendwie nicht so richtig geklappt, beziehungsweise haben wir uns in dieser ganz kurzen Zeit so krass verbessert, dass wir irgendwie die Aufnahmen irgendwie dann gar nicht mehr so mochten. Genau, und dann haben wir das irgendwie bei uns im Proberaum mit einem Freund, Twiggy, macht auch tolle Musik, hat er uns da mit so einem Four-Track, also mit so einer Kassette einfach aufgenommen und das war auch ganz witzig, weil es nur 4 Inputs da gibt, das heißt, eigentlich, wenn wir gespielt haben, haben wir nur das Schlagzeug gehört und sonst mussten wir alle so gemutet sozusagen unsere Instrumente spielen. Und ich habe dann irgendwie am Ende noch drauf gesungen und ja, das war auf jeden Fall alles richtig chaotisch, aber irgendwie lustig und wir hatten dann also 2 richtig gute, aber auch anstrengende Tage in unserem versifften Schimmelkeller. aber es war gut, es war gut. Ja, und dann irgendwie, man hört ja, wie schlecht es aufgenommen ist, aber das war dann irgendwie ja, für so eine Demo passt es auch.
2: Ich finde, das addet auch sehr zu der Stimmung und den Songs. Ich würde das jetzt überhaupt nicht negativ konnotiert sagen. Ich finde das ganz toll.
4: Danke.
2: Auch danke, bisschen, Twiggy. Wo wir Shoutout, wo wir auch beim Stricken waren, der Name Die Knöpfe. Ist der auch im Wollladen entstanden oder woher kommt der?
5: Ja, ganz genau. Also das war, wir hatten, glaube ich, länger so ein bisschen Probleme, einen Namen zu finden. Und dann hatte ich eine Strickphase, wo ich halt so laute Sachen gemacht habe Ja, die hängen hier hinten auch, wo halt so eine extreme Knopfreihe mit, weiß nicht, ich glaube, die meisten Knöpfe, die ich gemacht habe, waren irgendwie 30. Und dann dachte ich mir so, ja, die Knöpfe. Und ich war halt total besessen. Und dann habe ich das irgendwann mal mit in den Proberaum genommen. Und da war die vorherige Konstellation nicht so angetan. Und dann, als wir dann quasi jetzt die Konstellation waren, dann habe ich gesagt, ja, die Knöpfe. Und dann waren alle hin und weg. Davor war es, glaube ich, den anderen ein bisschen zu süß. Aber ich glaube, jetzt passt es eigentlich. Ja, aber Männer, die wollten das nicht, aber...
2: Ach, waren Männer in der Band dabei?
4: Ja, ja, am Anfang, ja.
5: Am Anfang, aber jetzt nicht mehr.
2: War das eine bewusste Entscheidung oder ist es dann einfach, war das Schicksal?
5: Schicksal.
4: Das war Schicksal, oder?
6: Ja. Ich glaube, dass es Schicksal war.
4: Ja, wir haben wirklich gedacht, so, okay, wir wollen jetzt keine Typen. Ist einfach passiert. Einfach so tolle Frauen über den Weg gelaufen. Musste man zusammenbleiben.
2: Ich wollte doch noch mal kurz bei den Knöpfen bleiben. Ich habe auch hier, ich weiß nicht, ob ihr das sehen könnt, ein kleine Raupe nimmer satt. Und wollte euch nach eurem Lieblingsknopf-DIY fragen, weil Knöpfe haben ja auch gerade ihren Moment oder schon länger ihren Moment.
5: Oh, ich habe da einen. Ich habe da einen, meinen liebsten Knopf, den wir auch jemals bekommen haben. Das war in Sven in Nürnberg. Der hat uns nämlich, das war so süß, der macht auch Kassetten in Nürnberg und hat da so ein kleines Kassettenlabel, das heißt Ohrenkriecher Kassetten. Und der wollte unsere Kassette auch jetzt duplizieren. Und dann hat er uns so einen kleinen Knopf mitgebracht, wo so seine E-Mail-Adresse drauf stand und sein Name. Und ich fand das so süß, weil wir haben noch nie Knöpfe bekommen auch. Und dann hat er uns den gegeben und das fand ich total herzig, als quasi Visitenknopf, so.
2: Oh, das ist eine richtig schöne Idee. Habt ihr das ein bisschen geklaut mit euren Pin-Anhängern?
5: Wir haben uns alle gegenseitig...
4: Nein. Ja, sagen wir mal so.
5: Okay. Wir hatten ja eine liebe Freundin von uns, Kira, die hat so 3D-Knöpfe für uns gedruckt, ganz zu Beginn noch. Und als wir unser allererstes Konzert gemacht haben bei uns im Proberaumkeller, da haben wir die an alle verteilt. Quasi so als Erinnerungsstück, dass die da waren. Und das sind so große Knöpfe circa, wo dann auch drinnen nochmal steht, die Knöpfe. Das ist auch ein schönes DIY gewesen.
4: Mann, toll. Nimmt leider auch langsam aus, ne?
5: Ja, ich habe noch 3 hier.
6: Ich glaube, mein Lieblings-DIY war der Knöpfekuchen, den Palle für uns am Wochenende gemacht hat.
4: Oh.
6: Der ist allerdings
4: unendet. Ja, wir haben letztens auch ein ganz, ganz tolles Bild geschenkt bekommen von, wie alt ist Amber? 8? 7.
5: Nee. Sie wird jetzt 8.
4: Und einfach ein Bild mit ganz vielen kleinen Knöpfen drauf. Knöpfchen, Knöpfe. War sehr schön auch. Man kann irgendwie so viel machen mit diesem Motiv irgendwie, habe ich das Gefühl.
2: Ja, das stimmt. Ich könnte bald ein Museum eröffnen mit den Sachen, die ihr geschenkt bekommt, glaube ich.
5: Es gibt ein Knopfmuseum, da müssen wir eigentlich hin.
2: Wo?
5: Ich weiß nicht, wo es ist. Mir hat es nur irgendjemand mal auch erzählt, quasi im Zuge von der Band. Vielleicht, ich werde es nicht erzählen.
2: Nächster Bandausflug. Okay. Ja. Also, jetzt haben wir die Facts down, wer ihr wart, wer ihr geworden seid. Und für mich seid ihr spätestens als Voract auf der Tour von Carlo Carajo auch außerhalb von Berlin richtig bekannt geworden. Im Mai wart ihr dann mit ihm in Leipzig. Die Musikredaktion war dann natürlich auch am Start. Euer Demo-Tape mit den 8 Songs habt ihr da auf süßen, selbstgebastelten Kassetten verkauft. Ich habe aber jetzt keinen Kassettenspieler. Deswegen habe ich nach dem Konzert sofort online nach einem Demo-Tape gesucht. Das Tape habt ihr aber nur auf Bandcamp veröffentlicht und auf keinen anderen Streaming-Plattformen. Was ist da der Grund dahinter?
6: Ich glaube, der Grund war vor allem, dass die Aufnahmen sehr crunchy sind und wir einfach noch mal ein bisschen warten möchten, bis wir das auf anderen Streaming-Plattformen veröffentlichen. Also es war jetzt tatsächlich kein politischer Grund, um ganz ehrlich
4: auch
6: zu sein.
4: Auch wenn Spotify eigentlich scheiße ist, aber...
6: Ja,
4: werden wir es dann doch irgendwann da hochladen.
6: Ja, das ist halt so ein bisschen das Ding. Man muss die Musik ja auch zugänglich machen, ne? Und die Leute sind halt trotzdem noch bei Spotify und anderen Streaming-Plattformen. Und ja.
5: Aber Bandcamp es halt auch so gut in der Handhabung. Ich glaube, besonders für so DIY-Bands, weil es geht so einfach. Ich habe das, glaube ich, innerhalb von 5 Minuten dann noch die ganzen Lieder oben gehabt. Und deswegen war das auch am Anfang, man musste sich dann nicht mehr irgendwie reinlesen oder so. Und daher finde ich Bandcamp halt auch so gut, weil es halt einfach besonders für sowas, wie wir es jetzt gerade machen, einfach passt.
4: Also für mich ist das halt auch einfach, das Geld geht halt einfach auch an uns so. Das ist schon die beste eigentlich Plattform, aber ja, Spotify irgendwann gekommen.
6: Und ich finde es halt irgendwie so ganz schön an Bandcamp, dass die Leute uns halt auch irgendwie so direkt noch erreichen. Also Leute, es ist halt so, man kriegt halt irgendwie so Kommentare. Ich weiß nicht, ob das bei anderen Plattformen auch geht. Aber manchmal schreiben uns irgendwie Leute oder ja, kommentieren irgendwas oder ja, also irgendwie ist es ganz schön, dass man dann noch so ein bisschen im direkteren Austausch sein kann mit Leuten, denen die Musik gefällt.
2: Auf eurem Bandcamp-Profil beschreibt ihr euch auch mit dem Genre Pillow Punk. Könnt ihr uns einmal mitnehmen, was das Weiche und Fluffige an eurem Punk ist? Vielleicht auch mit ein paar Musikbeispielen von euch.
5: Eine gute Frage.
4: Sehr gute Frage.
6: Okay, einer hat mal gesagt, dass unsere Musik klingt wie eine Kissenschlacht, die außer Gefecht gerät. Was ich irgendwie so ganz süß fand, weil es so, keine Ahnung. Ja, dass es halt erstmal so ein bisschen süß und ein bisschen funny klingt, aber dann am Ende doch vielleicht ein bisschen wild wird.
4: Ja, also nicht. Also der Name, das kam ja irgendwann mal, da waren wir ja irgendwie im Studio zusammen und hat das irgendwer gesagt. Ich glaube, Demi hat das gesagt, oder?
6: Ja.
4: Pillow Punk, irgendwie, also weil wir halt dann doch jetzt nicht so kranken Schreipunk machen, also oder so. Also wir haben dann schon unsere süßen kleinen Momentchen, so mit dem Synthesizer und dann so etwas ruhigere oder langsamere Parts und dann gehen wir wieder voll ab oder so, ich weiß nicht. Und irgendwie ist dann so die zwei Wörter irgendwie, so zwei Gegensätze, die irgendwie zusammenkommen. Und dann haben wir das einfach mal so genannt.
5: Ich glaube, wenn ich so an ein Lied denke, wo das, finde ich, irgendwie ganz gut passt, ist bei Schnecke, weil da ist der Anfang ja auch irgendwie noch so ein bisschen, also nicht ruhiger, das will ich gar nicht sagen, aber es ist halt so ein bisschen entspannter. Und dann geht es ja auch von einem Schlag in den nächsten, in die Stellen, wo du dann am Ende auch nicht mehr atmen kannst. Pilar, sowas finde ich der Anfang von dem irgendwie so überhaupt nicht darauf hindeutet, weil es ist halt irgendwie noch so, man kann singen, es ist irgendwie ganz lustig. Und dann am Ende schreist du ja auch einfach nur. Und ich glaube, das ist halt irgendwie ganz lustig, dass das dann so vom, wie sagt man, ins Hunderte kommt, vom Null ins Hundert, ihr wisst, was ich meine. Und dass das dann quasi einfach dann eben in unseren Liedern dann auch dieser Gegensatz so ein bisschen besteht. So, und ich glaube, das ist bei Schnecke ganz cool. Oder wenn Demi schreit.
4: Oder wenn Demi schreit, ja.
2: Ich hänge mich jetzt noch mal ein bisschen an der Punk-Teil auf. Ihr habt nämlich am Sonntag noch mal bei einer kleinen Venue ein Konzert gespielt. By the way, auf einem Dach. Da muss ich direkt an 10 Things I Hate About You denken, den Film kennt. Aber da waren auch die Verlierer auf dem Line-Up. Und bei wem da jetzt gerade nicht die Nerd-Klingel läuten, das war ursprünglich ein Bandprojekt von Chuckamuck und Maske. Und die haben sich ja im deutschsprachigen Punk schon groß einen Namen gemacht. Habt ihr sie da ein bisschen nach ihren Punk-Weisheiten ausgequetscht oder habt ihr generell Vorbilder, an denen ihr euch inspiriert?
4: Ja, so die haben wir jetzt nicht ausgequetscht. Vielleicht machen wir das ja nochmal irgendwann. aber ja, ich weiß nicht, unsere Vorbilder, wir haben da schon mal wahrscheinlich ein paar Vorbilder, Inspirationen zum Beispiel.
5: Also ich meine jetzt natürlich auch die Verlierer, ne? Also so ist es nicht. Ich glaube, da haben wir wenig ausgequetscht, dass wir einfach gucken, wie die es so machen.
4: So ihre Musik nehmen.
5: Und also die sind natürlich sowieso einfach richtig, richtig gut. Und ich glaube sonst, es gibt schon so ein paar Inspirationen. Und ich glaube halt auch so besonders, was es halt so an Musik in Berlin gibt, gibt es da ja auch richtig viel, woran man sich auch an allen möglichen Ecken inspirieren lassen kann. Also besonders, wenn es jetzt auch so um Carlo geht, ihnen, also ich glaube, ich finde es immer am spannendsten auch so zu sehen, wie die Leute sich auf der Bühne dann auch bewegen. Und ich meine, bei Carlo ist es ja so schön mit anzusehen, wie der da auch irgendwie einfach so sich so wohlfühlt und mit allen irgendwie auch kommuniziert und das dann halt auch für Stunden lang durchzieht. Und ich weiß noch, mir fällt zum Beispiel auch jetzt die Anstalt ein, die ist auch eine Band aus Berlin und die auf der Bühne zu sehen, wie die da zu dritt auch miteinander interagieren und so, das finde ich immer voll voll schön und so. Ich glaube, das sind so die Dinge, die mich jetzt so aktuell dann noch irgendwie so inspirieren, halt zu sehen, wie das so in den unterschiedlichen Genres dann ist, die dann ja doch auch alle irgendwie zusammentreffen hier immer, dann zu gucken, mhm, halt einfach alles so funktioniert auf der Bühne, weil das ja irgendwie auch noch so fremd ist für uns. So, das fühlt sich auf jeden Fall immer noch sehr fremd an manchmal. Und dann das, ja, dann auch, finde ich immer voll, da gucke ich halt immer so ein bisschen drauf jetzt.
2: Gibt es sonst neben Banddynamiken oder Weisheiten Inspiration, die ihr aufschnappt, wenn es jetzt um eure Songs oder eure Lyrics geht?
4: Also ich glaube, was so ganz am Anfang, ich glaube, das hat sich jetzt dann auch alles nochmal ein bisschen gewandelt, aber so am Anfang war schon so ein bisschen unsere Inspiration oder meine Text oder wie ich singen will, so ein bisschen Östro 430 oder Malaria und sowas, so die alle aus der Zeit irgendwie, Kleenex und so, die machen halt einfach alles geil. Und ich glaube, da haben wir uns schon ein bisschen abgeguckt, aber ich glaube auch einfach so voll gemischte Genres. Also wir haben so eine Spotify-Playlist, wo wir mal unsere Favorite-Songs reinpacken und dann picken wir da manchmal irgendwie Sachen raus und so, ach, oh, cool, das hört sich geil an, kann man irgendwie versuchen, sowas Ähnliches zu machen oder so.
2: Okay, sweet. Lass uns auch ein bisschen genauer auf eure Mucke eingehen. Im Song Teilzeitraucher singt ihr, meine Zigarette tut mir nichts an, weil ich genüsslich rauchen kann. Und das hat mich sehr berührt, weil ich finde, wir als Menschheit genießen viel zu wenig. Außerhalb jetzt von dauerhaftem Konsum findet es immer weniger statt, dass wir uns wirklich Zeit für eine Aktivität nehmen. Für was wünscht ihr, würdet ihr euch mehr Zeit nehmen, es zu genießen?
5: Musik machen. Viel mehr Musik machen noch.
6: Ja, vor allem neue Musik machen. Also ich glaube so, vor allem in letzter Zeit war halt so Orga und so Kram. Aber ja, wir hatten dann vor ein paar Wochen, hatten wir dann wieder Zeit, so gemeinsam im Proberaum zu sein für ein paar Stunden. Das war halt irgendwie so schön gemeinsam, ja, einfach wieder, ja, einfach Musik zu machen und nicht nur die Lieder, die wir ja schon ein paar Mal gespielt haben, dann nochmal zu üben. Also ja, einfach so Neues zu entdecken und Neues zu entwickeln.
4: Ich würde gerne in Urlaub fahren.
6: Das geht nicht.
4: Ich würde gerne eigentlich mal in Urlaub fahren.
6: Urlaub wird koordiniert.
2: Wo würdest du denn erstes hin?
4: Ach, das ist ganz egal. Ich könnte überall hin. Hauptsache einfach mal raus aus Berlin. Mal kurz ein bisschen, mal nicht im Alltag sein. Das wäre jetzt gerade. Vor allem hier, also es macht ja natürlich alles sehr Spaß mit den ganzen Konzerten, aber gerade bin ich auch ein bisschen durchatmen. Vielleicht auch war das auch jetzt das letzte Wochenende und das kommende wird auch nochmal ein bisschen doll mit der Fusion. Und da würde ich dann gerne auch einfach mal dann auch ein bisschen chillen. Urlaub zusammen und dann im Urlaub zusammen Musik machen.
2: Zu allerletzt mein Lieblingssong, Schnecke. Da singt ihr nämlich, ich will eine Schnecke sein, ich will niemand anders sein oder auch bitte lass mich eine Schnecke sein. Was bedeutet es denn für euch, eine Schnecke zu sein?
4: Also ich weiß nicht, ob es ganz klar für alles ist, aber da geht es schon auch um so unsere, ja, weiß ich nicht, Rollenbilder in der Gesellschaft und wie wir, ja, was da so dazugehört. Und ich war in einem Unikurs, wo es dann irgendwie halt ja darum ging und da war die Überschrift auch He, She, It, Call Me Shit oder sowas. Mir fällt auch nicht mehr die Künstlerin ein, die diesen Vortrag gehalten hat. Das hätte ich schade zu geben. Das war auf jeden Fall sehr inspirierend und habe ich dann im Kurs den Text angefangen zu schreiben und dann war ich so, okay, was könnte man denn sonst noch sein als eine Frau oder ein Mann oder das, was auch immer. Und dann dachte ich irgendwie, erstmal dachte ich, weiß nicht, Schnecke kam mir direkt in den Kopf und dann ist mir aber eingefallen, dass Schnecken ja auch Zwitter sind, also beide Geschlechter oder ein neutrales Geschlecht, oder ich bin mir gerade nicht sicher, ich bin das auch nicht so. Und dann war ich so, okay, das ist ja perfekt irgendwie und das ist so ein bisschen das, da kann man natürlich dann auch vielleicht reininterpretieren, dass irgendwie letztens was richtig Schlaues gesagt, nee, ich habe so irgendwo gelesen, eine Schnecke ist langsam, aber nie zu spät, irgendwie sowas, also die Schnecke ist einfach ein tolles Ding. Und das ersetzt so, glaube ich, vielleicht unsere starren Rollenbilder der Menschen oder Gesellschaft.
2: Okay, das ist auf jeden Fall sehr viel eindrücklich. Ich habe mir selber da noch ein bisschen was mitgedacht, dass ja Schnecken auch immer ein Haus dabei haben und sich nie damit beschäftigen müssen, dass sie irgendwie wo ihr Zuhause ist und wer ihr Zuhause ist, sondern dass sie das immer dabei haben. Aber ich fand das mit der Zwitter auch eine sehr schöne Erklärung.
4: Ja.
2: Und bevor jetzt
4: auch schön mit dem Haus, ja.
2: Und bevor wir jetzt wieder zu uns nach Hause gehen, will ich diesen Podcast mit euch abschließen. Und da kann ich nichts anderes fragen als, was kommt für die Knöpfe als nächstes? Ich habe auch gerade schon die Fusion gehört.
4: Ja, that's next.
6: Ja, in ein paar Tagen dürfen wir auf der Fusion spielen. Da freuen wir uns auch schon drauf. Im Juli haben wir den UDK-Rundgang und dann den Geburtstag vom Green Fuss, von ja, einem Klamottenladen, der ganz tolle Sachen und Socken verkauft. und was haben wir noch? Ach ja, dann Mitte, Ende.
4: Sägewerk.
6: Ja, warte, im August spielen wir noch mit Sexverbot in Narkose in Hamburg auf der MS Stubnitz.
4: Heißt es? Oh ja, das wird auch toll, das wird toll.
6: Und genau, im letzten August-Wochenende auf dem Sägewerk.
4: Und dann reicht's.
6: Dann reicht's.
3: Genug, dann kommt neue Musik.
4: Ja, genau.
2: Und der Urlaub.
4: Also, vielleicht kommt dann auch mal das Album auf Platte vielleicht Ende des Jahres.
2: Auf Kassette, CD und Platte.
4: Genau, einmal mal.
6: Und auf Spotify und Apple Music.
2: Okay, dann damit danke, die Knöpfe, dass ihr euch die Zeit genommen habt für den Podcast. Und ich wünsche euch ganz viel Spaß bei euren vollen Festivalsommer.
4: Dankeschön.
7: Danke. 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

den Kopf ein wenig weiter nach links, bitte. Und auf keinen Fall den Mund jetzt schließen. Falls ihr die Lippen aufplatzen, Jasmin, seien Sie so gut und schmieren Sie da ein wenig Vaseline drüber. Beim Modellieren der Füllungen das Licht immer in den Halbschatten gesetzt. Und dann kann da auch eigentlich überhaupt nichts schief gehen. Achtung, nicht da

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0: Entschuldigung. Hey, entschuldigen Sie mal. Sag mal, können Sie mir mal sagen, was das soll?
1: Was?
0: Ja, was das soll, habe ich gefragt.
1: Was wollen Sie von mir?
0: Oh, der merkt es nicht mal. Er merkt's einfach nicht.
1: Hä? Was merke ich nicht? Was wollen Sie von mir?
0: Sag mal, wie können Sie eigentlich so ignorant sein, ha? Typisch Mann, ey.
1: Jetzt hören Sie doch mal auf hier.
0: Erst so ein No-Go abziehen und sich dann blöd stellen, oder was? Ganz toll. Hier, Clara, Clara, komm mal eben schnell rüber. Guck dir mal an, was der hier gerade abgezogen hat.
2: Hey, Susanne.
0: Clara, schau mal, was man sich wieder rausnimmt.
1: Was soll das denn? Was nehme ich mir hier
2: was
1: raus?
2: Was ist denn hier eigentlich los,
0: Der
2: Mensch?
0: Stellt sein Auto auf einem Frauenparkplatz ab.
1: Was?
2: Ah ja, okay.
0: Oh, wie mich das ankotzt. Wie mich Leute, Männer, wie sie ankotzen.
1: Jetzt machen Sie mal halblang.
2: Ja, aber wirklich, Susanne, jetzt übertreib doch mal
0: nicht.
2: Oh,
0: mich macht das einfach krank. Diese scheiß Arroganz und Ignoranz des Patriarchats. Irgendwo hat eure Dominanz auch mal ihre Grenzen, ja?
1: Entschuldigung, aber es geht hier um einen Parkplatz. Einen Parkplatz. Es gibt hier auch genügend andere.
2: Ja, aber das ist ja der Punkt. Wieso stehen Sie denn dann ausgerechnet auf dem einzigen freien Frauenparkplatz?
1: Ja, das hat einen Grund.
0: Ach ja, da bin ich ja mal ganz gespannt. Damit Sie nicht so weit laufen müssen.
1: Nein.
0: Weil sie noch kästenweise Bier für ihre Grillparty oder irgendein scheiß Fußballspiel brauchen.
1: Hä?
0: Ich fasse es einfach nicht. 100 freie Parkplätze und sie stellen sich absichtlich auf den einzig freien, nur für Frauen.
2: Ja, aber das muss ich jetzt wirklich auch mal sagen, das verstehe ich ehrlich gesagt auch nicht.
1: Naja, aber die daneben sind auch hell und auch übersichtlich und auch groß.
0: Oh, weil Frauen schlecht einparken können oder was?
1: Nein, wegen des Sicherheitsgefühls.
2: Na, aber der Frauenparkplatz, der ist ja doch noch ein kleines Stück näher am Ausgang.
1: Ja, aber...

0: wahren Angstträumen ablenken.
1: Das ist ein Parkplatz. Ein Parkplatz. Brandneu, hell, gut einsichtig, überall Kameras. Da drüben sitzt der Security-Typ.
2: Typisch, schon wieder ganz typisch. Anstatt mal die eigenen Fehler einzugestehen, immer wieder nur ablenken.
1: Fühlen Sie sich hier unsicher?
2: Nein. Doch, ja, schon.
0: Na, aber da muss ich jetzt auch mal einhaken. Also ich finde doch irgendwie, in einer optimalen Gesellschaft sind Frauenparkplätze doch total überflüssig.
2: Was? Wieso das denn? Da sind wir doch noch weit von entfernt, solange es Menschen wie den da gibt.
1: Hey, jetzt stellen Sie mich nicht als sexistisches Arschloch dar. Das bin ich nicht.
2: Ich bin ja kein Sexist, aber das wird ja auch niemand müde zu betonen.
0: Susanne, jetzt fahr doch mal einen Gang runter.
1: Jetzt reicht's mir. Ich habe hier nur unser Auto hingestellt.
2: Er nimmt nur keine Rücksicht auf marginalisierte Gruppen. Ich kann das nicht länger mit ansehen. Ich gehe. Wenn ich Ihr Auto hier nochmal sehe auf dem Frauenparkplatz, ja, dann wundern Sie sich nicht, wenn Sie nächstes Mal einen Phallus reingeritzt haben.
1: Was? Ist das Ihr Ernst?
0: Also, ein Flyer unterm Scheibenwischer mit einem netten Hinweis würde doch auch reichen.
2: Boah, anders lernt man das ja nicht. Erst wenn sein geliebtes Auto mal beschädigt wird, ja? Die autogeilen Macho-Arschlöcher.
1: Das ist ein Mazda.
2: Ist mir scheißegal. Komm, Clara.
0: Was? Nein, ich muss ganz woanders hin.
2: Aber komm, wir halten zusammen, Clara. Wir müssen doch ungerechte, schwanzgesteuerte Gesellschaften bekämpfen. Scheiß Wichser.
1: Was war das denn gerade?
0: Ja, man kann es auch übertreiben.
1: Hätte sie mir eine Sekunde zugehört.
0: Ja, aber wieso stehen Sie denn jetzt bitte auf diesem Parkplatz?
1: Ja, ganz einfach. Meine Frau holt heute Abend, wenn es dunkel ist, das Auto ab. Und sie fühlt sich potenziell gefährdet und unsicher in Parkhäusern. Und deswegen habe ich es nah an den Ausgang auf diesen Frauenparkplatz gestellt.
0: Das ist jetzt aber nicht Ihr Ernst, oder? Na, dann wird Ihre Frau aber Augen machen, wenn da später ein Penis in den Lack gekratzt ist.
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1: Regel Nummer 2. Wir nehmen Haltung an und bewahren sie, während wir beim Klienten sind. Ein gepflegtes Äußeres ist unabdingbar. Regel Nummer 3. Dem Klienten steht ein tadelloses, würdevolles Erlebnis zu. Daher konzentrieren wir uns stets auf seine Bedürfnisse. Regel Nummer 4. Wir arbeiten präzise, sauber und maximal wirkungsvoll.
2: Puh, okay.

0: Hallo? Entschuldigen Sie bitte. Aufwachen, bitte.
1: Wer sind Sie denn? Was wollen Sie von mir?
0: Ich habe eine Nachricht für Sie.
1: Was? Von der Rezeption? Ist irgendwas passiert? Wie spät ist es denn? Halb zwei? Ich habe Ihnen gesagt, dass ich um halb sieben geweckt werden will.
0: Ja, ich wollte Sie gar nicht wecken. Ich habe eine wichtige Nachricht für Sie.
1: Warum muss das um halb zwei in der Nacht sein?
0: Das hat mit meiner Nachricht zu tun.
1: Ja gut, dann sagen Sie endlich, was Sache ist.
0: Zu dieser Uhrzeit, in genau drei Tagen, werden Sie sterben. Sie...
1: Na, großartig. Sie sind gar nicht vom Hotel, oder? Haben Sie sich verlaufen? Sind Sie alleine hier?
2: Regel Nummer 5. Lasse dich niemals bei einer Ankündigung ablenken oder unterbrechen.
0: Zu dieser Uhrzeit, in genau drei Tagen, werden Sie sterben. Sie werden beim Versuch, unter dem Kühlschrank Staub zu wischen, von eben diesem erschlagen. Anschließend wird der Hund das weiche Fleisch in Ihrem Gesicht verzehren.
1: Ach, das ist ja scheußlich, was Sie da erzählen. Sind Sie Gast in diesem Hotel?
0: Nein, ich... Haben Sie gehört, was ich gerade gesagt habe?
1: Natürlich, natürlich. Kommen Sie, meine Gute. Ich begleite Sie mal nach unten zur Rezeption, ja? Zur Rezeption.
2: Regel Nummer 6. Stelle sicher, dass der Klient die Nachricht vollständig verstanden hat. Bei Leugnung oder Unglauben kann eine Vorstellung in Betracht gezogen werden.
0: Ich bin nicht verrückt.
1: Nein, Sie sind nicht verrückt. Das hat doch auch gar niemand gesagt,
0: Ich bin eine Banshee, ein Geistwesen aus der Totenwelt. Es ist meine Aufgabe, Menschen über ihr kurz bevorstehendes Ableben zu informieren.
1: Ah ja, eine Banshee. Davon habe ich, glaube ich, mal gelesen. Sagen Sie, wie viele Leute haben Sie denn schon besucht?
0: Nun, Sie sind mein erster Klient.
1: Ah ja, aller Anfang ist schwer, was? Ja, ich zieh mir mal die Schuhe an und wir gehen zur Rezeption, ja?
2: Regel Nummer 7. Setze Kräfte nur im Notfall ein.
0: Halt! Regen Sie sich nicht auf. Die Lähmung Ihrer Beine wird in Kürze wieder nachlassen.
1: Oh mein Gott! Wie machen Sie das? Ich spüre meine Füße nicht. Es kribbelt ganz eklig in meinen Oberschenkeln, aber...
0: Zu dieser Uhrzeit, minus 5 Minuten, in genau 3 Tagen werden Sie sterben. Sie werden beim Versuch, unter dem Kühlschrank Staub zu wischen, von eben diesem erschlagen. Anschließend wird der Hund das weiche Fleisch in Ihrem Gesicht verzehren.
1: Ja, aber warum sollte ich denn mitten in der Nacht unter dem Kühlschrank Staub wischen?
0: Es wird so über Sie kommen.
1: Aber doch nicht jetzt, wo Sie mir das erzählt haben, oder?
0: Das Schicksal lässt sich nicht ändern.
1: Ach, na super. Warum erzählen Sie es mir dann überhaupt? Macht Ihnen sowas etwa Spaß, hä? Das ist völlig pervers.
0: Meine frühzeitige Benachrichtigung über Ihren bevorstehenden Tod ist eine großartige Serviceleistung.
1: Was?
0: Auf diese Weise ermögliche ich es Ihnen, Ihre Angelegenheiten vor dem Ableben in Ordnung zu bringen.
1: Welche Angelegenheiten denn? Was wissen Sie denn noch über mich?
0: Setzen Sie ein Testament auf und verabschieden Sie sich von Freunden und Familie.
1: Oh Gott. Oh Gott. Machen Sie noch irgendwas mit mir. Ich glaube, ich kriege keine Luft. Oh Gott.
0: Keine Sorge. Sie sterben in genau 3 Tagen. Nicht jetzt.
1: Ich hab doch noch nie unter dem Kühlschrank geputzt. Ich glaube, ich kann da noch nicht mal ran. Da ist so eine Leiste.
0: In meiner Ausbildung habe ich gelernt, dass Klienten sich besser fühlen, sobald sie die Phase der Leugnung hinter sich gelassen haben. Nehmen Sie Ihr Schicksal an. Erst der Kühlschrank, dann der Hund.
1: Ich will aber nicht, dass mein Gesicht gefressen wird.
0: Nicht vollständig. Ihre Familie wird noch in der Lage sein, sie zu identifizieren. Vielleicht können Sie sich morgen Gedanken machen, was mit Ihrem Hund passieren soll. Ob Sie posthume Rache nehmen wollen oder ob Sie einen Wunschkandidaten für seine Inobhutnahme haben.
1: Welcher Hund ist das eigentlich?
0: Haben Sie mehrere?
2: Regel Nummer 1.
1: Nein, ich habe gar keinen Hund. Ich hasse Hunde.
0: Aber Herr Walter, was ist mit Ihrem Hund Bastard, den Sie vor 3 Jahren angekettet vor Ihrer Fleischerei gefunden haben?
1: Aber ich heiße gar nicht Walter. Ich heiße Müller und ich bin Sozialarbeiter.
2: Stelle sicher, dass du vor der richtigen Tür stehst.
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1: Ich war noch nicht lange in Leipzig, als mir das Folgende passierte. Eigentlich war es ein ganz normaler Dienstag. Ich kann gar nicht genau sagen, ob das alles wirklich so passiert ist. Nur, dass es irgendwann im Herbst war. Vielleicht im September. Oder Oktober? Ob das hier überhaupt irgendjemanden interessiert, weiß ich auch nicht. Eigentlich sind das nur ein paar ungeordnete Gedanken eines Studenten. Doch an diesem Tag passierte etwas Besonderes. Etwas, das mich noch lange beschäftigt hat. Es begann alles, als ich gerade im Kaufland in Reutnitz eine Dose vegetarische Ravioli gekauft hatte. Es war schon spät und nur wenige Menschen bewegten sich hastig mit vollgepackten Taschen in Richtung Ausgang des Supermarkts. Es war übrigens schon dunkel geworden, sodass jedes Auto bereits einen großen Lichtkegel vor sich auf den Asphalt warf. Ich trat auf die Dresdner und sah, wie sich die bunten Lichter der Ampeln auf der nassen Straße spiegelten. Leichter Regen fiel, als ich mit meinem vollgepackten Rucksack die Straße überquerte. Da hörte ich einen hohen Schrei, gefolgt von einem Krachen. Doch bevor ich mich zur Quelle des Geräuschs umdrehen konnte, rutschte ein Schutzblech vor meinen Füßen über die nasse Straße. Neben mir war ein Mädchen auf den Schienen der S-Bahn ausgerutscht. Also, das glaubte ich der Position des Fahrrads nach zu urteilen. Das Rad lag ohne Schutzblech so auf der Straße, dass man nur auf einen Kontrollverlust der Fahrerin schließen konnte. Ich lief sofort zu ihr.
2: Hast du dich verletzt?
3: Nein, geht schon.
2: Kannst du aufstehen? Soll ich dir helfen?
3: Nein, ich glaube, mein Knie. Aber geht schon, ich glaube, es ist nur ein Kratzer.
2: Okay, komm erstmal von der Straße runter. Kannst du gehen?
3: Ja, das geht. Kannst du vielleicht mein Fahrrad irgendwie...
2: Ja, klar, nehme ich gerne.
3: Und mein Schutzblech, ich glaube, das ist da in die Richtung geflogen.
2: Ja, ich hol das.
3: Danke. Oh, fuck, das Ding muss erstmal in die Fahrradwerkstatt, na toll.
2: Mach dir darum keine Sorgen. Hauptsache, es geht dir gut.
3: Ja, aber ich hatte es gerade erst reparieren lassen. Verdammt.
2: Naja, das kriegt man sicher schnell wieder hin. Ich meine, ist ja nur das Schutzblech. Und na gut, das Licht halt.
3: Ja, scheiße. Wieder eine neue Lampe kaufen.
2: Ja, also ich habe da noch so eine Lampe zu Hause rumliegen.
3: Echt? Kannst du mir die geben?
2: Ja, klar. Kein Problem. Also...
3: Das wäre der Hammer. Weißt du, ich komme gerade von der Uni. Und natürlich, kurz bevor ich in meine Straße abbiege, falle ich nochmal auf die Schnauze.
2: Also, wohnst du nicht weit von hier? Dann muss ich mir keine Sorgen machen, dass du gut nach Hause kommst.
3: Ach Quatsch. Aber wenn du mir das Licht mal vorbeibringen würdest, das wäre total lieb. Wie heißt du eigentlich?
2: Martin. Und du?
3: Ich bin Caroline. Nenn mich Caro.
2: Okay, Caro. Soll ich dann die Tage mal vorbeikommen?
3: Ja, ich wohne direkt da hinten in der Geierstraße. Komm da einfach vorbei. Am besten schon morgen oder so. Ich gebe dir am besten auch gleich meine Handynummer.
2: Okay.
3: Hast du?
2: Ja.

0: Captain!
1: Hi.
0: Komm, wir gehen hinten in den Hof, da steht mein Rad.
1: Ich schaute mir das leicht zerstörte Fahrrad an. Das Schutzblech war mit zwei Schrauben schnell fixiert. Caro schaute mir zuerst aufmerksam zu, doch schnell wich ihre Aufmerksamkeit ihrem Smartphone. Nur ein paar Handgriffe und das Licht war ausgewechselt. So, ja, ich bin fertig.
0: Echt? Wow, danke. Funktioniert das Licht?
1: Ja, hier, guck.
0: Boah, danke, danke, danke. Ich hoffe, das waren jetzt nicht zu große Umstände für dich.
1: Nein, nein, das habe ich doch gern gemacht.
0: Dann lass uns doch direkt ein Bier trinken gehen. Komm mit hoch, ich gebe dir einen aus für deine Mühe.
1: Also ich wollte heute mal wieder mit ein paar Freunden zocken, aber ja, aber so ein nettes Angebot, das kann ich natürlich nicht ausschlagen. Also ja, gerne, sehr gerne.
0: Setz dich doch.
1: Danke.
0: Was studierst du eigentlich?
1: Religionswissenschaft.
0: Oh, Theologie, ja. Interessant.
1: Nein, nein, nein, nicht Theologie. Also alle Religionen.
0: Du bist also ein bisschen spirituell?
1: Ja, also...
0: Nimmst du Drogen? Also Bewusstseinserweiternde?
1: Schon manchmal, aber nicht so oft.
0: Also, ich hoffe, das war jetzt nicht zu schnell für dich.
1: Nee, ist schon okay.
0: Ich dachte, vielleicht hast du Lust, ein bisschen was zu nehmen und vielleicht kriegen wir ja Lust...
1: Was nehmen?
0: Ja, ich habe ein bisschen Acid da, also... Wie sieht's aus?
1: Acid oder LSD war eine ziemlich starke psychedelische Droge. Nicht wenige waren auf dem Stoff hängen geblieben. Ich selbst erinnerte mich an einen Trip, der mich in eine Geisterwelt entführt hat. Ein Trip, der mich für immer zeichnen sollte. Beim Gedanken, erneut den bitteren Geschmack auf der Zunge zu spüren, meine Orientierung gegen zittrige Beine einzutauschen und irgendwo in einer dunklen Gasse aufzuwachen, ließ mich erschaudern. Nee, danke. Ich möchte heute nicht. Ich bleib lieber beim Bier.
0: Sicher? Ich lass einen springen, also... Willst du wirklich nicht? Ich gebe aus, wie gesagt.
1: Nein, nein. Also, du kannst ja gerne was nehmen. Ich passe dann auf dich auf, so dass du nicht abdrehst oder so.
0: Nee. Musst du nicht noch mit deinen Freunden irgendwie zocken oder so?
1: Ich ging das Treppenhaus hinunter und trat wieder auf die nasse Straße. Das gelbe Licht der Ampeln spiegelte sich rhythmisch blinkend in den Pfützen auf der Dresdner. Ich schritt langsam in Richtung meines Hauses. Dann blieb ich stehen. Ich hatte mein Fahrrad auf ihrem Hinterhof vergessen. Ich drehte mich um. Das Haus, das ich eben noch verlassen hatte, stand komplett im Dunkeln da. Alle Fensterscheiben waren eingeschlagen oder fehlten. Das Haus war eine Ruine. Ich lief in den Innenhof und fuhr mit meinem Fahrrad nach Hause. Mein Schutzblech war locker und das Licht ging nicht.
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1: Groß war der Ruhm König Salomos, denn was er tat, gefiel seinem Gott, der ihn segnete mit Reichtum und Weisheit. Die Pracht seines Palastes kannte keinen Vergleich. Sein Thron war aus Elfenbein, überzogen mit dem edelsten Golde, und zwei Löwen standen an den Lehnen. Alle Trinkgefäße des Königs Salomo waren golden und alle Gefäße im Libanon-Waldhaus waren auch aus lauterem Gold, denn das Silber achtete man zu den Zeiten Salomos für nichts. Denn die Meerschiffe des Königs kamen in 3 Jahren einmal und brachten Gold, Silber, Elfenbein, Affen und Pfauen. Also ward der König Salomo größer an Reichtum und Weisheit, denn alle Könige auf Erden. Und alle Welt begehrte Salomo zu sehen, dass sie die Weisheit hörten, die ihm sein Gott in sein Herz gegeben hatte. Auch gab sein Herr ihm einen Brunnen, aus dem flüssiges Kupfer quoll, und Macht über einige Dschinn, die ihm seinen Palast und Tempel bauten, und Macht über Vögel und allerlei Getier. Eines Tages aber musterte Salomo die Vögel und sprach:
2: Wie kommt es, dass ich den Wiederhopf nicht sehe? Wo ist er geblieben? Fürwahr, ich will ihn schwer strafen, es sei denn, er bringt mir einen triftigen Grund für sein Fehlen vor.
1: Doch der König säumte nicht lange, bis dass der Wiederhopf kam und sprach:
3: Herr, ich habe erfasst, was du nicht erfasst hast, wup wup. Denn ich bringe dir Kunde aus dem fernen Lande Saba. Ich fand eine Frau über dieser Bär herrschen, und sie ist reich an Weisheit und Schönheit und allerlei Schätzen. Nie sah ich einen Thron von solcher Pracht, wup wup. Doch sie sind Sonnenanbeter, und dein Gott ist ihnen fremd.
1: Doch Salomo liebte Schönheit und Weisheit, und so dürstete es ihn, diese Königin zu sehen. Und er sandte nach seinen Schreibern und diktierte ihnen seine Nachricht an die Königin von Saba und gab sie dem Wiederhopf und sagte:
2: Nimm diese meine Botschaft und bringe sie der Herrin dieses Landes, von dem du mir Kunde brachtest. Ich werde dir den Wind des Verlangens zu Hilfe senden, dass er deine Flügel geschwind zu ihr trage.
1: Denn neben den Vögeln und Dschinn hatte sein Gott Salomo Macht über den Wind des Verlangens gegeben, der so genannt wird, da sich die Seelen ob der Süße seiner Brise verzehren. Und der Wind des Verlangens sandte den Wiederhopf innerhalb einer Nacht die Monatsreise nach Saba, wo er am Hofe der Königin die Nachricht Salomos, des Sohnes Davids, überbrachte. Belkis, die Königin, sprach:
4: Ihr Häupter, ein ehrenvoller Brief ist mir überbracht worden. Er ist von Salomo und er lautet: Im Namen Gottes, des Gnädigen, des Barmherzigen, seid nicht überheblich gegen mich, sondern kommet zu mir in Ergebenheit. In Ergebenheit. Soll ich mein Haupt senken vor ihm und seinem unsichtbaren Gott? Liebe ich doch die Eleganz, ihr wisst dies, und die Liebe zur Sonne hat mir das Leuchtende und Schöne als Erbteil gegeben.
1: Doch die Königin hatte viel von Salomos Weisheit und Tugenden gehört, sodass sie vor Verlangen brannte, ihn persönlich zu sehen. Denn sie wollte aus eigener Erfahrung seine Vorzüge kennenlernen und sich nicht mit dem bloßen Gerücht begnügen, dessen Glaubwürdigkeit immer vom Berichterstatter abhängt und oft sehr zweifelhaft ist. Sie beschloss daher, sich zu Salomo zu begeben, um seine Weisheit auf die Probe zu stellen und ihm schwierige Fragen zur Entscheidung vorzulegen. In ihrem Gefolge hatte sie Kamele, die mit Gold, verschiedenen Spezereien und kostbaren Edelsteinen reich beladen waren. Und als sie nach Jerusalem kamen, geriet die Königin in Erstaunen ob der Pracht seines Königspalastes, dessen Schönheit, Größe und der kunstvollen Anordnung der einzelnen Gebäude. Denn auch hierin prägte sich des Königs Weisheit aus und er empfing sie mit großer Ehrerbietung. So traten sie sich denn gegenüber, die Königin von Saba und der König von Israel. Und als sie einander erblickten, waren sie gebannt ob der Schönheit ihres Gegenübers.
4: Alles, o König, was das Gerücht zu uns trägt, erregt Zweifel in uns. Von dem aber, was ihr besitzt, hat der Ruf nichts Unwahres berichtet, sondern ist vielmehr weit hinter der Wirklichkeit zurückgeblieben. Was mir jetzt klar wird, da ich euer Glück vor Augen habe,
1: Und Salomo veranstaltete ein großes Festmahl, um die Ankunft der Königin zu feiern. Als sie nun reich gespeist und getrunken und sich gegenseitig kostbare Geschenke gemacht hatten, erbot sich Belkis, Salomos Weisheit auf die Probe zu stellen. Der König horchte aufmerksam ihrem Rätsel.
4: Still ist mein Gewand, wenn ich den Boden beschreite oder in den Städten weile oder die Wasser in Aufruhr bringe. Zuweilen erheben meine Beutezüge mich weit über die Behausungen von Helden. Und das Himmelsgewölbe trägt mich hoch über dem Menschengeschlecht. Dann erschallt meine Zier im Gesang und ich singe laut die klare Melodie. Wenn ich nicht zu Land oder zu Wasser weile, ein schwebender Geist.
1: Doch der König, der Herr über alle Vögel, musste nicht lang überlegen und sprach:
2: Es ist ein Schwan, meine Königin.
1: Und er klatschte in die Hände und sogleich sank vom Himmel herab ein Schwan, der seinen Kopf vor der Königin neigte.
2: Da mir ebenso von eurer großen Weisheit berichtet wurde, gestattet mir, auch euch ein Rätsel zu stellen. Ich sah ein Wesen in wundersamer Weise seine Beute zwischen seinen Hörnern halten, ein Schiff des Lichts von glänzender Schönheit seine Siegesbeute sicher heimbringen. Es wünschte, sich ein Gemach in der Burg zu errichten, es wohl zu verstecken, wenn es gelänge. Dann stieg ein wundersames Wesen über das Dach, allen Kindern der Sterblichen bekannt, nahm sich die Beute zurück und den widerwillig Verbannten. Nach Westen ging es, eilte heim nach dem Kampf. Staub stieg gen Himmel auf, Tau fiel herab. Die Nacht schied dahin und keiner kannte danach den Weg, den es ging.
1: Die Königin überlegte eine Weile und sprach dann:
4: Es ist der monatliche Widerstreit zwischen Sonne und Mond.
2: Recht habt ihr, die ihr die Sonne anbetet.
1: Und der König konnte sich nicht zurückhalten, die Königin zu fragen, wie eine Frau von solcher Weisheit einem solchen Irrglauben verfallen konnte.
4: Heißt ihr es Irren zu verehren, was euch Leben spendet? Was der ewigen Nacht Einhalt gebietet, alles wachsen und gedeihen lässt und von solcher Macht ist, dass die Gestirne darum kreisen?
1: Doch die Königin ließ sich nicht weiter aus der Ruhe bringen und stellte Salomo ein weiteres Rätsel.
4: Ich sah ein seltsames Ding in einem Hause singen. Seine Form war wunderbarer als alles andere unter den Menschen. Sein Schnabel war unten, seine Füße und Hände vogelähnlich, aber es kann weder fliegen noch gehen. Doch bewegungsfreudig beginnt es mit verschiedenen Künsten zu arbeiten. Es geht oft unter edlen Männern um. Es sitzt an der Banketttafel und wartet, bis es an der Reihe ist, seine Geschicklichkeit unter denen zu zeigen, die in der Nähe sind. Es nimmt an nichts teil, was die Männer dort zu ihrem Vergnügen haben. Tapfer, ruhmsüchtig, bleibt es stumm, hat aber schöne Töne im Fuß, eine herrliche Gesangsgabe. Wunderbar scheint es mir, wie dieses Ding durch seinen mit Schmuck verzierten Fuß darunter mit Worten spielen kann. Es ist sicher eine großartige Sache für einen weisen Sänger, darüber nachzudenken, was es ist.
1: Salomo horchte ihrem langen Rätsel und noch länger überlegte er, worum es sich handeln könnte. Schließlich sprach er:
2: Wahrlich, o Königin, ich neige mein Haupt vor euch. Denn nie habe ich ein solches Ding gesehen, noch von ihm gehört. Noch könnte ich euch seinen Namen nennen.
1: Es besänftigte die Königin, dass sie dem weisen Salomo ein Rätsel hatte stellen können, auf das er keine Antwort wusste. Doch wenn es auch etwas gab, das ihm gänzlich unbekannt war, so wusste auch er etwas, das die Königin noch nie in ihrem Leben gesehen hatte. Er führte sie zu dem Gebäude, das Wald des Libanon hieß, und sprach:
2: Tritt ein.
1: Und da sie den Boden des Saales sah, hielt sie ihn für einen Wasserspiegel und entblößte ihre Schenkel, um ihn zu durchschreiten. Groß war ihr Erstaunen, als ihre Füße auf kühlen, aber harten Boden trafen.
2: Es ist ein Palast, getäfelt und gepflastert mit geglättetem Glas.
1: Und die Königin staunte, da sie solch eine Handwerkskunst noch nie zuvor gesehen hatte. Zugleich aber zürnte sie Salomo, durch eine solche List ihre Schenkel gesehen zu haben. Sie dachte bei sich:
4: Er mag weise sein und schön, doch es mangelt ihm an Geduld und Zurückhaltung.
1: Und da sie dies erkannt hatte, entschied sie sich, ihn auf die Probe zu stellen, indem sie sich nach nur 3 Tagen weiterer Festlichkeiten und Rätsel auf den Weg in ihr eigenes Reich zurückbegab. Salomo bedauerte dies, war ihm sein eigener Hochmut doch recht bald bewusst geworden. Noch immer hatte er seine Reichtümer, seine Paläste und Tempel, seinen Brunnen, aus dem flüssiges Kupfer quoll, und Macht über einige Djinn und über Vögel und allerlei Getier. Doch hatte er in seinem Herzen keine Ruhe mehr.
2: Des Nachts auf meinem Lager suchte ich, die meine Seele liebt. Ich suchte, aber ich fand sie nicht. Ich will aufstehen und in der Stadt umgehen auf den Gassen und Straßen und suchen, die meine Seele liebt. Ich suchte, aber ich fand sie nicht.
1: Und obwohl sie wusste, dass sie ihn mit ihrer Abreise auf die Probe gestellt hatte, fand auch Belkis im fernen Lande Saba keine Ruhe.
4: Ich schlafe, aber mein Herz wacht.
1: Und der Wind des Verlangens trug seine Worte an ihr Ohr und ihre an seines.
4: Ich beschwöre euch, ihr Töchter Jerusalems, findet ihr meinen Freund, so sagt ihm, dass ich vor Liebe krank liege.
1: Und als er dies hörte, nahm Salomo all seine Macht zusammen. Er beschwor die Djinn und die Vögel, und wie der Wiedehopf reiste er selbst auf den Schwingen des Windes des Verlangens innerhalb einer Nacht die Monatsreise nach Saba.
4: Da ist die Stimme meines Freundes, der anklopft.
2: Tue mir auf, liebe Freundin, meine Taube, du Makellose. Denn mein Haupt ist voll Tau und meine Locken voll Tropfen der Nacht. Stehe auf, meine Freundin, meine Schöne, und komm her. Denn siehe, der Winter ist vergangen, der Regen ist weg und dahin. Der Feigenbaum hat Knoten gewonnen, die Weinstöcke haben Blüten gewonnen und geben Geruch. Stehe auf, meine Freundin, und komm, meine Schöne, komm her.
4: Komm, mein Freund, lass uns aufs Feld hinausgehen und auf den Dörfern bleiben, dass wir früh aufstehen zu den Weinbergen, dass wir sehen, ob die Granatbäume blühen, denn da will ich dir meine Liebe geben.
2: Siehe, meine Freundin, du bist schön. Schön bist du, deine Augen sind wie Tauben.
4: Siehe, mein Freund, du bist schön und lieblich. Unser Lager ist grün, Zedern sind unsere Häuserbalken, Zypressen unsere Wände.
2: Du hast mir das Herz genommen, liebe Braut, mit einem einzigen Blick deiner Augen.
4: Seine Locken sind kraus, schwarz wie ein Rabe. Seine Wangen sind wie Balsambeete, da Gewürzkräuter wachsen. Wie ein Apfelbaum unter den wilden Bäumen, so ist mein Freund unter den Söhnen. Unter seinem Schatten zu sitzen begehre ich, und seine Frucht ist meiner Kehle süß. Seine Linke liegt unter meinem Haupte, und seine Rechte herzt mich.
2: Ein verschlossener Garten bist du. Deine Gewächse sind wie ein Lustgarten von Granatäpfeln mit edlen Früchten, Zyperblumen mit Narden, Narde und Safran, Kalmus und Zimt, mit allerlei Weihrauchsträuchern, Myrrhen und Aleo, mit allen besten Würzen.
4: Stehe auf, Nordwind, und komm, Südwind, und wehe durch meinen Garten, dass der Duft seiner Gewürze ströme. Mein Freund, komme in seinen Garten und esse von seinen edlen Früchten.
2: Drum esset, meine Lieben, und trinket, meine Freunde, und werdet trunken.
5: Das war Die Legende von Salomo und Belkis, ein Hörspiel von Micha Köhler.
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0: 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Handystrahlung. Dass man sich durch das viele Telefonieren einen Tumor ins Gehirn brennt, davor haben viele Leute Angst. Aber wie gefährlich ist ein Gehirntumor wirklich? Unser Reporter Klaas Brenner wollte das im Selbstversuch für Sie herausfinden. Leider konnte er seine Reportage letztlich nicht mehr abschließen. Wir haben trotzdem seine besten Interviews für Sie zusammengeschnitten. Verstrahlt, auf der Spur von Klaas Brenner, ist eine schonungslose Dokumentation über die Reise eines Aufklärers, dessen Recherche wohl einer ganzen Generation von Journalisten ein Denkmal sein wird. Und im Zentrum steht die vielleicht wichtigste Frage unserer Zeit. Darf man im Zimmer schlafen, wo der WLAN-Router steht?
1: Mama!
2: Was ist denn, mein Schatz?
1: Kannst du mir mein Sandwich bringen?
2: Oh, Schätzchen, mach doch mal lieber den Fernseher aus.
1: Ich schau das.
2: Schnuckelchen, was schaust du denn da den ganzen Tag?
1: Da, der Typ hat sich 2 Uranstäbe in den Arsch geschoben, um Gehirnkrebs zu kriegen. Und jetzt zeigen die, wie er es gemacht hat.
2: Und sowas schaust du?
0: 7. Mai 2018. Klaas Brenner fährt im Auftrag des MDR nach Solau-Eptingen. Denn hier soll heute die Gefährlichkeit von Elektrosmog bewiesen werden. Am Institut gegen Zwangsbestrahlung forscht der renommierte Dr. Holger Hobel an Ameisen.
3: Ja, herzlich willkommen, meine Damen und Herren. Hallo?
4: Ja.
3: Mein Name ist Holger Hobel. Viele kennen mich ja bereits aus dem Fernsehen. Mich interessiert die Auswirkungen von Strahlung auf Ameisen. Warum gerade Ameisen, fragen Sie sich vielleicht. Nun, Versuche mit diesen Sechsbeinern bieten tatsächlich Grund zur Annahme, dass Handy- und auch WLAN-Strahlung erschreckende Lähmungen zur Folge haben können. Wir werden das gleich im Experiment beobachten. Haben Sie denn zunächst noch erstmal irgendwelche Fragen?
5: Brenner mein Name, vom MDR. Sie sagen also, geht das jetzt gar nicht um Gehirntumore, sondern um diese Lähmungen? Was haben Sie da gesagt?
3: Nein, also Gehirntumore haben wir bei der Ameise noch nicht feststellen können. Heute will ich Ihnen lediglich zeigen, wie eine ganze Kolonie durch ein einzelnes Handy lahmgelegt werden kann und was das für Auswirkungen auf den Menschen zum Beispiel hat.
5: Also wir haben jetzt gerade das Experiment gesehen, filmen durften wir da drin leider nicht. Dr. Hobel konnte mir auch auf wiederholte Nachfrage nicht endgültig beantworten, wie ich mir nun durch Handystrahlung einen Gehirntumor machen kann. Mal sehen, gleich gibt es noch eine Nachbesprechung.
2: Wie kannst du denn bloß den ganzen Tag vor diesem Ding sitzen und dich verstrahlen lassen?
1: Mama!
2: Und lüften musst du mal. Hier ist doch bestimmt schon alles voller Elektrosmog.
1: Ey, lass die Vorhänge zu, das blendet.
2: Ja, will ich denn, dass du später

0: Ganze Schöngeist unter uns?
1: Unerwartet verlängert sich der Aufenthalt des Reportageteams in Solau-Eptingen. Die Möglichkeit, einmal persönlich bei einem Entstrahlungsseminar von Constanze Schöngeist dabei zu sein, verlockt Klaas Brenner. Und diesmal darf auch die Kamera mit rein.
2: Ja, ich bin jetzt bei Constanze im Seminar. Wir haben jetzt gerade schon eine Aufwärmung gemacht, eine Kontaktaufnahme mit unserem inneren Gegenstrahl.
3: Das ganze Programm von Constanze.
4: Also eine Entstrahlerin könnten wir uns auch mal einladen.
2: Mama.
4: Die Helga hatte mal so eine da und musste dann ihre ganze Wohnung umstellen, weil sie ja immer Kopfschmerzen hatte von diesem WLAN-Router.
2: Mann, das ist Abzocke, Mama.
4: Nee, für Qualität muss man eben auch mal was hinlegen. Das sagt auch der Reporter.
2: Das zahlt er doch eh nicht selbst.
4: Du willst ja auch immer, dass ich die teuren Chips kaufe, weil du sagst, die schmecken dir besser.
5: Nehmen Sie jetzt die Hand Ihres Nebenmannes oder Ihrer Nebenfrau. Fühlen Sie in sich rein. Was spüren Sie?
2: Ja, danke, dass Sie sich zu einem Interview bereit erklärt haben. Stellen Sie sich doch kurz vor.
5: Ja, Constanze Schöngeist, mein Name. Strahlungsfrei seit 34 mittlerweile Jahren. Viele Leute kennen das ja gar nicht mehr, sag ich mal, wie das war, als es noch keine Strahlungssmog, sag ich mal, gegeben hat.
2: Wie gehen Sie mit der Strahlung im Alltag um?
5: Also Strahlung ist für die Zellen ja erstmal tödlich. Tschernobyl.
2: Ja.
5: Ja, aber so normale, so Handystrahlung wird ja durch die Haut noch so geblockt, aber also gerade so, aber wenn man sich das jetzt in Inneren, also wenn man sich das so in einatmet, so in Magen atmet, sag ich mal, dann kann das da ja so, dann liegt das so, dann kann.
2: Also die Strahlung wird erst im Inneren gefährlich?
5: Und das wissen die ja auch alles. Die wissen das und die machen nichts dagegen. Das ist für die ja in Kauf zu nehmen, sag ich mal, wenn wir uns hier so die Sachen einfangen. Also da muss man sich auch mal in den Statistiken schlau machen.
1: 2 Wochen später. Klaas Brenner erkundigt sich beim Strahlenforschungsinstitut der Siemens AG Leipzig. Hier wird täglich mit Strahlung experimentiert. Er erhofft sich ein differenziertes, wissenschaftliches Bild der Thematik. Professor Stramm von der Fakultät für Physik und Innovation steht gerne für ein Interview zur Verfügung.
2: Herr Professor Stramm, wie bekomme ich einen Gehirntumor durch Handystrahlung?
6: Gar nicht.
2: Also auch nicht, wenn ich nah daran schlafe?
6: Nein.
2: Und auch nicht auf längere Zeit?
6: Nein, also Handystrahlung, das sind Mikrowellen, tausende Nanometer, das ist ein Klacks, das ist nichts. Ich hänge mir meinen Siemens C25 immer direkt um den Hodensack und da passiert gar nichts. Na gut, manchmal kitzelt es ein bisschen.
2: Sie arbeiten für das Strahleninstitut der Siemens AG. Manche werfen Ihnen vor, Ihre Forschung sei nicht objektiv.
6: Hippies. Anarchisten. Nein, die Sache ist ganz klar, Handystrahlung ist völlig unbedenklich. Aber das darf man heutzutage ja anscheinend nicht mehr offen sagen.
2: Professor Stramm, was sagen Sie zu sogenannten Entstrahlerinnen, die jetzt ein Geschäft daraus machen, Häuser und Wohnungen von Elektrosmog zu befreien?
6: Hippies. Na, das muss man so klar sagen, das ist völliger Hirnkäse, das ist Schamanentum. Ich habe mir den Siemens C134 Langstreckenrouter direkt in den Darm operieren lassen. Das sind 5,3 Gigahertz und meine Prostata funktioniert einwandfrei und der Empfang, der ist auch immer gut.
2: Es gibt allerdings Leute, die können beweisen, dass Strahlung schädlich ist.
6: Wer?
2: Ich glaube nicht, dass ich meine Quellen offenlegen muss.
6: Nur dann war das wohl Dr. Hyperschall, Professor für erfundene Wissenschaften.
2: Nein, ich habe es mit eigenen Augen gesehen. Da wurden Ameisen zum Teil schmerzhaft gelähmt.
6: Na, dann sage ich es mal so. Zum Glück bin ich keine Ameise.
4: Oh, der Professor ist sich da aber sicher, dass sein Router ungefährlich ist.
7: Ja, und gleich schiebt sich der Brenner die Uranstäbe in den Arsch.
4: Aber da sagt ja auch jeder was anderes. Weißt du da was, ob man diese WLAN-Strahlung jetzt irgendwie nachweisen kann?
7: Ja, mit einem Handy, Mama.
4: Mit einem Handy?
7: Ja, damit kannst du doch auch WLAN empfangen.
4: Ach so. Also gibt es diese Strahlung dann wirklich?
7: Mama.
1: Die Theoretiker sind sich uneins. Aber wie sieht es in der Praxis aus? Gibt es Symptome, die direkt auf Handy- oder WLAN-Strahlung zurückgeführt werden konnten? Klaas Brenner besucht den Ort, an dem man dies wissen müsste, das St. Vincelsius Krankenhaus in Leipzig. Hier werden jährlich 20.000 Patienten betreut.

0: allein 90 davon mit Gehirntumoren.
1: Ich spreche hier mit Schwester Nadine von der Notaufnahme. Sagen Sie mal, Hand aufs Herz. Kommt es vor, dass Leute mit Gehirntumor antanzen und 6 Monate vorher haben sie sich Bluetooth-Kopfhörer bestellt?
2: Ja, sie haben dann immer so ein Dumpfheitsgefühl im Kopf, wenn sich ihr Handy ins Mobilfunknetz einwählt.
1: Und das bilden die sich nicht bloß ein, die haben dann wirklich einen Tumor?
2: Naja, die Frage ist natürlich, inwiefern man das voneinander trennen kann. In der modernen Medizin geht man ja eben mit einem ganzheitlichen Ansatz an den Patienten heran. Wenn er fühlt, dass er einen Gehirntumor hat, dann hat er auch einen Gehirntumor. Vielleicht nicht im Kopf, aber zumindest im Herzen.
1: Nein, ich suche aber Leute, die tatsächlich wirklich einen haben.
2: Ja, die haben ja auch tatsächlich wirklich einen. Nur eben nicht, wenn man guckt. Das ist wie mit Schrödingers Katze. Eine Überlagerung von Existenz und Nicht-Existenz.
1: Ich war nie gut in Physik.
2: Das sind dann elektrohypersensible Patienten. Hypsis, wie wir sie nennen. Für die haben wir im St. Vincentius Krankenhaus die Abteilung Funkloch eingerichtet.
1: Und dürfte ich da vielleicht einmal mit einem ihrer Hypsis sprechen?
2: Ja, natürlich, wenn sie ihr Telefon abgeben. Und natürlich das kabellose Mikrofon, das darf auch nicht mit rein, das strahlt ja auch. Und dann haben sie hier natürlich auch eine Kamera dabei.
0: Klaas Brenner darf den elektrohypersensiblen Patienten Peter interviewen. Der 48-Jährige ist regelmäßiger Gast im St. Vincelsius Krankenhaus. Da das Gespräch nicht aufgezeichnet werden konnte, hat die Redaktion es basierend auf einem Gedächtnisprotokoll nachgestellt.
3: Ja, ich heiße Peter. Ich habe seit ich 12 bin einen starken Tinnitus, Konzentrationsstörungen, Verspannungen im Nackenbereich. Ich knirsche nachts.
1: Das heißt?
3: Ja, ich habe Schlafstörungen, hormonelle Störungen, Schilddrüsenunterfunktion, Bluthochdruck, Hämorrhoiden, zeitweise sehr starken Haarausfall.
1: Durchs Telefonieren?
3: Das liegt an meiner Wohnsituation. Ich wohne in unmittelbarer Nähe eines Handymastes, eines Strommastes und lebe direkt unter unserer Antenne, ein Zimmer neben dem WLAN-Router.
1: Und das setzt dir zu?
3: Ja, ich bin schon öfter in ein Funkloch gefahren und meine Kopfschmerzen und der Tinnitus waren sofort wie weggeblasen. Der Tumor war auch weg.
1: Wie, einen Tumor hast du auch noch?
3: Ja, seit 2 Jahren. Mal mehr, mal weniger.
1: Ja, das Krankheitsbild von Peter ist auf jeden Fall übel, aber vor allem beginne ich hier etwas Zentrales zu verstehen, und zwar, was diese Gehirntumore angeht, die auch im Herzen auftreten können. Ich werde dazu gleich ein Experiment beginnen, außerdem starten wir vom MDR meine Umfrage. Habt ihr manchmal einen dumpfen Kopf, Tinnitus, Durchfall, Schlafstörungen, hormonelle Störungen, Schilddrüsenunterfunktion, Maden im Samenleiter oder Fußpilz, wenn ihr länger telefoniert?
4: Online könnt ihr den Fragebogen.
5: Der Ulrich hatte doch mal Fußpilz.
6: Mama.
5: Ich sag's ja nur.
6: Psst. Da. Jetzt macht er's. Jetzt schiebt er sich die Stäbe rein.
5: Ew.
0: Sind die Symptome bloß eingebildet oder leidet Peter tatsächlich? Klaas Brenner will herausfinden, wie ein Leben mit Gehirntumor wirklich ist. Dazu stellt er nichts weniger bereit als den eigenen Körper.
1: Ja, ich lege mich für euch unters Messer. Ich habe 2 Uranstäbe bestellt. Die strahlen zwar etwas stärker als Handys, aber dafür muss ich dann nicht so lange warten, bis ich auch was spüre. Ich habe mich außerdem gegen den Kopf entschieden, weil das eventuell etwas drastisch sein könnte.
0: Die Operation verläuft glücklich. Binnen kürzester Zeit sorgen die 2 neuen Strahlungsquellen in der Rektalsäule auch schon für den erwünschten Effekt.
1: Boah, das ist jetzt gerade mal 2 Stunden her und ich habe schon ein bisschen Haarausfall und konzentrieren kann ich mich auch schlechter. Naja, in 2 Wochen weiß ich mehr.
0: Bis dahin heißt es abwarten. Klaas Brenner nutzt die verschriebene Bettruhe, um sich im Internet zu informieren. Dabei stößt er auf einen besorgniserregenden YouTube-Kommentar. Wutbürger schreibt:
7: Es geht ja gar nicht um Krebs. Handy- und Mobilfunknetze verblöden die Massen. Deswegen wollte man sie auch 1970 schon abschaffen, aber Industrie und Militär stellten sich quer. Natürlich.
0: Aluschild 68 antwortet:
7: Das globale Handynetz dient dem Schutz vor insektoiden Aliens. Aber das ist alles geheim, um die Schäfchen nicht zu beunruhigen. Die Elite muss immer abwägen.
0: Und Nebelmensch kommentiert:
7: Wieder sehr gutes Video vom Institut gegen Zwangsbestrahlung. Vor Mobilfunkstrahlung und WLAN-Wi-Fi-Mikrowellenstrahlung kann man sich zu Hause übrigens gut schützen. Einfach bei YouTube Alufolie gegen Totalverblödung eingeben.
0: Auf 6. Trotz langsam ansteigenden Dumpfheitsgefühlen, Gelbkot und Haarausfall rafft sich Klaas Brenner noch einmal auf. Ein Wendepunkt in seiner Recherche zeichnet sich ab. War es am Anfang noch das Krebsrisiko, so taucht jetzt ein neuer Begriff häufiger auf. Die zunehmende geistige Debilität der Bundesrepublik Deutschland.
1: Ich will jetzt noch einmal herausfinden, ob man das auch offline so sieht. Deswegen bin ich hier in der Fußgängerzone. Entschuldigen Sie, glauben Sie, dass Handystrahlung die Leute verblödet?
8: Ja klar, wenn die ständig auf ihre Handys glotzen und dann gehe ich in die Laternenpfähle auf, schon.
1: Und Sie, haben Sie ein Mobiltelefon?
9: Ja, ich hab's aber immer aus, ne? Auch tagsüber, das ist mir einfach zu gefährlich, ne?
1: Und wie sieht es bei Ihnen aus? Würden Sie Ihrer Tochter ein Mobiltelefon schenken?
2: Noch eins? Die hat ja schon zwei und kann kaum mehr richtig lesen.
5: Ja, siehst du, du liest auch nicht mehr, seit du dein Handy hast. Kannst du das überhaupt noch?
10: Ja, Mama.
5: Zeig, lies was. Und sonst machen wir sofort aus.
10: Was denn?
5: Irgendwas. Lies, was da steht.
10: Dietmar Fabelstolz, Soziologe, 54 Jahre, bekräftigt Klaas Brenners schlimmste Vermutung.
11: Schauen Sie sich mal um. Dann sehen Sie ja, wie verblödet die Leute schon sind. Besonders die Jugend mit ihren Facebooks und Twitters.
0: Ungeachtet seiner mittlerweile äußerst starken Verspannung im Nackenbereich und des penetranten Dumpfheitsgefühls durch den Tumor, begibt sich Klaas Brenner auf seine letzte Fahrt. Zu Influencerin Victoria Steele.

0: Victoria, wenn jemand die Gefahren von Handynutzung kennt, dann du. Du bist jetzt 23?
1: Ja.
0: Du hast 2 Millionen Follower auf Twitter, Instagram und YouTube. Victoria, wie oft benutzt du dein iPhone?
1: Welches jetzt?
0: Das schwarze da.
1: Nee, das benutze ich gar nicht.
0: Gar nicht?
1: Nee, ich finde das einfach hübsch. Ich benutze sowieso nur die beiden hier. Insta mache ich sowieso nur auf Tablet. Das ist besser für die Picture.
0: Da kann man sie besser nachbearbeiten?
1: Nee, ich bearbeite die nicht nach.
0: Nicht?
1: Nee, bearbeiten ist echt nur für Leute, die hässlich sind. Ich mache nur so ein paar Filter drauf, bisschen Photoshop.
0: Zu viel Handystrahlung am Körper. Das soll 9 Studien zufolge den IQ senken, verblöden, Schlaf- und Konzentrationsstörungen verursachen, sowie Verspannungen, Durchfall und besonders nervig Haarausfall. Macht dir sowas Sorgen?
1: Nee, ich habe ja sowieso Extensions.
0: Ja, aber...
1: Nee, ich finde das mal wichtig zu sagen, weil viele meinen ja, dass meine Haare echt sind und da wollte ich einfach mal loswerden. Hey, ihr da draußen, erstmal voll cool für eure ganzen Support und so. Ich finde das mega wichtig, wie ihr mich supportet und weil ja jetzt viele von euch mir immer wieder Kommis wegen den Haaren geben und fragen, ob die echt sind und so. Nein, sind sie nicht. Ich habe seit 2 Monaten Extensions drin von Bubba Hair and Nails und ich bin einfach mega zufrieden damit. Das ist so easy zu waschen und...
2: Oh, das sieht ja wirklich hübsch aus.
3: Mama.
2: Nein, schau doch. Meinst du, ich sollte das auch mal ausprobieren?
3: Nein.
2: Bubba Hair and Nails. Das schreibe ich mir gleich mal auf. Psst.
3: Jetzt, guck.
4: Doch während des Gesprächs kommt es zum Kollaps. Aufgrund der hohen Belastung durch Victorias Ausstrahlung bricht Klaas Brenner zusammen. Ein Rettungshubschrauber muss den geschwächten Reporter vom Landhaus der Internetprinzessin abholen. Auf dem Weg ins Krankenhaus kommt Klaas Brenner ein letztes Mal zu sich.
5: Ich habe das schon in den letzten Wochen gemerkt. Ich komme morgens echt kaum hoch, habe auch starke Konzentrationsschwierigkeiten und ein übles Dumpfheitsgefühl im Arsch. Aber hey, vielleicht bin ich einfach ein bisschen elektrohypersensibel. I guess by
3: now you've come to hear the story. Voll verreckt.
2: Ach, sag sowas nicht. Der hat sich mal freiwillig in die Leute reinversetzt, die unter unserem Mobilfunknetz leiden.
3: Hippies.
2: Ach komm, so hilfst du denen aber auch nicht gerade.
3: Anarchisten sind das.
2: Ach, Schnuckelchen. Komm, ich bring dir mal dein Sandwich und dann lüftest du hier mal ein bisschen, ja? Nicht, dass du dir hier noch was einatmest. It ain't no hurry.
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1: 0012, 0014, da. Okay, Maya, durchatmen. Du geigst der Hausverwaltung jetzt mal ordentlich die Meinung. Du sagst denen, das ist eine Frechheit, wie sie mit dir umgegangen sind. Yeah! Ihretwegen bist du, arme, unbescholtene Studentin, stundenlang nicht in deine Wohnung reingekommen. Oh, unbescholten, das ist richtig gut. Und nur Frau Krafmanek von gegenüber hat sich deiner erbarmt. Und gleich nachdem sie mit zwei Packungen Taschentüchern und Tabby, dem Tröstebären, deinen Nervenzusammenbruch deswegen kuriert hat, da... gut, das mit dem Nervenzusammenbruch erwähnst du vielleicht lieber nicht. Egal, die können was erleben, verdammt.
2: Guten Tag. Bin ich hier richtig bei Frau Sesemer?
3: Ganz genau. Was kann ich für Sie tun? Sind Sie noch wegen der neuen Wohnungsschlüsse hier?
2: Genau.
1: Fuck. Womit wollte ich anfangen? Meinung, Wörter. Ich hab's gleich wieder. Oh, shit. Vielleicht sollte ich mich erst mal...
3: Setzen Sie sich doch erst
1: mal... Ich bin heulend vor meiner Tür zusammengebrochen. Fuck.
3: Bitte?
1: Das kam nämlich ziemlich plötzlich, dass die Hausverwaltung so bei Nacht und Nebel die Schlösser ausgetauscht hat. Ohne Frau Krafmanek von gegenüber hätte ich gar nicht gewusst, dass ich hierher kommen soll. Da wäre nächstes Mal ruhig eine Vorankündigung angebracht.
3: Es gab einen Aushang an den Briefkästen und zwei Ankündigungen per Post.
1: Ach so. Ach ja, die habe ich natürlich gesehen. Gelesen meine ich. Der Aushang hat mir voll gut gefallen. Schön, ich meine, schön formuliert und die Grammatik. Oh Gott. Entschuldigung. Ist der Platz noch frei?
3: Ja. Wie ich bereits sagte, setzen Sie sich.
1: Ja.
3: Machen Sie sich keinen Kopf. Wie lautet denn Ihr Name?
1: Maya Müller-Schulze.
3: Maya Müller-Schulze. Und der Vorname?
1: Maya.
3: Ach so. Maya Müller-Schulze.
1: Nein. Maya Müller-Schulze. Die Wohnung läuft aber auf meine Eltern. Mario Maya und Miller Müller-Schulze.
3: So. Dürfte ich vielleicht noch Ihren Personalausweis sehen? Und haben Sie Ihre Vollmacht dabei?
1: Na klar. Meine Nachbarin hat mir da gerade zum Glück noch geholfen. hier.
3: Danke. Och, das ist seltsam. Es ist vorhin schon mal jemand hier gewesen und hat Ihren Schlüssel mitgenommen.
1: Was?
3: Ja, sehen Sie hier. Ihr Name ist schon abgestrichen.
1: Hä?
3: Aber wenn ich mir jetzt Ihre
1: jemand
3: Vollmacht
1: war schon
3: ansehe,
1: hier? Das kann nicht sein. Da muss eine Verwechslung vorliegen. Oder ein Betrüger. Ohne Vollmacht kommt man doch da gar nicht ran. Oh Scheiße, irgendwer hat die Vollmacht gefälscht, um an meinen Wohnungsschlüssel ranzukommen. Der macht es sich jetzt bestimmt gemütlich. Oh fuck, dieser jemand hat genüsslich Popcorn in meinem Sessel gesnackt, als ich heulend vor der Tür gehockt habe. Nein, Maya, calm down. Das kann nicht sein. Wer würde denn schon in deine Wohnung wollen, außer dir selbst? Sekunde. War ich das selbst? Hab ich meinen Schlüssel schon selber abgeholt? War ich schon hier? Aber warum erinnere ich mich nicht daran? Oh. Haha, netter Versuch, Gehirn. Mensch, Maya, wie kommst du nur immer auf sowas Dämliches? Wenn ich die Schlüssel geholt hätte, hätte ich sie jetzt doch bei mir. Echt, ey, du und deine Fantasie. Oh mein Gott. Ich bin ein Klon. Die echte Maya war gerade da und hat die Schlüssel abgeholt. Und ich bin ein Klon. Das würde alles erklären. Ich bin nur ein gezüchteter Doppelgänger. Oder in der falschen Dimension gefangen. Oder irgendwie sowas Irres. Ich gehöre eigentlich gar nicht hierher. Bin ich überhaupt ich? Oder tue ich nur so, als wäre ich ich? Existiere ich eigentlich wirklich?
3: Frau Maya Müller-Schulze.
1: Hä?
3: Alles gut bei Ihnen? Wie gesagt, es gibt verschiedene...
1: Vergessen Sie, dass Sie mich gesehen haben. Körperlos und entrückt. Soll ich nun so mein Dasein fristen? Ich könnte untertauchen, einen urigen kleinen Laden in Lima eröffnen und Curlingsteine aus Teakholz schnitzen, so wie mein Uropa es sich immer gewünscht hat. Aber nein, die Mysterien meines Seins blieben an mir kleben wie Sushi-Reis. Außerdem müsste ich dann erstmal schnitzen lernen und das ist mir ehrlich gesagt zu anstrengend. Trotzdem, ich muss weg von hier. Ich gehöre nicht in diese Welt. Ja, aber wohin sonst? Ich habe doch keine Ahnung, wie man Dimensionsstränge wechselt. Oh, das Internet weiß doch sicher mehr. Dimension wechseln, Videospiele, luzide Träume, Gelee-Bananen in die Mikrowelle tun. Oh, what the fuck? Das hilft mir nicht weiter. Okay, was dann? Schöner Ort für Exil, wo? Helgoland? Ja klar. Dubai? Nie im Leben. Oh, was ist das hier? Das Eiland der Ausgestoßenen? Wow!
4: Das Eiland der Ausgestoßenen. Schublüfer! Der Zufluchtsort für alle Geächteten, Verfemten und Vogelfreien und jene, die es werden wollen. Ganz gleich ob Mensch oder Tier, Monster oder Kreatur aus einer weit entfernten Galaxie. Hier sind Unwillkommene willkommen. Jetzt Visum beantragen, nur ein Klick.
1: Ja, das ist es. Da gehöre ich hin.
5: Leute, kommt alle zusammen. Wir veranstalten einen Kennenlernkreis. To be fun.
6: Kennenlernkreis? Kennenlernkreis, Leute! Oh, leck mich hart! Eine neue!
3: Slay!
2: Ich bin ganz aufgeregt.
1: Was für ein bunter kleiner Haufen. Die Werbeanzeige hat nicht gelogen. Tier, Monster, Alien, alles dabei. Oh, wie redet man mit einem Alien? Okay, das kriege ich schon raus. Hier fühle ich mich zu Hause. Neue Leute kennenlernen. Yay! Kein Grund zur Panik. Es sind ja nur vier mir komplett unbekannte Jemands gegenüber einem Niemand. Mit ihren eigenen Ansichten und ihren eigenen Erwartungen an mich. Okay. Ganz ruhig, Maya. Durchatmen. Du musst einfach nur einen guten ersten Eindruck machen. Genau. Was geht? Alles senkrecht. Okay, gut genug. Ich bin Maya, nicht die Biene. Freut mich tippitoppi bambig knorke eure Bekanntschaft zu machen. Oh mein Gott, sei doch still.
6: Hi, Maya.
7: Hallo, Maya.
3: Flip.
6: Maya,
3: what's
6: up?
3: Flip.
6: Freut mich so, dich kennenzulernen, Maya. Zu. Hi. Ja, ich wand mich doch vor.
3: Es geht ab, Maya.
2: Tja, wisst ihr, also ich habe im Internet von der Insel mitbekommen. Ja, und ich dachte, vielleicht wäre das ja was für mich. Ja, aber wenn ihr mich hier nicht haben wollt, ist das auch voll okay. Ich suche mir einfach was anderes. Gar kein Problem, weil ich will euch ja auch nicht belästigen. Und ihr kennt euch ja alle schon so voll gut. Und ich kann das ja voll verstehen.
7: Maya. Ganz ruhig.
2: Okay, also ich bin hier, weil, weil ich da, wo ich herkomme, nicht sein kann. Also nicht ich sein kann. Ich bin im wahrstmöglichen Sinne des Wortes jemand anders. Eine Kopie, ein Abklatsch, ein Gestell, das jemand mit Pappmaché verkleidet und nach seinem Vorbild Maya-mäßig angemalt hat. Jemand, den es eigentlich gar nicht geben sollte. Ich bin ein Klon. Also, wenn ihr mich jetzt nicht mehr...
3: Sweet. Freut mich.
2: Ich bin entzückt. Guh.
6: Boah, meine Scheiße. Neue Leute sind immer so aufregend.
2: Ihr schmeißt mich gar nicht von der Insel?
7: Maya, wir alle sind Nobodies auf die eine oder andere Art und Weise. Also stellen wir uns jetzt alle mal reihum vor und erzählen, was uns auf das Eiland der Ausgestoßenen verschlagen hat. To be fun.
2: Oh, gut.
6: Ich will. Darf ich zuerst kommen? Bitte.
7: Nein, Flip. Da ich das Eiland gegründet habe, lass mich bitte anfangen, ja?
1: Oh Gott, muss ich mir das jetzt eigentlich alles merken, was die mir da erzählen? Das wird doch peinlich, wenn ich nachfragen muss. Oder ich überspiele es einfach. Irgendwie. Konzentriertheit, Maya. Zuerst spricht das dürre, orange-rote, schlängelnde, quallenköpfige Weltraumwesen. Normal.
7: Ich bin Tublifa vom Planeten Herschelon Koppa. Meine Geschichte auf der Erde beginnt vor einigen tausend Jahren. Im Auftrag meines Planeten sollte ich der Menschheit die Gabe des Käsekreckers bringen. Ich stieß jedoch auf keine offenen Ohren. Münder. Oder sonstige Körperöffnungen? Ihr Menschen seid seltsam. Jedenfalls, im Laufe der Epochen wurde ich immer wieder verstoßen. Wurde der Ketzerei, der Hexerei, der Meuterei und von einem sehr verwirrten Alten, der Philatelie, bezichtigt. Schließlich kam ein US-amerikanischer Investor und gab die Cracker als seine Idee aus. Ich jedoch wurde von den Menschen nie akzeptiert. Nach Herschelon Koppa zurückkehren durfte ich aber auch nicht, da ich für meine Aufgabe zu lange gebraucht hatte. Ich konnte nirgends hin. Und so parkte ich mein Raumschiff weit, weit entlegen, hier im Südpazifik, zur Einsamkeit verdammt. Bis mir der Einfall kam, verwandten Seelen dasselbe Refugium zu bieten.
2: Wow, das ist eine rührende Geschichte.
7: Danke.
6: Tublifa! So, jetzt ich, komm, bitte lass mich!
7: Nein, wir gehen dem Kreis nach, Fleb. Gurdel, du bist dran.
8: Sehr wohl.
9: Gut, als nächstes eine menschengroße Weißbrusttaube. Wahnsinn, die ist wirklich riesig.
1: Oh, hey, das wäre doch ein guter Eisbrecher. Oh, ich bin so gespannt auf deine Geschichte. Sieht man ja nicht alle Tage. So eine riesige Taube.
7: Wow. Das war jetzt ein bisschen unsensibel.
1: Was? Oh, sorry.
9: Ich sag nie wieder ein Wort.
8: Ist zum Gurt. Sie hätte es ja nicht besser wissen können. Herzchen, ich bin keine riesige Taube. Ich bin lediglich eine exorbitant große Taube. Schon von Geburt an haben meine Artgenossen keinen Hehl daraus gemacht, dass ich anders war. Du bist so riesig, Gurdel. Du passt nicht mehr ins Nest rein, Gurdel. Das ist schon das dritte erdrückte Küken diese Woche, Gurdel. Nörgel, Nörgel, Nörgel. Also versuchte ich, mich stattdessen unter die Menschen zu mischen.
1: Jetzt, Maya, mach's wieder gut.
2: Oh, ich weiß, wie das ausgeht. Aber die engstirnigen Menschen haben Angst vor allem Unbekannten und Ungewohnten. Und so drangsalierten und schikanierten sie dich.
8: Nee, ich habe beim Blackjack geschummelt.
7: Danke, Gurdel. Dann gehen wir weiter.
6: So, jetzt bin ich aber dran. Los, komm, ich will erzählen. Ich bitte, ich, hier. Hashtag MeToo. Komm, jetzt.
7: Flip, vordrängen zählt nicht. Geh zurück auf deinen Platz. Sasquatch, du bist an der Reihe.
3: Eyo.
9: Irre. Ist sie sowas wie ein Bigfoot? Heiß. Klappe, Gehirn.
3: Peace. Ja, gibt actually nicht viel zu sagen. Die Leute denken immer, ich wurde wegen meiner Gestalt und dem ganzen Fellkram irgendwie ausgegrenzt oder so, aber nee. Ich hatte einfach keinen Bock mehr auf den Medienhype, wenn mich im Wald irgendwer verwackelt beim Pissen fotografiert. Ja, okay. Und weil Männer es nicht auf Achselhaare klarkommen. Stimmt's, Flip?
6: Ja, war nicht Fortschubacker.
7: Na gut, Flip. Jetzt bist du dran.
6: Yes!
9: Schon die letzte Person.
6: Okay.
9: Ah, das ist ein eigentlich ziemlich standardmäßig aussehender Typ.
6: Okay. Maya, nicht die Biene, hab ich mir gemerkt. Ja, also, du magst vielleicht denken, ich sei ein ziemlich standardmäßig aussehender Typ. Ja, aber der Schein kann trügen. Ja, oh Baby, du liegst falsch. Holy moly, in mir steckt so viel mehr, als du denkst. Ich bin nämlich keineswegs ein ganz normaler Mensch. Oder sowas, was du vielleicht denkst. Denn pass auf, jetzt kommt's aus. Mach dich ready, so. Ich habe 3 Bauchnäbel. Ja. Das ist es.
1: Okay. Wow. Krass. Darf ich die mal sehen?
6: Wow, what the fuck? Nein, das geht nicht.
1: Schön, na gut. Warum denn nicht?
3: Weil's nicht stimmt.
6: Ach, stimmt wohl.
8: Er hat nur einen.
6: Ich habe 3, Mann.
3: Dann beweis es und zeig sie.
6: Das kann ich nicht.
8: Und wieso nicht?
6: Weil das Amanda hat's mir verboten.
8: Wer zum Teufel ist Amanda?
3: Hab auch keinen Plan.
6: Oh, das darf ich nicht sagen.
3: Du hast doch nur Komplexe, weil deine Eltern dich aufs Eiland abgeschoben haben.
6: Halt den Rand, Grizzly-Mädchen.
3: Wie kannst du es wagen?
7: Das reicht. Wir wollen unserem Neuankömmling doch nicht an ihrem ersten Abend ein solch liederliches Erscheinungsbild bieten. Ich erwarte, dass wir uns alle wieder beruhigen und mit dem Barbecue beginnen.
8: Ja, toll, das Begrüßungsbarbecue. Da freue ich mich schon den ganzen Tag drauf.
6: Ja, Mann, Barbecue! Ich will was vom Schaschlik kommen. Schaschlik, schalalalala.
3: Dips auf die erste Mate.
9: Das also ist nun mein Leben. Grillabende, Vertrauensspiele und Beachvolleyballturniere zwischen exorbitant großen Tauben, Aliens, halbnormalen Typen und Bigfoots. Eigentlich gar nicht mal so übel. Und ich mittendrin. Klon, Replik, Imitat, zweitrangig.
1: Auf dem Eiland der Ausgestoßenen interessiert das keinen. Im Gegenteil, ich bin die perfekte Kandidatin für diese Insel. Hier gehört man dazu, wenn man sonst nirgends reinpasst.
7: Ach, Maya, da fällt mir ein. Wir müssten noch einmal ganz kurz deinen Umzug hierher offiziell machen. Kann ich kurz deinen Reisepass sehen?
8: Ja, selbstverständlich.
7: Hä? Das ist ja seltsam. Mit deinem Visum stimmt irgendetwas nicht. Es scheint, als gehöre es jemand anderem.
8: Was?
3: Frau Maya Müller-Schulze.
1: Aber machen wir uns nichts vor. Selbst wenn es so einen fantastischen Ort wie das Eiland der Ausgestoßenen wirklich gäbe, Gehirn, gegen dich bin ich machtlos.
8: Entschuldigung, was?
3: Geht es Ihnen gut? Sie wirken etwas weggetreten.
8: Vergessen Sie es.
3: Sie brauchen sich keine Sorgen zu machen. Das mit Ihrem Schlüssel kriegen wir schon gedeichselt. Ich kann Ihnen nur jetzt auch nicht mehr sagen, als das, was hier... Nanu? Ach Gott, ich Dummerchen. Ich bin ja nur in der Zeile verrutscht. Sie heißen ja nicht Maya Müller-Schulze, sondern Maya Müller-Schulze. Es hat gar niemand Ihren Schlüssel mitgenommen. Tatsache, da ist der kleine Schlingel auch. Bitteschön.
8: Hä?
1: Ich bin gar kein Klon. Ich bin ich.
8: Das ist mein Schlüssel?
3: Ach, Frau Maya Müller-Schulze, die kleine Verwirrung tut mir jetzt herzlich leid.
1: Kleine Verwirrung? Will mich die Alte verarschen? Sie hat mich gerade in eine Existenzkrise sondergleichen verfrachtet. Nein, so leicht kommt die mir nicht davon. Lass dich gefasst, blöde Kuh.
8: Ach, gar kein Problem. Kann ja jedem mal passieren. Vielen Dank für Ihre Mühen. Schönen Tag noch.

0: Nochmal Glück gehabt, was? Wenn C45 Meier wüsste, was sie mich gerade für Schweißausbrüche hat erleiden lassen. Oh, wow. Ja, aber echt, wer kommt denn allen Ernstes wegen einer Mieterverwechslung auf den Trichter, ein Klon zu sein?
1: Ja, du sagst es. Als ich den Bewusstseinsalarm gehört habe, dachte ich erst, sie hätte beim Röntgen oder so den Barcode auf ihrem Schlüsselbein entdeckt. Aber sowas Dämliches habe ich nicht erwartet. War ja klar, dass das eine von deinen war, Amanda. So ein Schmarrn, ey.
0: Ey, so krass, hab selbst ich das noch nicht zerdacht. Da muss irgendwas in der Produktion verkorkst worden sein. Nach dem Schreck kann ich auf jeden Fall erst meinen Cocktail vertragen.
1: Ich hol uns was. Bin gleich wieder da. Irgendwo müssten doch noch Schirmchen sein. Tschüblefa!
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0: Sie haben unsere Stellung überrannt, als wären unsere Festungsmauern nichts weiter als ein paar Blätter Papier. Ich kann es immer noch kaum glauben. Ich habe noch nie so eine Macht gesehen.
1: Dabei haben wir so lange erfolgreichen Widerstand geleistet. Noch vor wenigen Stunden hielt ich unsere Truppen für unbesiegbar. Den Krieg für schnell gewonnen, den Angriff nur für einen Witz. Doch jetzt...
2: Seid ihr wirklich so kurzsichtig, dass ihr es nicht habt kommen sehen? Unsere Königin hat nicht den Hauch einer Ahnung von Krieg oder Taktik. All ihre bisherigen Erfolge waren nur dem Glück geschuldet.
0: Und einer sehr kompetenten Stimme in ihrem Ohr.
2: Aber es reicht nicht aus, nur eine Stimme im Hintergrund zu sein. So hört sie nur manchmal auf mich, wenn sie sich gerade langweilt oder ich ihr besonders viel Honig ums Maul schmiere, sodass sie meine wahren Absichten nicht erkennt. Schon für einen normalen Krieg wäre das kaum genug Einfluss. Doch jetzt, da die Tage kürzer und dunkler werden und so die Schattenarmee mehr Stärke aus der Finsternis ziehen kann.
1: Ja, dann ist es umso wichtiger, dass wir schnell das Gebirge hinter uns bringen und in der Hauptstadt das organisieren, was noch von unserer Armee übrig ist. Vielleicht verschafft uns das einen Hauch einer Chance.
2: Ja, wenn wir es überhaupt schaffen, das Gebirge zu überqueren. Ihr wisst beide, dass es die gefährlichste Gegend des Kontinents ist und dass die Schattenarmee dort besonders mächtig ist. Bei keinem Schritt dürft ihr jemals vergessen, dass sie ihre Schattenmagie tief in den Felsen verwoben haben und dass das Gestein ihnen so untertan ist. Es ist von jeher ihr Stützpunkt, von dort sind sie gekommen. Unsere einzige Chance könnte ein lang vergessener Pfad sein, auf den sich ihre Aufmerksamkeit nicht mehr so stark konzentriert.
0: Nun, wenn jemand eine Chance hat, dann wir. Schließlich hat niemand sonst so starke Leoparden wie wir. Sie werden uns schnell und unbemerkt ans Ziel bringen. Darauf habe ich sie ihr ganzes Leben lang trainiert.
1: Wie ich dieses Gebirge hasse! Für jeden Schritt brauchen wir Jahrhunderte. Warum ist dieser Boden nur so eine fatale Mischung aus weichem Morast einerseits und unebenem Geröll andererseits? Die Leoparden brechen sich noch die Pfoten.
0: Du lässt den schlimmsten Aspekt außer Acht. Oder wie verdrängst du die Tatsache, dass der Boden sich ständig wie ein windgepeitschtes Meer aufbäumt?
1: Naja, ich wollte nicht gleich alle Beschwerdepunkte anbringen, sondern dir auch noch die Möglichkeit geben zu jammern. Du kennst sicher die Redensart über geteiltes Leid.
2: Seid endlich still! Der Fels hier hat Schattenohren. Ich glaube, man hat uns bemerkt.
0: Eine Falle!
2: Lauft so schnell ihr könnt! Wartet nicht aufeinander! Wir treffen uns im Königreich!
1: Nein! Karenja! Wir müssen zusammenbleiben! Ohne dich sind wir verloren!
2: Ihr seid meine engsten Verbündeten und in all meine Pläne eingeweiht. Es muss nur einer von uns schaffen.
0: Hört endlich auf zu reden und konzentriert euch besser darauf zu reiten und hier lebend rauszukommen.
1: Sie kommen von allen Seiten! Sie wollen uns einkesseln! Aber da, seht, zwischen den Felsen ist ein Durchschlupf.
2: Schnell, es ist unsere einzige Chance.
0: Wir sind im Kreis der Angreifer entkommen, aber sie holen schnell auf.
2: Aufteilen, das ist der einzige Weg. Tom nach links, Fine nach rechts, rasch. Wir haben ihre Reihen ausgedünnt, aber es sind immer noch zu viele, die mir folgen. Einen Kampf kann ich nicht gewinnen. Und noch dazu beherrschen sie die Elemente des Gebirges. Ihnen verleiht der Boden Schnelligkeit, aber mich macht er langsam. Wie konnten wir nur in diese Falle tappen?

0: muss den Abstand halten, mein Tempo irgendwie beibehalten. Nur noch ein paar Meter bis zum Pass. Von da an geht es bergab. Vielleicht, wenn wir rutschen, statt zu laufen. Vielleicht können wir so unseren Verfolgern entkommen. Leolala! Nein, mein armer Leopard! Dieser verdammte Boden! Deine Pfote, sie sieht gar nicht gut aus. Aber jetzt ist es sowieso zu spät. Sie haben uns. So endet es also. Irgendwie hatte ich gehofft, noch einen sonnigen Tag im Königreich zu erleben. Aber das Leben ist wohl kein Märchen.
1: Auf, Karenja! Nimm meinen Leoparden. Schnell, ich verschaff dir Zeit.
0: Fine, nein, du...
1: Stopp! Hör auf! Wir wissen beide, dass ich nicht zum Herrschen tauge. Du bist die große Strategin von uns. Also steh endlich auf, verdammt. Lange kann ich sie eh nicht zurückhalten. Tu mir nur einen Gefallen. Wenn die Sonne wieder aufgeht über dem Schloss, dann denkst du an mich.
0: Ja. Wie können die beiden nur so viel Vertrauen in mich setzen, nachdem ich sie in diese Lage gebracht habe? Nein, ich muss mich auf meine Fähigkeiten konzentrieren. Für Zweifel ist jetzt der falsche Augenblick. Jetzt zählt nur das Rennen. Erst dann kommen die neuen Pläne. Also los! Die Schattensoldaten holen auf, aber ich kann die Ausläufer des Gebirges schon sehen. Meine Sonnengöttin, all meine Muskeln brennen und meinem Leopard geht langsam die Kraft aus. Aber ich muss es ignorieren. Ich kann es schaffen. Was passiert hier? Vor mir erhebt sich eine Wand aus Finsternis. Die Schattenkrieger, sie müssen stärker geworden sein. Ihre Fähigkeiten, sie sind jetzt unbezwingbar. Das war's. Ich bin eingekesselt. Die Dunkelheit senkt sich herab. Meine Gedanken. Ich kann nicht mehr klar denken. Und mein Körper. So schwer. So müde.
2: Schläft sie endlich?
3: Ja. Im Ernst, heute habe ich wirklich nicht mehr dran geglaubt, dass das noch passiert. Unsere Tochter hat einfach viel zu viel Energie.
2: Musstest du wieder mit ihr diese Geschichten spielen?
3: Ja, ich frage mich wirklich, welches Kind in ihrem Alter auf die Idee kommt, Puppen auf Stofftierleoparden zu setzen und sie zu Fantasy-Helden zu machen. Aber heute hat sie nochmal einen draufgesetzt. Jetzt baut sie sogar ganze Landschaften. Du hättest das sehen müssen. Ihr Gebirge aus Decken war wirklich faszinierend.
2: Und du wunderst dich, warum deine Gute-Nacht-Geschichten sie nicht müde machen?
3: Du glaubst doch nicht wirklich, dass normale Einschlafgeschichten bei ihr irgendeine Wirkung zeigen würden. Karenja muss man auspowern, damit sie vielleicht irgendwann mal schläft. Und das scheint nur zu funktionieren, indem man sie aktiv zu einem Teil der Geschichte werden lässt.
2: Warum sehen wir es eigentlich immer so pessimistisch?
3: Weil es ein Hochleistungssport ist, sie zum Schlafen zu bringen.
2: Ja, klar, sicher. Aber mal abgesehen davon hat sie doch eigentlich eine einmalige Gabe. Für sie wird dieses kleine Bett zur riesigen Abenteuerwelt, voll epischer Geschichten. Jedes von ihren viel zu vielen Kuscheltieren hat eine eigene Biografie, voll überraschender Wendungen und Charaktertiefe.
3: Ja, und wehe, du vergisst einen Aspekt davon, dann verachtet sie dich für die nächsten Tage. Aber du hast recht, auf ihre eigene Art ist sie etwas ganz Besonderes. Wer weiß schon, wofür das gut ist. Wenn sie einmal Bestseller-Autorin wird und uns eine Villa am Süden kauft, nun, dann wäre es die Strapazen fast wert gewesen. Weißt du, manchmal gönne ich mir den Spaß und flunkere ein wenig, wenn ich mit den anderen Eltern über Karenja rede.
2: Ach ja?
3: Ja. Wenn sich beim Elternabend alle darüber beklagen, wie schlecht ihre Kinder ins Bett zu bekommen sind, dann lehne ich mich entspannt zurück und erzähle, dass Karenja es jeden Abend kaum erwarten kann, endlich in die Falle zu kommen. Ich meine, das ist ja nicht mal gelogen. Ich erwähne nur nicht, wie schwer es ist, sie dann auch zum Einschlafen zu bringen. Aber irgendwann, irgendwie in einem glücklichen Moment, wird sie vielleicht endlich verstehen, dass sie auch im Schlaf Abenteuer erleben kann. Und vielleicht, nun, ganz eventuell, wird sie es sogar zu schätzen lernen, wie normale Leute Betten benutzen. Schließlich gibt es nichts Besseres als eine weiche Matratze und das Universum aus Ruhe und Hirngespinsten, das sie verspricht.
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1: Bisher bei die Raben.
2: Sonne, Brutkasten, Preisen, Pathologin.
3: Sie ist komplett weg.
4: In Zukunft möchte ich bitte über neue Entwicklungen, die diesen Fall betreffen, informiert werden.
5: Laura Daxer, BKA. Wenn Sie endlich anfangen würden, mit uns zusammenzuarbeiten, würden wir hier sehr viel schneller vorankommen.
6: Ich fürchte, sie hat den Priester gesehen. Suchen Sie nach dem Zirkel der Sotagem.
3: Ich war heute bei Frau Richter.
7: Ich habe die Anweisung bekommen, dass sie weg muss.
8: Du hast mir gerade einen Mordauftrag erteilt.
9: Hier, das ist ein neues Mittel, das gegen ihre Halsschmerzen helfen könnte.
6: Mir wird plötzlich so schummrig.
3: Clara? Clara, wo bist du?
1: Als Clara Reimann als Gerichtsmedizinerin zum Mordfall Jana Sievers hinzugezogen wurde, hatte sie dies als einen Wendepunkt in ihrem Leben betrachtet. Keine graue Theorie mehr, kein über die Schulter schauen, kein vorgegebenes Ergebnis, keine Testleichen mehr. Clara hatte darauf gebrannt, endlich einen richtigen Mord aufklären zu können und sich noch vor Erlangen ihres Doktortitels ihre Sporen zu verdienen. Noch mehr als um ihre Karriere ging es ihr aber um den Beweis, dass sie es schaffen konnte, dass sie ein nützliches Mitglied der Gesellschaft war. Jedoch kam alles ganz anders und sie war bisher nicht in der Lage gewesen, den Fall zu lösen. Zu abstrus und widersprüchlich waren die Beweise gewesen, die sie vorgefunden hatte. Jede Spur, die sie an Jana Sievers Leichnam entdeckt hatte, führte zu einem anderen Ergebnis. Sie konnte also die Spuren lesen, doch ergaben sie für sie keinen Sinn. Dies war schließlich die Quelle ihrer Frustration gewesen, da sie sich letztlich außerstande sah, die verschiedenen Hinweise auf eine sinnvolle Weise zu kombinieren. Es war wohl auch ihr Trotz, der sie dazu bewogen hatte, den wahnsinnig gewordenen Sebastian Engel in den Wald zu verfolgen. Sie war so maßlos fixiert darauf, den Fall zu lösen, dass sie sich in große Gefahr begeben hatte. All dies erklärt jedoch nicht den apathischen Zustand, in den sie verfallen war, während sie sich im Wald befand. Später sollte sie ohne weitere Erklärung einen Bericht zu diesem Tag verfassen, der ihre Begegnung mit einem Monster beschrieb. Dieser Bericht war jedoch nichts im Vergleich zu dem, den sie für den Zeitraum nach dem Aufwachen aus ihrer Starre schrieb.

bist du ja wieder. Ich war nicht sicher, warum diese Worte über meine Lippen traten. Die vergangenen Tage waren wie Sirup zähflüssig an mir vorbeigeschlichen, während ich unfähig war, mich zu bewegen. Plötzlich hatte Alexandra von einem Priester gesprochen und mein Geist wurde etwas klarer. Etwas rief nach mir oder rief allgemein und nur ich konnte es hören. Ich bin gelaufen, keine Ahnung wie weit, tief in den Weißkirchen umgebenden Forst. Mein Geist war noch immer vernebelt, doch ich hatte den Eindruck, dass die Tiere des Waldes unterbewusst vor mir zurückwichen, mir Platz machten. Etwas war anders. Ich fühlte mich anders. Ich lief weiter und weiter, bis ich zu einem Hügel kam. In den Bäumen saßen überall Raben und schienen mich zu beobachten. Oben, an seinem höchsten Punkt, saß eine Katze auf dem Hügel. Ich wusste, dass ich sie irgendwo schon mal gesehen hatte. Von ihr ging der Ruf aus. Ah, da bist du ja wieder. Ihr Fell leuchtete im Licht der tiefstehenden Sonne. Sie war es gewesen, die mich beobachtet hatte, seit ich zuerst den Tatort bei Jana Sievers Haus untersucht hatte. Halb erwartete ich, dass sie wieder fortrannte, wie sie es bei jeder unserer Begegnungen getan hatte. Doch sie kam auf mich zu. Während sie lief, schienen ihre Beine plötzlich länger zu werden. Das Tier bewegte sich plötzlich in einem unnatürlich zuckenden Gang, während es begann, sich zu verformen. Hätte ich in diesem Moment verstanden, was da vor sich ging, wäre ich wohl geflüchtet. Doch in meinem Zustand blieb mir nur, da zu stehen und das immer grausiger werdende Schauspiel vor meinen Augen zu beobachten. Die Form der Katze zog sich immer länger, bis sie annähernd die eines Menschen erreicht hatte. Dann zogen sich Fell und Ohren schmatzend in den Körper zurück und unter furchtbarem Knacken gestaltete sich das Gesicht vor meinen Augen um. Etwa eine Minute dauerte der Prozess. Dann stand mir eine exakte Kopie meiner selbst gegenüber.

0: Herzlich willkommen im Berghut. Oh, Frau Kramer, Ihre Mutter ist...
1: Mutter, ist sie hier?
0: Ich, Frau Reimann, die habe ich seit Tagen nicht mehr hier gesehen.
1: Sie ist also ganz sicher nicht auf ihrem Zimmer.
0: Nein, ich war die ganze Zeit hier. Ich hätte sie sehen müssen. Was ist denn los mit Ihnen?
1: Verdammte Scheiße.
2: Bist du das, Alexandra? Was veranstaltest denn du hier für einen Radau?
1: Ich... Ach, nichts. Geh weg, okay?
2: Alexandra, du machst mir Sorgen in letzter Zeit. Seit diese Sache mit Jana Sievers passiert ist, erkenne ich dich kaum noch wieder. Was ist denn nur in dich gefahren?
1: Ich ermittle in einem Mordfall, Mama. Ist das nicht das, was du immer für mich wolltest? Dass ich mich für etwas einsetze?
2: Nun, ja. Aber du wirkst neuerdings wie besessen. Jahrelang musste ich jedes Mal Himmel und Hölle in Bewegung setzen, wenn ich wollte, dass du dich bewegst. Deine Polizeiausbildung hast du auch nur so mit Ach und Krach bestanden. Und selbst bei deinem Job hier hast du stets ziellos den Tag verträumt. Immer missmutig, immer irgendwie eigenbrötlerisch.
1: Mama, ich muss jetzt wirklich weiter. Worauf willst du hinaus?
2: Du denkst, du überlistest mich, Alexandra. Seit Jahren siehst du diese Show vor mir ab, dass dich nichts wirklich interessiert.
1: Oh, das ist eine Show? Das habe ich ja gar nicht bemerkt. Dann erzähl mir doch mal, wie ich wirklich bin. Ich bin ja so gespannt.
2: Du nimmst alles um dich herum sehr genau wahr. Du beobachtest und bewertest. Diese neue Motivation erklärt sich nur auf eine Weise. Ich glaube, du wirkst so verändert, weil du dich zuvor noch nie einer echten Herausforderung gegenüber gesehen hast.
1: Tja, wie scharfsinnig von dir. Kann ich jetzt weiterarbeiten?
2: Ach, eine Sache noch. Was wolltest du hier?
1: Ich wollte ein paar Sachen für Clara abholen.
2: Konrad, was wollte meine Tochter hier?
0: Also es wirkte auf mich als... Sie war auf der Suche nach Clara Reimann.
2: Aber Clara ist doch im Kranken. Alexandra, das ist jetzt nicht dein Ernst. Sie war bei dir, nicht wahr?
1: Wie kommst du denn da?
2: Ich kenne dich. Ich habe befürchtet, du würdest sowas machen. Das ist wirklich hochgradig.
1: Strafbar? Das weiß ich ja selbst. Und jetzt ist sie verschwunden. Aber ich finde sie, okay?
2: Was hast du denn nur dabei gedacht?
1: Sie ist eine wichtige Zeugin. Als ich gelesen habe, was sie mit Fällen wie ihr in der Psychiatrie machen, da... Sie pumpen sie mit Drogen voll und warten, dass sie draufgeht. Das werde ich nicht zulassen.
2: Ich verstehe. Alles wird gut, Alexandra.
1: Bitte, wenn das BKA davon erfährt.
2: Wird es nicht. Nicht von mir.
1: Aber ich dachte, du hättest mir diese Schwachköpfe auf den Hals gehetzt.
2: Alexandra, was denkst du denn von mir? Ich bin deine Mutter. Ich bin hier, um dir das Leben leichter zu machen, nicht um dir Steine in den Weg zu legen.
1: Aber wenn du sie nicht geholt hast...
2: Ist schon gut. Du hast in den letzten Wochen einiges durchgemacht. Komm mal her. Ich weiß, ich war immer sehr streng, aber nur, weil ich möchte, dass du dein volles Potenzial erreichst. Es ist so schwer, es in der heutigen Gesellschaft zu etwas zu bringen. Und du sollst es mal besser haben. Das wünsche ich mir für dich. Und ich weiß, ich sag das nicht so oft, aber ich hab dich wirklich sehr lieb. Und ich glaube an dich.
1: Ich weiß einfach nicht, wo ich sie suchen soll.
2: Jetzt atme erst mal tief durch. Wenn du nicht weißt, wo Clara hingegangen sein könnte, dann überleg doch mal, wer dir helfen könnte, sie zu finden.

0: Also, du bist der Priester. Du hattest außerdem die Gestalt von Oberkommissar Engel, die einer Katze und einer formlosen Masse. Ja, und außerdem warst du die Katrin Rath, die ich in der Scheune getroffen habe, nicht wahr? Wie machst du das? Wie mache ich
1: was?
0: Du warst eben noch eine Katze und nun bist du ich. Irgendwie veränderst du deine Gestalt. Aber wie?
1: Ich verforme. Passe eigene Masse an.
0: Ist, was ich auf der Lichtung bei Herr Engel gesehen habe, deine wahre Gestalt?
1: Ich habe
0: keine wahre Gestalt. Und hast du einen Namen?
1: Nein.
0: Hier ist der Ort, wo sich seit kurzem all die Raben versammeln. Warum gerade hier?
1: Dieser Ort ist wichtig.
0: Hier ist der Anfang. Und das Ende. Der Anfang und das Ende. Wovon?
1: Der Niederkunft.
0: Der was? Du hast Sebastian Engel getötet. Warum hast du das gemacht? Sag schon.
1: Eigenschaften der niederen Lebensformen sind bedeutungslos.
0: Du kennst ihn also gar nicht. Ich meine den letzten, den du getötet hast. Erinnerst du dich an ihn?

0: Ja.
1: Oh Gott. Sebastian Engel. Genau. Du hast ihn getötet. Wieso?
0: Der, dessen Form ich habe,
2: war ein notwendiges Opfer der Niederkunft. Die Suche nach ihm bedeutet keine Suche.
1: Also war er ein Sündenbock. Aber ich war direkt dabei. Eine Zeugin. Wieso hast du mich nicht getötet?
2: Du solltest leben.
1: Was bedeutet das? Warum?
2: Du solltest anfangen,
0: ihn zu preisen.
1: Das hast du mir schon mal gesagt. Auf dieser Lichtung. Das und der Brutkasten wird ruhen. Was hat das zu bedeuten?
0: Ihn zu preisen.
2: Den Brutkasten zu vollenden. Die Niederkunft erwarten, sie zu preisen.
1: Was?
0: Du wirst es verstehen.
2: Du wirst es verstehen.
0: Die Niederkunft steht bevor.
1: Aber was habe ich damit zu tun? Ich bin kein Teil irgendeiner Niederkunft.
2: Doch, doch. Du bist nah.
0: Wirst immer näher.
2: Näher als alle.
0: Näher selbst als all die Preisenden im Zirkel.
2: Deshalb sollst du leben.
1: Die Preisenden. Wie ein Kult? Welcher Zirkel ist das?
2: Der Zirkel der Sotagem.
1: Sotagem? Aber wer ist das? Welche Leute stecken dahinter?
2: Die Lebensformen, die dienen, sind bedeutungslos.
1: Warum schützt du sie dann?
2: Weil es mein Auftrag ist.
1: Also beauftragt dich jemand. Wer ist es? Wem dienst du, Priester?
2: Einzig der Niederkunft.
1: Bis heute bin ich nicht sicher, ob mein Gespräch mit dem Wesen so stattgefunden hat. Ich fühlte mich immer noch weit weg von der Realität, doch langsam aber sicher erholte sich mein Geist und lernte, die neue Wirklichkeit zu akzeptieren. Der Mörder von Jana Sievers, Peter Rath und Sebastian Engel. Das Phantom mit der außergewöhnlichen Vorgehensweise, das ich mir geschworen hatte zu finden, stand mir gegenüber. Doch ich hatte nicht gewonnen. Wie sollte ich ihn stellen, wenn er nicht einmal ein Mensch war? Der Täter war, wie sich herausgestellt hatte, lediglich ein Fenster zu einem größeren, unendlich komplexeren Mysterium. Ja, zu einer ganz anderen Welt, deren Existenz ich niemals für möglich gehalten hatte. Bewegungslos stand es da, in der Gestalt des ermordeten Oberkommissars und beantwortete stoisch all meine Fragen. Und doch wurde ich nicht schlauer. Ich spürte, dass ich für das Wissen, das vor mir lag, nicht bereit war. Die Fragen tropften aus mir heraus wie aus einem verstopften Wasserhahn, der, obwohl er vollständig aufgedreht war, nur Pfützen zustande brachte. Diese Pfützen an Informationen waren ein schwacher Trost, denn das, auf was ich gestoßen war und mich anschickte zu untersuchen, hatte die Ausmaße eines Ozeans. Rückblickend betrachtet sollte ich wohl froh sein, dass so viele Fragen mir nicht einfielen. Da wusste ich es noch nicht, doch seit ich einen blitzartigen Eindruck jenes Ozeans bekam, weiß ich, dass ihn zu verstehen mich verschlungen hätte.

0: Frau Richter? Hallo? Sind Sie zu Hause? Frau Richter, Ihre Tür steht offen. Ich komme jetzt rein, okay? Hallo? Frau... Oh mein Gott! Frau Richter, können Sie mich verstehen? Hallo? Scheiße! 1, 2, 3, 4. Fuck! Verdammt! Hallo? Kommissarin Alexandra Kramer. Ich habe hier eine ältere Frau ohne Bewusstsein und mit Herzstillstand. Die Adresse ist Lerchenweg 17 in Weißkirchen. Beeilen Sie sich! Fuck! Verdammter Mist!
1: Hallo?
0: Hallo, Frau Daxer. Ich bin
1: Frau
0: hier bei...
1: Frau Kramer, wo waren Sie denn gestern? Sie sollten doch die Beerdigung von Jana Sievers überwachen. Ihre Kollegen haben Sie schmerzlichst vermisst.
0: Ja, ich war kurz dort. Es war alles in Ordnung. Also habe ich mich wieder wichtigeren Angelegenheiten gewidmet. Egal, das ist jetzt nicht wichtig. Gerade habe ich...
1: Ob das wichtig ist. Sie können sich auf ein Disziplinarverfahren freuen, wenn das mit Ihnen so weitergeht. Wenn Sie weiterhin meine Autorität untergraben und meine Ermittlungen sabotieren, muss ich sie leider suspendieren.
0: Wilhelmine Richter ist tot.
1: Was?
0: Erinnern Sie sich an die potenziell wichtige Spur, die ich hatte? Jemand scheint sich um Sie gekümmert zu haben. Hören Sie mir jetzt zu.
1: Okay, sprechen Sie.
0: Also, Erste Hilfe ist unterwegs, aber ich fürchte, es ist zu spät. Ich brauche ein Einsatzteam mit Forensik und allem. Vielleicht hat ja endlich mal jemand Spuren hinterlassen.
1: Ich verstehe. In Ordnung, bleiben Sie dort. Wir kommen zu Ihnen.
0: Danke vielmals. Fuck, was ist denn hier nur los?

0: Wo sind wir? Wie lange stehen wir hier schon?
1: Es ist bald soweit.
0: Was ist soweit? Du sprichst in Rätseln. Fake Sebastian Engel. Was soll das alles?
1: Du musst bald gehen.
0: Gehen? Gehen? Wohin denn? Ich kann nicht richtig denken, wenn du die ganze Zeit hier stehst.
1: Weshalb du bald gehen musst.
0: Wieso das denn? Erklär mir wenigstens das mal richtig.
1: Meine Präsenz ist schädlich für euren Verstand. Das hast du am eigenen Leib erfahren.
0: Als du mein Gehirn gegrillt hast, meinst du?
1: Ein Verstand passt sich an, wenn er sich gewöhnt. Doch nicht zu lange. Bald wirst du ihn verlieren, wenn du weiter hier bleibst.
0: Ach ja? Ich nehme an, das wirst du nicht zulassen, was? Ich soll ja anscheinend leben.
1: Ja.
0: Gut. Also ich muss leben und ich kann wieder klar denken, weil du etwas mit meinem Gehirn machst. Aber wenn du das zu lange machst, dann werde ich verrückt.
1: Du musst nun gehen.
0: Wohin denn überhaupt?
1: Dort.
0: Da. Da ist die Stadt. Wie sind wir hier? Wo? Ich habe aber noch so viele Fragen.
1: Mit der Niederkunft wird sich alles klären. Dort werden wir uns wieder begegnen. Deine Aufgabe in all dem wird dir schon bald bewusst werden. Pathologin.
0: Halt! Bevor du gehst, nur noch eine Sache. Du hast mir auf fast all meine Fragen geantwortet, obwohl ich zu denen gehöre, die dich jagen. Warum hast du mir das alles erzählt?
1: Weil nichts, was ich weiß, einen Unterschied macht.

0: Weiß nicht, Alex. Sicher, dass sie nicht einfach nur umgekippt ist? Passiert bei alten Leuten manchmal.
1: Nicht bei ihr. Die Tür stand offen und es gibt verschiedene Fußabdrücke. Jemand war hier.
0: Na, wenn du meinst. Aber wer sollte schon einer alten Frau was Böses wollen?
1: Ja, gute Frage. Aber ich habe da seit neuestem ein paar Ideen.
0: Wir sind hier so ziemlich am äußersten Rand der Stadt. Meinst du, es lohnt sich, große Nachbarn zu befragen?
1: Wer weiß. Vielleicht hat jemand was durchs Fenster... Du willst mich doch verarschen.
0: Was?
1: Bernd, übernimm du das hier. Wir treffen uns auf der Wache.
0: Na klar, aber Alex. Alex, was hast du denn gesehen?
1: Clara! Clara, bist du das?
2: Alex? Mir ist kalt.
1: Clara, du sprichst? Oh Gott, du bist zurück. Oh Scheiße, komm her. Oh fuck. Fuck, ich hab deine unsichere Stimme echt vermisst. Hey, wie geht's dir?
2: Ja, mir geht's besser. Sehr viel besser. Es ist so schön, dich zu sehen, aber... Alex, ich muss dir was erzählen.
1: Ja, stimmt, ich auch. Aber komm erst mal mit, okay? Wir müssen dich aufwärmen. Hier, nimm erst mal meine Jacke.
3: An diesem Abend fiel ein großes Gewicht von Kommissarin Alexandra Kramer ab. Nicht nur stand sie mit ihrer Ermittlungsrichtung nicht mehr allein, sondern auch das Gespräch mit ihrer Mutter hatte ihr neuen Mut gemacht. Wie sich in den nächsten Tagen herausstellte, würde sie diesen auch brauchen. Wilhelmine Richters Tod schlug Wellen. Anscheinend konnte es nun wirklich jeden treffen. Die Bürger fürchteten ein weiteres Anhalten der Mordserie und begannen, ihre Sicherheit in die eigenen Hände zu nehmen. Familien deckten sich mit Vorräten ein. Wohnhäuser wurden zu Festungen umgebaut. Schlimmer jedoch als die äußerlichen Folgen waren die innerlichen. Misstrauen und Argwohn wurden zu steten Begleitern der Weißkirchner. Und manch einer drohte unter dem auf ihm lastenden Druck zusammenzubrechen.
4: Ah, hier bist du. Ich hab schon gehört. Um ganz ehrlich zu sein, ich hätte nicht gedacht, dass du es tun würdest. Aber ich hab dich wohl unterschätzt. Gut gemacht, mein Sohn.
5: Alles für die Sache, nicht wahr?
4: Alles für die Sache.
3: Während sich die Verschwörer in Sicherheit wiegten, fassten diejenigen, die sich ihre Entlarven verschrieben hatten, neuen Mut. Das große Geheimnis, das zuvor noch so unerreichbar erschienen war, schob sich plötzlich in greifbare Nähe.
6: Kommissar Meiser, kommen Sie mal.
0: Was gibt's denn?
6: Wir haben unter dem Tisch eine zweite Teetasse gefunden. Zersplittert, aber sehen Sie mal hier.
0: Ein Fingerabdruck?
6: Auf den anderen Scherben sind noch mehr und sie gehören eindeutig nicht zu der Toten.
0: Kriegen wir dich also endlich.
3: Doch so vielversprechend die Aussichten auch waren, so groß war auch die Sorge, den neu gewonnenen Halt wieder zu verlieren. Die frisch wieder vereinten Kollegen Clara und Alex verglichen ihre unabhängig voneinander erlangten Erkenntnisse. Und abgesehen von der traurigen Bestätigung des Todes Sebastian Engels und der vorzeitigen Freigabe der Leichen der Opfer, wurde der Grundstein zur Lösung des Falles an diesem Abend gelegt.
1: Die alte Frau hat wirr geredet. Ich weiß nicht, ob von all dem überhaupt irgendwas Sinn ergab. Aber sie hat von einem Monster gesprochen. Genau wie du. Langsam glaube ich, da könnte irgendwas dran sein. Oh, und sie hat von so einem Zirkel geredet,
2: der Zirkel der Sotagem.
1: Okay, na so ein Zufall.
2: Das ist es dann wohl.

0: Sie hörten Die Raben, Kapitel 8. 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

0: Oh, wie geil.
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1: Was? Wo? Wo bin ich? Harry? Oh Gott! Harry, wach auf!
2: Ja. Ja, was ist denn?
1: Das ist nicht die Zoohandlung.
2: Was?
1: Das ist nicht die Zoohandlung.
2: Wie, das ist nicht die Zoohandlung? Wie kommst denn du jetzt da drauf?
1: Guck dich doch mal um. Hier ist alles so hell und schlecht eingerichtet und das ist ja noch nicht mal unser Aquarium. Siehst du das? Der Kies, der ist bunt. Unser Kies ist nicht bunt und meine Schatztruhe. Die Schweine haben meine Schatztruhe geklaut.
2: Hey, beruhig dich mal.
1: Oh Gott, Harry, wir sind entführt worden. So wie die anderen Fische vor uns auch. Meine Geschwister haben mich genau davor gewarnt. Hüte dich vor den Keschern, Sally, haben sie gesagt. Oh, warum war ich nur so leichtsinnig?
2: Ach, die machen bestimmt nur unser Becken sauber. Die bringen uns gleich wieder zurück.
1: Die rücken uns nicht eher raus, bevor sie nicht das Lösegeld bekommen.
2: Was? Wer sollte denn für uns Lösegeld zahlen?
1: Dann locken sie die Polizei in einen Hinterhalt. Dann gibt's eine Schießerei. Nur damit sie am Ende feststellen, dass wir schon längst tot sind.
2: Schatz, du hast dir doch nicht schon wieder diese True-Crime-Sendungen angeguckt.
1: Ich sehe jetzt schon die Schlagzeile. Gurbis brutal in Salzwasser ertränkt.
2: Also, langsam machst du mir Angst.
1: Und meine Mutter wird das alles in der Zeitung lesen müssen. Das wird ihr armes, altes Herz nicht mitmachen.
2: Findest du das nicht ein bisschen dramatisch?
3: Und da hatten wir die Milch einfach vor der Nase weggeschoben.
1: Ah!
4: Ja, sowas.
1: Sie kommen! Versteck dich!
2: Wo soll ich mich denn verstecken? Hier ist doch nichts.
1: Dann beweg dich einfach nicht. Dann sehen sie uns vielleicht auch nicht.
3: Oh doch, die hat sie doch nur gekauft, um mir den Tag zu verderben.
4: Das glaube ich nicht. Was ist denn mit den Fischen los?
3: Was soll denn mit den Fischen sein?
4: Die bewegen sich nicht mehr und zittern total.
3: Vielleicht ist ihnen kalt?
4: Fische frieren doch nicht.
3: Vielleicht haben sie ja Schüttelfrost.
4: Sowas kriegen Fische nicht.
3: Ach, und warum nicht?
4: Weil, also, ja, keine Ahnung, weil es Fische sind. Die kriegen doch auch keine Gelbsucht und so ein Zeug. Oder doch?
1: Harry, was wollen die von uns? Warum starren die uns so an?
2: Keine Ahnung, Sal.
1: Vielleicht überlegen sie ja, wie sie uns am besten beseitigen können.
2: Du steigerst dich da viel zu sehr rein, Schatz. Es wird alles gut.
1: Nein, Harry, das wird es eben nicht. Die wollen uns umbringen. Oh, ich bin doch noch viel zu jung und zu schön, um zu sterben. Ich wollte doch noch so viel von der Welt sehen.
2: Hey, beruhig dich. Hier, nimm meine Flosse.
1: Okay.
2: Mach dir keine Sorgen. Ich verspreche dir, wir kommen hier wieder raus. Hörst du?
1: Ja.
2: Sprich mir nach. Wir kommen hier wieder raus.
1: Wir kommen hier wieder raus.
2: Wir kommen hier wieder raus.
1: Wir kommen hier wieder raus.
2: Wir kommen hier wieder raus.
1: Wir kommen hier wieder raus.
4: Vielleicht haben sie ja Hunger. Hau mal ein paar Flocken rein.
3: Na gut.
2: Och, guck mal, die geben uns Futter. Na siehst du, das können ja keine schlechten Menschen sein.
1: Fass das nicht an!
2: Warum nicht?
1: Das Zeug ist doch eindeutig vergiftet.
2: Meinst du echt?
3: Die fassen das Futter ja überhaupt nicht an.
4: Vielleicht sind sie ja doch krank. Leg mal einen Finger auf ihre Stirn.
3: Ich werde jetzt nicht bei einem Fisch Temperatur messen. Hey, was ist denn los mit euch?
2: Was macht sie denn da? Sie soll aufhören.
1: Harry, ich hab Angst. Ich will nicht sterben.
4: Ach, denen geht's gut. Die müssen sich erstmal nur an ihr neues Zuhause gewöhnen.
3: Ich weiß nicht. Die starren uns an wie Besessene.
4: Ja und? Fische starren halt manchmal.
3: Ja, aber nicht so.
4: Was sollen die denn machen? Uns umbringen?
1: Wir müssen ihnen zuvorkommen.
2: Was?
1: Ja. Sobald die Sonne untergeht, klettern wir aus unserem Glas und nehmen mit, was wir kriegen können. Du machst dich an ihr Erspartes und ich schmier uns Brote für die Flucht.
2: Und was ist, wenn die beiden uns dabei erwischen?
1: Stimmt. Okay, neuer Plan. Jeder von uns schnappt sich ein Kissen und drückt es einem der beiden aufs Gesicht.
2: Du willst sie doch nicht etwa umbringen?
1: Nein, nicht umbringen. Nur so lange, bis sie bewusstlos sind. Dann schnappen wir uns ihr Erspartes und gehen
2: Ich werde niemanden bewusstlos machen.
1: Gut, dann kippen wir einfach ein bisschen Brennspiritus um ihr Bett herum, zünden das Ganze an und haben dann noch genug Zeit, um zu fliehen.
2: Dann töten wir sie doch.
1: Ach nein, nicht, wenn wir rechtzeitig die Feuerwehr anrufen.
3: Wir hätten doch lieber das Chinchilla kaufen sollen.
4: Die machen ihr Fell mit Sand sauber.